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1: Ich bin Tine Klimach. Die Berliner Polizei hat den Tatverdächtigen des Anschlags nähe des CSDs in Berlin am frühen Abend erschossen. Der Verdächtige sei mit einer Stichwaffe auf die Einsatzkräfte zugegangen, sagte Polizeisprecher Florian Naht.
2: Der Tatverdächtige soll nach den ersten Erkenntnissen und den Schilderungen hier auf die Kräfte zugegangen sein. Er soll dabei eine Stichwaffe in der Hand gehalten haben. Es ist hier zum polizeilichen Schusswaffengebrauch gekommen. Im Zuge dieses polizeilichen Schusswaffengebrauchs ist der Tatverdächtige so schwer verletzt worden, dass er trotz sofort eingeleiteter Wiederbelebungsmaßnahmen durch die Polizei und durch die hinzualarmierte Berliner Feuerwehr hier vor Ort verstorben ist.
1: Nach dem Tod des Tatverdächtigen des mutmaßlich islamistischen Terroranschlags geht Bundesinnenminister Dobrindt aktuell von keiner weiteren Gefahr aus. Das sagte er in der ARD. Es gebe weitere Maßnahmen, aber man gehe jetzt aktuell von keiner weiteren Gefährdung aus. Nach der tagelangen Hängepartie um den Posten des Bundesverkehrsministers ist jetzt eine Lösung gefunden. Der bisherige parlamentarische Geschäftsführer in der Bundestagsfraktion, Steffen Bilger, wird Patrick Schnieder ablösen. Bundeskanzler Friedrich Merz werde den 47-jährigen Baden-Württemberger für den Posten vorschlagen, teilt ein Regierungssprecher mit. Die Entlassung Schnieders und die Ernennung Bilgers wird voraussichtlich am Mittwoch erfolgen. Papst Leo hat die Jugend weltweit zu einem zurückhaltenden Umgang mit sozialen Netzwerken und künstlicher Intelligenz ermahnt. Dazu rief das Oberhaupt von 1,4 Milliarden Katholiken in einer Videobotschaft auf.
3: Insta, TikTok oder auch KI, sie alle können uns in eine Scheinwelt katapultieren, warnt Leo hier. Und das bedeutet, sagt er, dass was wirklich zähle, werde unwichtig, Täuschung dagegen zur Realität. Erst kürzlich hat er ja auch schärfere Richtlinien für KI gefordert. Und auch in Deutschland wird ja gerade intensiv über die Risiken von sozialen Medien diskutiert. Auch über mögliche Altersgrenzen. Aus Rom, Claudia Wächter.
1: Tausende Menschen sind auf Mallorca gegen den Massentourismus auf die Straße gezogen. Die Demonstranten versammelten sich am Abend zunächst im Zentrum von Palma, der Hauptstadt der Insel. Von dort zog der Demonstrationszug durch die Innenstadt. Eine Initiative hatte unter dem Motto Mallorca am Limit bereits das dritte Jahr in Folge zum Protest aufgerufen. Die Polizei schätzte die Zahl der Demonstranten auf 25.000. Die Protester beklagen Wohnungsnot, Staus, Schmutz und Lärm durch Massentourismus auf der Insel.
4: Und jetzt das Wetter für das Emsland und die Grafschaft Bentheim.
5: Auch in der Nacht noch teils dicht bewölkt, teils aber auch schon aufgelockert bei Temperaturen von 14 bis 16 Grad. Mit diesem Wechsel aus Auflockerungen und dichten Wolken geht es dann am Montagvormittag weiter. Auch einzelne Schauer sind noch dabei, zum Nachmittag mehr Sonne. Die Temperaturen erreichen bis zu 23 Grad.
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1: Ich bin Tine Klimach. Der Tatverdächtige des mutmaßlich islamistischen Anschlags nahe dem CSD in Berlin ist bei einem Polizeieinsatz getötet worden. Das bestätigte am Abend die Senatsinnenverwaltung. Bei dem Angriff mit einem Auto und einer Stichwaffe wurden eine Frau getötet und 29 Menschen verletzt.
2: Offenbar war der Verdächtige in eine Kleingartenkolonie geflohen, etwa 40 Autominuten vom Tatort entfernt. Dort konnte die Polizei ihn aufspüren und Abdul B. soll dann versucht haben, die Einsatzkräfte anzugreifen mit einer Stichwaffe. Daraufhin schossen die Polizisten. Abdul B. wurde tödlich verletzt. Der 21-jährige Deutsche soll der islamistischen Szene angehört haben. Ob er tatsächlich am Steuer des Anschlagswagens saß, werden die weiteren Ermittlungen zeigen. Aus Berlin, Lea Matschulat.
1: Der CDU-Politiker Steffen Bilger soll neuer Bundesverkehrsminister werden. Bundeskanzler Friedrich Merz will den bisherigen parlamentarischen Geschäftsführer der Unionsfraktion als Nachfolger von Patrick Schnieder vorschlagen. Schnieder hatte zuvor angekündigt, selbst um seine Entlassung zu bitten.
3: Damit ist die Hängepartie um das Verkehrsministerium wohl erst einmal vorbei. Schnieder erklärte, er wolle mit seinem Schritt die Konsequenzen aus den vergangenen Tagen ziehen und einen aus seiner Sicht unwürdigen Zustand beenden. Merz bedauerte nach Angaben seines Sprechers, dass der Wechsel wegen unvorhergesehener Umstände nicht wie geplant kommuniziert worden sei. Bilger gilt in der Union als ausgewiesener Verkehrsexperte. Er saß jahrelang im Verkehrsausschuss und war bereits Staatssekretär im Ministerium. Aus Berlin, Thomas Bleskin.
1: Stromkunden müssen im kommenden Jahr mit einer geringeren Entlastung bei den Netzentgelten rechnen. Sie sind ein wesentlicher Bestandteil des Strompreises. Nach dem Regierungsentwurf zum Wirtschaftsplan des Klima- und Transformationsfonds ist im kommenden Jahr ein Zuschuss von rund 5,5 Milliarden geplant. Das wäre eine Kürzung um fast 15%. Die Netzentgelte machen etwa ein Viertel des Strompreises aus. Der Slowene Tadej Pogačar hat die Tour de France gewonnen. Mit seinem 5. Gesamtsieg bei der Frankreich-Rundfahrt hat Pogačar Radgeschichte geschrieben. Nun gehört er zu dem exquisiten Kreis der 5-fach-Sieger. Die Schlussetappe hatte über den Pariser Montmartre bis an den Champs-Élysées geführt und war wegen der Waldbrände verkürzt worden.
4: Und jetzt das Wetter für das Emsland und die Grafschaft Bentheim.
5: Und da startet die neue Woche von der Nordsee her mit Auflockerungen, teils aber auch dichten Wolken. Im Tagesverlauf sind auch noch einzelne Schauer möglich. Die Temperaturen erreichen dazu heute maximal 22 Grad. Der Wind phasenweise noch recht böig. Das hört dann morgen auf. Morgen setzt sich dann wieder die Sonne durch. Der Wind bleibt uns erhalten, aber es wird wärmer mit bis zu 28 Grad. Und zur Mitte der Woche geht es dann auch wieder rauf auf über 30 Grad und ganz viel Sonnenschein.
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1: Ich bin Tine Klimach. Die Berliner Polizei hat den Tatverdächtigen des Anschlags nahe des CSDs in Berlin am frühen Abend erschossen. Der Verdächtige sei mit einer Stichwaffe auf die Einsatzkräfte zugegangen, sagte Polizeisprecher Jörn Iffländer.
2: Der Tatverdächtige des Anschlags im großen Tiergarten ist hier von Spezialeinsatzkräften in einer Laubenkolonie in Berlin-Spandau lokalisiert worden und ist im Rahmen des Zugriffs auf unsere Einsatzkräfte mit einer Stichwaffe zugegangen, ist von unserem Spezialeinsatzkommando mit einer Schusswaffe gestoppt worden und ist in der Folge verstorben.
1: Der Tatverdächtige soll am Samstagabend am Rande des CSDs in Berlin mit einem Van in eine Menschenmenge gefahren sein. Eine Frau wurde getötet, 29 weitere Menschen wurden verletzt. Die Ermittler gehen von einem islamistischen Terroranschlag aus. Nach den von Bundeskanzler Friedrich Merz bekannt gegebenen Personalwechseln in Kabinett, Kanzleramt und Bundestagsfraktion ist nun die Partei an der Reihe. In einer Pressekonferenz will der CDU-Chef heute Mittag bekannt geben, wer den künftigen Gesundheitsminister Carsten Lindemann als CDU-Generalsekretär ablösen soll. Dafür gilt seit einigen Tagen die bisherige Schatzmeisterin Franziska Hoppermann als gesetzt. In dieser Woche werden sich vermutlich viele ins Arbeitszimmer zurückziehen, ihre Unterlagen nach alten Quittungen durchforsten und vielleicht auch fluchen, denn am Freitag müssen die meisten ihre Steuererklärung für das vergangene Jahr abgeben. Ausgenommen sind Menschen, die einen Steuerberater haben.
3: Wer jetzt noch mehr Zeit braucht, weil etwa Unterlagen fehlen, sollte dem Finanzamt das mitteilen, formlos per Mail oder Brief. Ein Antrag, die Frist zu verlängern, wird meist akzeptiert, vor allem wenn dafür gute Gründe vorliegen. Die Steuererklärung kann auch unvollständig abgegeben werden. Das sollte aber entsprechend vermerkt sein und die fehlenden Unterlagen sollten zügig nachgereicht werden. Die Steuererklärung viel zu spät abgeben kann teuer werden. Mindestens 25 Euro pro Monat werden fällig. Außerdem schätzen die Ämter dann oft die Steuergrundlage, oft zum Nachteil der Steuerzahler. Thomas Bremser, Nachrichtenredaktion.
1: Die schweren Waldbrände im Südwesten Frankreichs und in Spanien halten die Einsatzkräfte weiter in Atem. Im Großraum Bordeaux rückten die Flammen bis auf etwa 15 Kilometer an die Stadt heran. Rund 220.000 Menschen wurden in der Region in Sicherheit gebracht. In Spanien waren nach Behördenangaben rund 120.000 Menschen von Evakuierungen und Ausgangsbeschränkungen betroffen. Dort meldeten die Einsatzkräfte aber zuletzt erste Fortschritte bei den Löscharbeiten.
4: Und jetzt das Wetter für das Emsland und die Grafschaft Bentheim.
5: Und da startet die neue Woche von der Nordsee her mit Auflockerungen, teils aber auch dichten Wolken. Im Tagesverlauf sind auch noch einzelne Schauer möglich. Die Temperaturen erreichen dazu heute maximal 22 Grad. Der Wind phasenweise noch recht böig. Das hört dann morgen auf. Morgen setzt sich dann wieder die Sonne durch. Der Wind bleibt uns erhalten, aber es wird wärmer mit bis zu 28 Grad. Und zur Mitte der Woche geht es dann auch wieder rauf auf über 30 Grad und ganz viel Sonnenschein.
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1: Ich bin Diana Kramer. Staatsanwaltschaft und Polizei ermitteln weiter nach dem Angriff beim CSD am Wochenende in Berlin. Der Tatverdächtige ist tot. Die Ermittler hatten ihn am Abend in einer Kleingartenanlage in Berlin aufgespürt. Bei dem Anschlag am Samstag soll Abdul B. 29 Menschen verletzt haben. Eine Frau starb.
2: Als die Polizisten Abdul B. stellen wollen, läuft er mit einer Stichwaffe auf sie zu. Die Einsatzkräfte reagieren und schießen. Und die Verletzungen, die der Verdächtige leidet, sind so heftig, dass ihm nicht mehr zu helfen ist. Noch ist nicht sicher geklärt, dass Abdul B. derjenige ist, der einen Wagen auf Menschen am Rande des CSDs lenkte und dann mit mutmaßlich einer Machete auf Passanten einstach. Vieles deutet aber darauf hin. Von den Verletzten schwebt niemand mehr in Lebensgefahr. Aus Berlin, Lea Matschulat.
1: Nach einer tagelangen Hängepartie um den Posten des Bundesverkehrsministers ist jetzt eine Lösung gefunden. Der bisherige parlamentarische Geschäftsführer der Unionsbundestagsfraktion, Steffen Bilger, wird Patrick Schnieder ablösen. Bundeskanzler Friedrich Merz werde den 47-Jährigen für den Posten vorschlagen, teilte ein Regierungssprecher mit.
3: Mit Bilger hat Kanzler Merz nun einen Verkehrsexperten für den Posten ausgesucht. Er saß mehrere Jahre im Verkehrsausschuss des Parlaments und war parlamentarischer Staatssekretär im Verkehrsministerium. Noch Verkehrsminister Schnieder wollte nach dem Hin und Her um seinen Posten schon selbst um Entlassung bitten, um, wie Schnieder selbst sagte, den unwürdigen Zustand zu beenden. Nachdem Merz ihn loswerden wollte und der Wunschnachfolger einen Rückzieher machte. Nun steht seine Nachfolge. Und die Entlassung Schnieders und die Ernennung Bilgers wird voraussichtlich am Mittwoch erfolgen. Tine Klimach, Berlin.
1: Die USA haben inmitten des Irankriegs die Verlegung von weiterem Militär in den Nahen Osten bestätigt. Der US-Botschafter bei den Vereinten Nationen, Mike Waltz, sagte dem US-Sender CBS News, es würden zusätzliche Kapazitäten in die Region verlegt. Genauere Angaben machte er nicht. US-Medien hatten bereits vor rund einer Woche berichtet, dass die USA weitere Kampf- und Tankflugzeuge in den Nahen Osten verlegen. Zum Sport. Tadej Pogacar hat zum 5. Mal die Tour de France gewonnen und damit Radsportgeschichte geschrieben. Der Slowene dominierte die Rundfahrt mit insgesamt 5 Etappensiegen.
4: Und jetzt das Wetter für das Emsland und die Grafschaft Bentheim.
5: Und da startet die neue Woche von der Nordsee her mit Auflockerungen, teils aber auch dichten Wolken. Im Tagesverlauf sind auch noch einzelne Schauer möglich. Die Temperaturen erreichen dazu heute maximal 22 Grad. Der Wind phasenweise noch recht böig. Das hört dann morgen auf. Morgen setzt sich dann wieder die Sonne durch. Der Wind bleibt uns erhalten, aber es wird wärmer mit bis zu 28 Grad. Und zur Mitte der Woche geht es dann auch wieder rauf auf über 30 Grad und ganz viel Sonnenschein.
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2: Mit Lucy Sören, guten Morgen. In der Nacht zu gestern ist eine 50 Quadratmeter große Fläche beim Dieksee in Lingen in Brand geraten. Wie die Polizei mitteilt, kam es gegen 0.30 Uhr an der Diekstraße zu dem Brand. Die Polizei vermutet, dass eine unbekannte Person den Brand ausgelöst haben könnte. Bei der Brandfläche wurden mehrere Bier- und Wodkaflaschen gefunden und sichergestellt. Die Feuerwehr löschte den Brand. Der entstandene Schaden wird auf etwa 5.000 Euro geschätzt. Die Polizei hat die Ermittlungen zur Brandursache aufgenommen. Zeugen werden gebeten, sich bei der Polizei zu melden. Bei einem Verkehrsunfall in Freren sind am Freitag 3 Personen leicht verletzt worden. Wie die Polizei mitteilt, war eine 44-jährige Autofahrerin gegen 16.20 Uhr auf der L66 in Richtung B214 unterwegs. Als sie nach links abbiegen wollte, übersah sie offenbar ein entgegenkommendes Auto, welches von einem 41-Jährigen geführt wurde. Es kam zum Zusammenstoß. Dadurch wurde das Auto des 41-Jährigen gegen ein nachfolgendes Auto geschleudert. Der 58-jährige Fahrer eben dieses Auto kam von der Fahrbahn ab und prallte gegen einen Baum. Alle 3 beteiligten Personen erlitten leichte Verletzungen. Die Fahrzeuge hatten einen Totalschaden. Die Feuerwehr war mit rund 48 Einsatzkräften vor Ort. Die L66 war während der Unfallaufnahme und der Räumungsarbeiten voll gesperrt. Die Polizei sucht Zeugen nach einem Kennzeichendiebstahl in Emlichheim. Wie die Polizei mitteilt, entwendeten Unbekannte zwischen dem 7. Juli 17 Uhr und dem 8. Juli 6 Uhr ein Kennzeichen eines abgestellten weißen Transporters in der Straße Hauskamp. Zeugen, die im genannten Zeitraum Verdächtiges bemerkt haben, sollten sich bei der Polizei melden. Und zum Sport in der Region. Der SV Meppen verstärkt sich in der kommenden Saison 2026-2027 mit Jona Borsum. Das hat der Fußballverein mitgeteilt. Der 21-jährige Mittelfeldspieler wird für ein Jahr vom Zweitligisten Eintracht Braunschweig ausgeliehen. Borsum wurde in den Nachwuchsleistungszentren des VfL Wolfsburg und von Eintracht Braunschweig ausgebildet. Bei Kickers Offenbach entwickelte sich der Mittelfeldspieler in der Regionalliga Südwest zum Leistungsträger. Er lieferte 8 Tore sowie 2 Vorlagen in 31 Spielen. Sportlicher Leiter des SV Meppen, Olofemi Smith, zeigte sich begeistert vom neuen Spieler. Mit seiner Körperlichkeit, Zweikampfstärke und Spielintelligenz bringe Jona beste Voraussetzungen für das zentrale Mittelfeld mit. So Smith.
3: Und jetzt das Wetter für das Emsland und die Grafschaft Bentheim.
4: Und da startet die neue Woche von der Nordsee her mit Auflockerungen, teils aber auch dichten Wolken. Im Tagesverlauf sind auch noch einzelne Schauer möglich. Die Temperaturen erreichen dazu heute maximal 22 Grad. Der Wind phasenweise noch recht böig. Das hört dann morgen auf. Morgen setzt sich dann wieder die Sonne durch. Der Wind bleibt uns erhalten, aber es wird wärmer mit bis zu 28 Grad. Und zur Mitte der Woche geht es dann auch wieder rauf auf über 30 Grad und ganz viel Sonnenschein.
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1: Ich bin Diana Kramer. Nach dem mutmaßlich islamistisch motivierten Anschlag am Rande des Christopher Street Day in Berlin ist der Tatverdächtige erschossen worden. Er war am Abend nach einer Fahndung gefunden worden, Polizeisprecher Jörn Iflender.
2: Der Tatverdächtige des Anschlags im großen Tiergarten ist hier von Spezialeinsatzkräften in einer Laubenkolonie in Berlin-Spandau lokalisiert worden und ist im Rahmen des Zugriffs auf unsere Einsatzkräfte mit einer Stichwaffe zugegangen, ist von unserem Spezialeinsatzkommando mit einer Schusswaffe gestoppt worden und ist in der Folge verstorben.
1: Polizeisprecher Jörn Iflender. Am Samstagabend war der Tatverdächtige Abdul B. mit einem Kleintransporter am Rande des CSD in der Hauptstadt in eine Menschenmenge gerast. 29 Menschen wurden verletzt, eine Frau starb. Der CDU-Politiker Steffen Bilger soll neuer Bundesverkehrsminister werden. Bundeskanzler Friedrich Merz will den bisherigen parlamentarischen Geschäftsführer der Unionsfraktion als Nachfolger von Patrick Schnieder vorschlagen. Schnieder hatte zuvor angekündigt, selbst um seine Entlassung zu bitten.
3: Damit ist die Hängepartie um das Verkehrsministerium wohl erst einmal vorbei. Schnieder erklärte, er wolle mit seinem Schritt die Konsequenzen aus den vergangenen Tagen ziehen und einen aus seiner Sicht unwürdigen Zustand beenden. Merz bedauerte nach Angaben seines Sprechers, dass der Wechsel wegen unvorhergesehener Umstände nicht wie geplant kommuniziert worden sei. Bilger gilt in der Union als ausgewiesener Verkehrsexperte. Er saß jahrelang im Verkehrsausschuss und war bereits Staatssekretär im Ministerium. Thomas Bleskin, Berlin.
1: Die geplante höhere Besteuerung alkoholischer Getränke stößt bei einer großen Mehrheit der Bürger auf Zustimmung. Knapp 2/3 gaben in einer Forsa-Umfrage für die kaufmännische Krankenkasse an, dass sie diesen Vorstoß der Bundesregierung für sinnvoll halten. Gleichzeitig glauben die meisten aber nicht, dass der Konsum durch eine höhere Alkoholsteuer tatsächlich zurückgeht. Die schweren Waldbrände im Südwesten Frankreichs und in Spanien halten Einsatzkräfte weiter in Atem. Im Großraum Bordeaux rückten die Flammen bis auf 15 Kilometer an die Stadt heran. Rund 220.000 Menschen wurden in der Region in Sicherheit gebracht. In Spanien waren nach Behördenangaben rund 120.000 Menschen von Evakuierungen oder Ausgangssperren betroffen. Dort meldeten die Einsatzkräfte aber zuletzt erste Fortschritte bei den Löscharbeiten.
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5: 15 Grad messen wir da aktuell bei euch in Beesten. In Emlichheim ist es mit ebenfalls 15 Grad genauso warm. Aktuell ist es auch schon richtig sonnig draußen. Der Himmel über Emshase und Fechtel, der zeigt sich heute eher wechselhaft. Bei einem Mix aus Sonne und Wolken kann es am Nachmittag auch zu Regenschauern kommen. Hier messen wir 20 Grad. Morgen wird es dann wieder etwas wärmer. 9 Stunden Sonne, hier und da mal Wolken bei Höchstwerten von 26 Grad. Am Mittwoch wird dann auch wieder die sommerliche 30-Grad-Grenze geknackt. Da ist nur Sonne angesagt. Die Wolken bleiben zu Hause. Hier messen wir Höchstwerte von 32 Grad. 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Wir schauen gemeinsam auf die Straßen in der Region und da habe ich aktuell keine Gefahrenmeldungen für euch. Also da ist nichts los auf den Straßen bei uns in der Region. Fuß vom Gas heißt es heute aber in und um Papenburg. Da werden Radarkontrollen durchgeführt. Achtet da also bitte besonders auf euer Tacho. Und wenn ihr jetzt bei eurem Weg durch die Region noch was entdeckt habt, das wir euch noch nicht weitergemeldet haben, sei es weitere Verkehrsinfos, Staus oder eben auch Blitzer, dann ruft uns doch gerne an. Eure Nummer ist die 0591 915 46 24 oder ihr schreibt uns eine Nachricht bei Instagram oder Facebook. Ich wünsche euch weiterhin eine gute und vor allem sichere Fahrt. Kommt gut an euer Ziel.
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5: Ganz genau, hallihallo. Es ist jetzt 7:15 und damit begrüße ich euch zu unserer Ems-Fechtewelle Morning Show hier am Montagmorgen. Ich hoffe, ihr seid schon gut aus dem Bett gekommen, habt vielleicht den ein oder anderen Kaffee schon auf und könnt jetzt gut in den Tag starten. Jetzt gleich nach 2-3 Songs schauen wir hier auf unser erstes Beitragsthema. Da gebe ich euch schon mal einen kleinen Ausblick auf unser Programm heute. Um 20:30 gibt es natürlich unsere Lokalnews aus der Region und um 3:45 geht's rock'n'rollig weiter mit unserem heutigen Song des Tages. Das alles in der kommenden Stunde. Jetzt gibt's hier erstmal Outkast mit Hey Ya. 1, 2, 3.

0: 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Still Falling for You von Ellie Goulding habt ihr gerade hier auf der Ems-Fechtewelle gehört. Und wir machen jetzt weiter mit unserem ersten Beitragsthema für heute hier um 7:15. Mit einer Bildaktion am Fechtewehr in Brandlicht hat sich der Bund für Umwelt- und Naturschutz Deutschland, kurz BUND Niedersachsen, gemeinsam mit der BUND-Kreisgruppe der Grafschaft Bentheim vergangenen Donnerstag für eine freifließende Fechte eingesetzt. Aber was heißt freifließend überhaupt? Freifließende Flüsse schützen uns vor Hochwasser, machen uns unsere Landschaft widerstandsfähiger gegen Trockenheit und sind auch Wanderroute für Fische. Problem: Wehre blockieren oftmals den Weg für Fische. Das ist auch bei der Fechte mit insgesamt 7 Wehren der Fall. Allein in Niedersachsen befinden sich gerade mal 3% der Gewässer in einem guten ökologischen Zustand. Und auch die Fechte ist an vielen Stellen noch ausbaufähig, was die Durchwanderbarkeit für Fische anbelangt. Mit der Bildaktion hat sich der BUND Niedersachsen dafür stark gemacht, die Fechte von weiteren überflüssigen Querbauwerken bzw. Wehren zu befreien und den Fluss in die EU-Wiederherstellungsverordnung aufzunehmen. Dazu erklärte Susanne Gerstner, Landesvorsitzende der BUND Niedersachsen.
1: Die EU-Wiederherstellungsverordnung zielt darauf ab, dass wir Ökosysteme, die in der Vergangenheit zerstört oder sehr stark verändert wurden, dass wir die in den nächsten Jahren und Jahrzehnten wieder renaturieren, also ihnen im Prinzip wieder die Möglichkeit geben, ihre natürlichen Funktionen zu erfüllen. Und am Beispiel der Gewässer kann man das eigentlich sehr gut aufzeigen. Viele Gewässer und so auch die Fechte wurde ja in den letzten Jahren und Jahrzehnten sehr stark verändert. Sie wurde begradigt, sie hat sich immer stärker eingetieft. Damit ist auch die Verbindung zwischen Fluss und Überschwemmungsflächen, natürlichen Überschwemmungsflächen, verloren gegangen. Und wir haben viele Wehre, also viele Querbauwerke, die verhindern, dass Fische und andere Wasserorganismen den Fluss entlang wandern können. Und die Wiederherstellungsverordnung sieht vor, dass wir genau solche veränderten Flüsse in den nächsten Jahren wiederherstellen, sie wieder renaturieren, damit sie ihre natürlichen Funktionen wieder übernehmen können.
0: Der BUND fordert, dass bis zum Jahr 2030 2000 Kilometer Flüsse in Deutschland wieder renaturiert werden. Das passe auch zur EU-Wiederherstellungsverordnung. Die sagt, für Europa wolle man 25.000 Kilometer freifließende Flüsse bis zum Jahr 2030, so die Landesvorsitzende. Was schon alles für die Durchwanderbarkeit der Fechte getan wurde und warum es manchmal an der Umsetzung von Maßnahmen scheitert, das hört ihr in unserem Beitrag in voller Länge heute ab 10 Uhr in unserem regionalen Magazin durch den Tag hier auf der Ems-Fechtewelle. Hier geht's jetzt erstmal weiter mit ein bisschen Musik. Hier kommt Porchlight von Noah Kahn.

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2: Mit Lucy Sühren, guten Morgen. In der Nacht zu gestern ist eine 50 Quadratmeter große Fläche beim Dieksee in Lingen in Brand geraten. Wie die Polizei mitteilt, kam es gegen 0.30 Uhr an der Diekstraße zu dem Brand. Die Polizei vermutet, dass eine unbekannte Person den Brand ausgelöst haben könnte. Bei der Brandfläche wurden mehrere Bier- und Wodkaflaschen gefunden und sichergestellt. Die Feuerwehr löschte den Brand. Der entstandene Schaden wird auf etwa 5.000 Euro geschätzt. Die Polizei hat die Ermittlungen zur Brandursache aufgenommen. Zeugen werden gebeten, sich bei der Polizei zu melden. Bei einem Verkehrsunfall in Freren sind am Freitag 3 Personen leicht verletzt worden. Wie die Polizei mitteilt, war eine 44-jährige Autofahrerin gegen 16.20 Uhr auf der L66 in Richtung B214 unterwegs. Als sie nach links abbiegen wollte, übersah sie offenbar ein entgegenkommendes Auto, welches von einem 41-Jährigen geführt wurde. Es kam zum Zusammenstoß. Dadurch wurde das Auto des 41-Jährigen gegen ein nachfolgendes Auto geschleudert. Der 58-jährige Fahrer eben dieses Auto kam von der Fahrbahn ab und prallte gegen einen Baum. Alle 3 beteiligten Personen erlitten leichte Verletzungen. Die Fahrzeuge hatten einen Totalschaden. Die Feuerwehr war mit rund 48 Einsatzkräften vor Ort. Die L66 war während der Unfallaufnahme und der Räumungsarbeiten voll gesperrt. Die Polizei sucht Zeugen nach einem Kennzeichendiebstahl in Emlichheim. Wie die Polizei mitteilt, entwendeten Unbekannte zwischen dem 7. Juli 17 Uhr und dem 8. Juli 6 Uhr ein Kennzeichen eines abgestellten weißen Transporters in der Straße Hauskamp. Zeugen, die im genannten Zeitraum Verdächtiges bemerkt haben, sollten sich bei der Polizei melden. Und zum Sport in der Region. Der SV Meppen verstärkt sich in der kommenden Saison 2026-2027 mit Jona Borsum. Das hat der Fußballverein mitgeteilt. Der 21-jährige Mittelfeldspieler wird für ein Jahr vom Zweitligisten Eintracht Braunschweig ausgeliehen. Borsum wurde in den Nachwuchsleistungszentren des VfL Wolfsburg und von Eintracht Braunschweig ausgebildet. Bei Kickers Offenbach entwickelte sich der Mittelfeldspieler in der Regionalliga Südwest zum Leistungsträger. Er lieferte 8 Tore sowie 2 Vorlagen in 31 Spielen. Sportlicher Leiter des SV Meppen, Olofemi Smith, zeigte sich begeistert vom neuen Spieler. Mit seiner Körperlichkeit, Zweikampfstärke und Spielintelligenz bringe Jona beste Voraussetzungen für das zentrale Mittelfeld mit. So Smith.
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4: 16 Grad messen wir da aktuell bei euch in Rehde. In Ösen ist es mit ebenfalls 16 Grad genauso warm. Aktuell ist es auch schon richtig sonnig draußen. Der Himmel über Emshase und Vechte, der zeigt sich heute eher wechselhaft. Bei einem Mix aus Sonne und Wolken kann es am Nachmittag auch zu Regenschauern kommen. Hier messen wir 20 Grad. Morgen wird es dann wieder etwas wärmer. 9 Stunden Sonne, hier und da mal Wolken bei Höchstwerten von 26 Grad. Am Mittwoch wird dann auch wieder die sommerliche 30 Grad Grenze geknackt. Da ist nur Sonne angesagt, die Wolken bleiben zu Hause. Hier messen wir Höchstwerte von 32 Grad. 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Wir schauen gemeinsam auf die Straßen in der Region. Und Gefahrenmeldungen habe ich da keine für euch. Es ist nichts los auf den Straßen bei uns in der Region. Aber 2 Blitzer kann ich euch durchgeben. Einmal wird heute in und um Papenburg geblitzt. Außerdem an der B70 bei Meppen Richtung Dörpen hinterm Bahnübergang. Das hat uns die liebe Leonie gemeldet. Vielen lieben Dank. Achtet da also auch auf euer Tacho. Und wenn ihr jetzt bei eurem Weg durch die Region noch was entdeckt habt, das wir euch noch nicht weitergemeldet haben, sei es Verkehrsinfos, Staus oder auch weitere Blitzer, dann ruft uns doch gerne an. Eure Nummer ist die 0591 915 4624 oder ihr schreibt uns eine Nachricht über Instagram oder Facebook. Ich wünsche euch weiterhin eine gute und vor allem sichere Fahrt. Kommt gut an euer Ziel.
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4: Ganz genau. Hallihallo. Ihr hört hier jetzt auf der Ems-Fechtewelle To Love Somebody von Holly Humberstone. Viel Spaß.

Little Eyes von Fleetwood Mac habt ihr gerade hier auf der Ems-Fechtewelle gehört. Und ich denke, um diese Uhrzeit werden die meisten vermutlich entweder am Frühstückstisch sitzen oder vielleicht sogar mit dem Auto schon auf dem Weg zur Arbeit sein. Und aktuell, ja, da hört ihr natürlich die Ems-Fechtewelle. Ihr läuft da ab und zu auch mal neben den bekannten Popsongs oder versteckten Indie-Klassikern die typischen Rock'n'Roll-Songs, die wir wohl alle mitträllern können. Doch Rock'n'Roll hat auf manche nicht nur total therapeutische Wirkung und verbreitet positive Laune. Dieses Genre kann tatsächlich den Straßenverkehr gefährden, erklärte man zumindest heute vor 68 Jahren. Da wurden Rock'n'Roll-Fans nämlich davor gewarnt, dass Radiohören im Auto teuer werden kann. Angeblich würde der Rhythmus vom Genre dafür sorgen, dass viele Fahrer einen Bleifuß bekommen, also eben schneller fahren als erlaubt. Das ist unter anderem nicht nur total gefährlich, kann aber durch die kleinen Kisten am Straßenrand, die blitzen oder den hohen Benzinverbrauch auch echt aufs Portemonnaie gehen. Ich möchte euch hier natürlich nicht in den Blitzer jagen. Trotzdem wollen wir mal in einen Rock'n'Roll-Song hier reinhören, solange ihr mir versprecht, schön aufs Tacho zu achten. Hier kommt deshalb Jailhouse Rock von Elvis Presley.

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1: Ich bin Diana Kramer. Nach dem mutmaßlich islamistisch motivierten Anschlag am Rande des Christopher Street Days in Berlin und dem Tod des Tatverdächtigen mehren sich die Forderungen nach Aufklärung und rechtlichen Konsequenzen. Im Fokus steht dabei die Frage, weshalb Abdul B. auf freiem Fuß war, obwohl er als Gefährder galt und auch schon verurteilt worden war. Die Strafe war aber zur Bewährung ausgesetzt worden. Der Fall müsse lückenlos aufgeklärt werden, sagte auch Innenminister Alexander Dobrindt. Abdul B. war gestern nach einer Fahndung in einer Kleingartenanlage aufgespürt und von der Polizei erschossen worden. In Frankreich und Spanien wüten weiter verheerende Waldbrände. Hunderttausende Menschen sind dort in Gefahr.
2: In Frankreich im Großraum Bordeaux ist die Lage dramatisch. Rund 220.000 Menschen wurden seit Mitte letzter Woche wegen der Waldbrände in Sicherheit gebracht. Auch in Spanien geht es mit den Löscharbeiten nur mühsam voran. Der Klimawandel treffe unseren Kontinent besonders hart, sagt Bundesumweltminister Schneider. Er müsse gestoppt werden, damit Hitze, Dürre und Waldbrände in Zukunft nicht noch schlimmer werden. Schneider fordert mehr Anstrengungen beim Ausbau der erneuerbaren Energien und anderer Klimalösungen. Katrin Müller, Nachrichtenredaktion.
1: Zwei Drittel der Menschen in Deutschland befürworten die geplante stärkere Besteuerung von alkoholischen Getränken. Gleichzeitig geht in einer Forsa-Umfrage für die kaufmännische Krankenkasse eine genauso große Mehrheit davon aus, dass sich dadurch am Alkoholkonsum nichts ändert.
3: 20% mehr Steuern auf Schnaps. Auch Mischgetränke damit oder Sekt werden ab dem kommenden Jahr stärker besteuert. Eine große Mehrheit findet das gut. Die Bundesregierung erhofft sich knapp 500 Millionen Euro Mehreinnahmen im Jahr. Bei Bier und Wein bleibt alles wie es ist. Viele Befragte glauben, dass davon dann mehr getrunken wird, um der Steuererhöhung auszuweichen. Zwei Drittel sind außerdem für ein komplettes Alkoholverbot für alle unter 18. Unter Aufsicht sind in Deutschland Bier und Wein bisher schon ab 14 erlaubt. Jan-Henner Reitze, Berlin.
1: Die Ebola-Epidemie in der Demokratischen Republik Kongo dehnt sich weiter aus. Mehr als 1.400 Menschen sind seit Ende April nachweislich an dem Virus gestorben, wie aus Zahlen der Gesundheitsbehörden hervorgeht. Die Zahl der im Labor bestätigten Infektionen stieg auf 3.200. Experten gehen aber von einer hohen Dunkelziffer an Infektionen aus, die bislang weder erkannt noch gemeldet wurden.
4: Und jetzt das Wetter für das Emsland und die Grafschaft Bentheim.
5: 17 Grad messen wir aktuell bei euch in Geeste. In Bad Bentheim ist es mit ebenfalls 17 Grad genauso warm. Aktuell ist es sonnig draußen. Der Himmel über Emshase und Vechte, der zeigt sich heute eher wechselhaft. Bei einem Mix aus Sonne und Wolken kann es am Nachmittag auch zu Regenschauern kommen. Hier messen wir 20 Grad. Morgen wird es dann wieder etwas wärmer. 9 Stunden Sonne, hier und da mal Wolken bei Höchstwerten von 26 Grad. Am Mittwoch wird dann auch wieder die sommerliche 30 Grad Grenze geknackt. Da ist nur Sonne angesagt, die Wolken bleiben zu Hause. Hier messen wir Höchstwerte von 32 Grad. 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Wir schauen gemeinsam auf die Straßen in der Region und da habe ich aktuell keine Gefahrenmeldungen für euch. Es ist alles frei auf den Straßen bei uns in der Region, aber zwei Blitzer kann ich euch durchgeben. Einmal wird heute in und um Papenburg geblitzt, außerdem an der B70 bei Meppen Richtung Dörpen hinterm Bahnübergang. Das hat uns die liebe Leonie gemeldet. Achtet da also auf euer Tacho und wenn ihr jetzt bei eurem Weg durch die Region noch was entdeckt habt, das wir euch noch nicht weitergemeldet haben, sei es Verkehrsinfos, Staus oder auch weitere Blitzer, dann ruft uns doch gerne an. Eure Nummer ist die 0591 915 4624 oder ihr schreibt uns eine Nachricht über Instagram oder Facebook. Ich wünsche euch weiterhin eine gute und vor allem sichere Fahrt. Kommt gut an euer Ziel.
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5: Ganz genau, hallihallo. Es ist jetzt kurz nach 8 und damit sind wir auch schon in der zweiten Stunde unserer Ems-Fechtewelle Morningshow angekommen. Wir schauen nach 2-3 Songs auf unser heutiges Kalenderblatt. Dann geht's um halb wie gewohnt weiter mit unseren lokalen News aus der Region. Und um 15:15 habe ich noch unsere gute Nachricht aus der Region mitgebracht. Das alles in der kommenden Stunde. Jetzt hört ihr hier erstmal Drop Dead von Olivia Rodrigo.

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1: In Deutschland leben mehr als 8,9 Millionen Menschen mit einem Diabetes. Der Großteil davon, rund 93%, lebt mit Typ-2-Diabetes, der Rest, also etwa 7%, mit Diabetes Typ 1. Doch so eine klare Einteilung, der Hintergrund der Krankheit oder die Symptome, die waren lange gar nicht so klar. Heute vor exakt 105 Jahren gelang dem kanadischen Mediziner Frederick G. Banting und seinem Assistent Charles Best ein echter Durchbruch für Diabetes. Das ist heute auch unser Ems-Fechtewelle-Kalenderblatt. Die beiden Mediziner wussten, dass die Bauchspeicheldrüse ein Hormon namens Insulin produziert, das den Zuckerstoffwechsel reguliert. Sie wollten das Hormon aus Hunden isolieren, aber die Bauchspeicheldrüse der Tiere produzierte immer auch Enzyme für die Verdauung im Darm, was die Gewinnung reinen Insulins erschwerte. Ist ein bisschen Biologie jetzt hier, aber wir schaffen das. Nach wenigen Wochen im Sommer 1921 gelang es den Wissenschaftlern, bei Hunden einen Verbindungsgang von der Bauchspeicheldrüse in den Darm zu blockieren. So gelang es, ausreichend reines Insulin zu gewinnen. Heute vor 105 Jahren zeigte sich dann, das gereinigte Insulin war in der Lage, den gestörten Zuckerstoffwechsel in Ordnung zu bringen. Diese Erkenntnis gilt bis heute als einer der größten Diabetes-Durchbrüche und ist damit auch heute unser Ems-Fechtewelle-Kalenderblatt. Jetzt geht's hier auf der Ems-Fechtewelle weniger mit Biologie weiter und mehr mit Musik. Ihr hört Just the Way You Are von Milky.

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2: Mit Lucy Sühren, guten Morgen. In der Nacht zu gestern ist eine 50 Quadratmeter große Fläche beim Dieksee in Lingen in Brand geraten. Wie die Polizei mitteilt, kam es gegen 0.30 Uhr an der Diekstraße zu dem Brand. Die Polizei vermutet, dass eine unbekannte Person den Brand ausgelöst haben könnte. Bei der Brandfläche wurden mehrere Bier- und Wodkaflaschen gefunden und sichergestellt. Die Feuerwehr löschte den Brand. Der entstandene Schaden wird auf etwa 5.000 Euro geschätzt. Die Polizei hat die Ermittlungen zur Brandursache aufgenommen. Zeugen werden gebeten, sich bei der Polizei zu melden. Bei einem Verkehrsunfall in Freren sind am Freitag 3 Personen leicht verletzt worden. Wie die Polizei mitteilt, war eine 44-jährige Autofahrerin gegen 16.20 Uhr auf der L66 in Richtung B214 unterwegs. Als sie nach links abbiegen wollte, übersah sie offenbar ein entgegenkommendes Auto, welches von einem 41-Jährigen geführt wurde. Es kam zum Zusammenstoß. Dadurch wurde das Auto des 41-Jährigen gegen ein nachfolgendes Auto geschleudert. Der 58-jährige Fahrer eben dieses Auto kam von der Fahrbahn ab und prallte gegen einen Baum. Alle 3 beteiligten Personen erlitten leichte Verletzungen. Die Fahrzeuge hatten einen Totalschaden. Die Feuerwehr war mit rund 48 Einsatzkräften vor Ort. Die L66 war während der Unfallaufnahme und der Räumungsarbeiten voll gesperrt. Die Polizei sucht Zeugen nach einem Kennzeichendiebstahl in Emlichheim. Wie die Polizei mitteilt, entwendeten Unbekannte zwischen dem 7. Juli 17 Uhr und dem 8. Juli 6 Uhr ein Kennzeichen eines abgestellten weißen Transporters in der Straße Hauskamp. Zeugen, die im genannten Zeitraum Verdächtiges bemerkt haben, sollten sich bei der Polizei melden. Und zum Sport in der Region. Der SV Meppen verstärkt sich in der kommenden Saison 2026-2027 mit Jona Borsum. Das hat der Fußballverein mitgeteilt. Der 21-jährige Mittelfeldspieler wird für ein Jahr vom Zweitligisten Eintracht Braunschweig ausgeliehen. Borsum wurde in den Nachwuchsleistungszentren des VfL Wolfsburg und von Eintracht Braunschweig ausgebildet. Bei Kickers Offenbach entwickelte sich der Mittelfeldspieler in der Regionalliga Südwest zum Leistungsträger. Er lieferte 8 Tore sowie 2 Vorlagen in 31 Spielen. Sportlicher Leiter des SV Meppen, Olofemi Smith, zeigte sich begeistert vom neuen Spieler. Mit seiner Körperlichkeit, Zweikampfstärke und Spielintelligenz bringe Jona beste Voraussetzungen für das zentrale Mittelfeld mit. So Smith.
3: Und jetzt das Wetter für das Emsland und die Grafschaft Bentheim.
4: 17 Grad messen wir aktuell bei euch in Freren. In Lohne ist es mit ebenfalls 17 Grad genauso warm. Aktuell ist es sonnig draußen. Der Himmel über Emshase und Fechte, der zeigt sich heute eher wechselhaft. Bei einem Mix aus Sonne und Wolken kann es am Nachmittag auch zu Regenschauern kommen. Hier messen wir 20 Grad. Morgen wird es dann wieder etwas wärmer. 9 Stunden Sonne, hier und da auch mal Wolken bei Höchstwerten von 26 Grad. Am Mittwoch wird dann auch wieder die sommerliche 30 Grad Grenze geknackt. Da ist nur Sonne angesagt. Die Wolken bleiben zu Hause. Hier messen wir Höchstwerte von 32 Grad. 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Wir schauen gemeinsam auf die Straßen in der Region. Und da habe ich aktuell keine Gefahrenmeldungen für euch. Aber 2 Blitzer kann ich euch durchgeben. Einmal in und um Papenburg. Außerdem an der B70 beim Meppen Richtung Dörpen hinterm Bahnübergang. Das hat uns die liebe Leonie gemeldet. Und wenn ihr jetzt bei eurem Weg durch die Region noch was entdeckt habt, das wir euch noch nicht weitergemeldet haben, sei es Verkehrsinfos, Staus oder auch Blitzer, dann ruft uns doch gerne an. Eure Nummer ist die 0591 915 4624 oder ihr schreibt uns eine Nachricht über Instagram oder Facebook. Ich wünsche euch weiterhin eine gute und vor allem sichere Fahrt. Kommt gut an euer Ziel.
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1: Engagement zeigt sich in vielen verschiedenen Bereichen unserer Gesellschaft. Manchmal ist es die Unterstützung im Sportverein, das ehrenamtliche Engagement in der Kirche oder auch das Unter-die-Arme-Greifen im örtlichen Dorfladen. Doch Engagement zeigt sich auch in der Jugendarbeit, unter anderem im wohl beliebtesten Sommerstopp für Kinder und Jugendliche, nämlich das Zeltlager. Davon kann Wilsumerin Janette Hinkel wohl ein Lied singen. Ihr Engagement im Zeltlager seit 50 Jahren ist heute unsere gute Nachricht aus der Region. Wie die Grafschaft da Nachrichten berichten, war Janette schon an vielen Orten auf Jugendfreizeit, unter anderem in Deutschland, Dänemark, Schweden, den Niederlanden, Polen oder Italien. Mit 16 Jahren sei sie das erste Mal mitgefahren, seitdem sei es für die Wilsumerin zum Ritual geworden. Kein Wunder also, dass sie seit nunmehr 30 Jahren für die Essensversorgung zuständig ist. Da ginge es für sie um 6 Uhr morgens los und um 11 Uhr abends ins Bett. Ein Engagement, das auch Schlaf rauben kann. Jugendarbeit, so Janette, sei etwas Besonderes und nehme leider immer weiter ab. Daher ist es umso schöner, dass Janette Hinkel dieses Engagement seit 50 Jahren fortsetzt. Das war damit auch unsere gute Nachricht aus der Region. Hier auf der Ems Fechtewelle geht's jetzt weiter mit ein bisschen Musik. Ihr hört Somber mit Homewrecker. Viel Spaß!

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1: Ich bin Diana Kramer. Nach dem mutmaßlich islamistisch motivierten Anschlag am Rande des Christopher Street Days in Berlin mehren sich die Forderungen nach rechtlichen Konsequenzen. Bei dem Anschlag waren 29 Menschen verletzt worden, eine Frau starb. Der Tatverdächtige Abdul B. galt als Gefährder und war trotz einer Verurteilung auf freiem Fuß. Er war gestern Abend bei einem Einsatz in einer Berliner Kleingartenanlage von der Polizei erschossen worden.
2: Weshalb war er trotzdem frei? Das fragen sich viele Menschen. Innenminister Dobrindt verspricht, die Umstände zu prüfen. Im Fokus steht dabei die Frage, warum die Jugendstrafe zur Bewährung ausgesetzt wurde. Dass man in diesem Maße der Gefährdung zu einer Bewährungsstrafe kommt, sei sicherlich nicht nachvollziehbar, sagte Dobrindt dem Sender RTL. Lauter werden zudem Forderungen, das Strafrecht zu verschärfen. Insgesamt ist unser Terrorstrafrecht zu milde, sagte der Terrorismusexperte Peter Neumann dem ZDF. Dirk Zeitler, Berlin.
1: Miete und Nebenkosten überfordern immer mehr Menschen in Deutschland. Knapp die Hälfte kann sich die Wohnkosten gerade so leisten, zeigt eine YouGov-Umfrage für die Postbank. Rund 60% der Mieter müssen laut eigener Aussage 30% oder mehr ihres Haushaltsnettoeinkommens aufbringen, um die Wohnkosten zu bezahlen. Die größte Hürde für den Kauf einer eigenen Immobilie ist bei den meisten fehlendes Eigenkapital. Nach einer tagelangen Hängepartie um den Posten des Bundesverkehrsministers ist eine Lösung gefunden. Der bisherige parlamentarische Geschäftsführer der Unionsfraktion Steffen Bilger soll Patrick Schnieder ablösen.
3: Mit Bilger hat Kanzler Merz nun einen Verkehrsexperten für den Posten ausgesucht. Er saß mehrere Jahre im Verkehrsausschuss des Parlaments und war parlamentarischer Staatssekretär im Verkehrsministerium. Noch Verkehrsminister Schnieder wollte nach dem Hin und Her um seinen Posten schon selbst um Entlassung bitten, nachdem Merz ihn loswerden wollte und der Wunschnachfolger einen Rückzieher machte. Tine Klimach, Berlin.
1: Die USA haben inmitten des Irankriegs die Verlegung von weiterem Militär in den Nahen Osten bestätigt. Der US-Botschafter bei den Vereinten Nationen, Mike Waltz, sagte dem US-Sender CBS News, es würden zusätzliche Kapazitäten in die Region verlegt. Genauere Angaben machte er nicht. US-Medien hatten bereits vor rund einer Woche berichtet, dass die USA weitere Kampf- und Tankflugzeuge in die Region verlegen.
4: Und jetzt das Wetter für das Emsland und die Grafschaft Bentheim.
5: 16 Grad messen wir aktuell bei euch in Meppen. In Wiedmarschen ist es mit 17 Grad ein kleines Stückchen wärmer. Aktuell ist es freundlich. Der Himmel über Emshase und Vechte, der zeigt sich heute eher wechselhaft. Bei einem Mix aus Sonne und Wolken kann es am Nachmittag auch zu Regenschauern kommen. Hier messen wir 20 Grad. Morgen wird es dann wieder etwas wärmer. 9 Stunden Sonne, hier und da mal Wolken bei Höchstwerten von 26 Grad. Am Mittwoch wird dann auch wieder die sommerliche 30-Grad-Grenze geknackt. Da ist nur Sonne angesagt. Die Wolken bleiben zu Hause. Hier messen wir Höchstwerte von 32 Grad. 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Wir schauen gemeinsam auf die Straßen in der Region und Gefahrenmeldungen habe ich da gerade keine für euch. Es ist alles frei auf den Straßen bei uns in der Region, aber zwei Blitzer kann ich euch durchgeben. Einmal in und um Papenburg, da werden Radarkontrollen durchgeführt. Außerdem an der B70 bei Meppen Richtung Dörpen hinterm Bahnübergang. Das hat uns die liebe Leonie gemeldet. Achtet da also auch auf euer Tacho. Und wenn ihr jetzt bei eurem Weg durch die Region noch was entdeckt habt, das wir euch noch nicht weitergemeldet haben, sei es Verkehrsinfos, Staus oder auch Blitzer, dann ruft uns doch gerne an. Eure Nummer ist die 0591 915 4624 oder ihr schreibt uns eine Nachricht über Instagram oder Facebook. Ich wünsche euch weiterhin eine gute und vor allem sichere Fahrt. Kommt gut an euer Ziel.
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5: Ganz genau, hallihallo und herzlich willkommen zur dritten und damit auch schon letzten Stunde unserer heutigen Ems-Fechtewelle Morning Show. Auch jetzt habe ich euch wieder spannende sowie kuriose Themen mitgebracht. Unter anderem wartet gleich ein kleiner Talk zu einem neuen TikTok-Trend auf euch. Außerdem gibt's unsere Lokalnews aus der Region und eine lustige, aber auch beeindruckende Story zu einem über 70-Jährigen aus Oberbayern habe ich auch noch für euch. Das alles in der kommenden Stunde. Ihr hört hier jetzt erstmal Sally When the Rain Runs Out von Role Model. Viel Spaß!

0: Käsiger Michael, öffne deine Tür. Dieser Spruch wird uns gerade massenhaft in die Timelines gespült, bei Instagram oder TikTok. Es ist einer dieser viralen Trends, die völlig gaga sind und bei denen die wenigsten wissen, woher er eigentlich kommt.
1: Hallo, grüß dich.
0: Was ist das denn für ein Käsetrend, der durch das Internet schwappt?
1: Ja, das ist gar nicht so leicht zu erklären, einfach weil das alles komplett sinnlos ist. Der Trend hat mit einem einzigen Video aus Großbritannien auf TikTok angefangen. Da legt ein Mann ein Ei auf die Klinke einer Tür und sagt dann:
2: Today I'm gonna be pranking Cheesy Michael with this egg.
1: Er tut das, damit das Ei runterfällt, sobald der Cheesy Michael die Tür öffnet. Also ein klassischer Streich. Und dann beginnt er zu singen.
2: Cheesy Michael.
1: Das lädt der User als Cheesy Michael Eierprank hoch und geht damit viral. Millionen Likes und tausende Leute machen es in ihren eigenen Videos nach. Auch in Deutschland. Hier wird der Cheesy Michael Käsiger Michael genannt.
0: Und das hat keinerlei Bedeutung?
1: Nein, absolut nicht. Und das ist auch der eigentliche Witz dabei. Es steckt im Grunde gar nichts dahinter. Und der Trend lebt auch davon, dass sich alle die Frage stellen, wer der käsige Michael eigentlich ist, warum er käsig ist und was passiert, wenn er die Tür öffnen würde. Niemand kann das beantworten und genau das macht es so anschlussfähig. Und jetzt hat selbst der TikTok-Account von Bares für Rares ein eigenes Video dazu gemacht.
3: Heute bringen wir den käsigen Michael. Käsiger Michael. Käsiger Michael.
1: Der käsige Michael und Horst Lichter, das ist wirklich ein unerwartetes Duo.
0: Warum ist so ein Content denn so erfolgreich? Also warum schauen sich das so viele Leute an?
1: Also ich glaube, gerade weil es so quatschig und so sinnlos ist. Im Internet gibt es für solche Videos sogar eine eigene Kategorie. Brainrot nennt sich das, also wörtlich übersetzt Gehirnfäule. Gemeint sind Videos ohne tieferen Sinn, die einfach nur eines sein wollen. Lustiger Quatsch. Und vielleicht braucht man bei all den schweren Themen, die es gerade so gibt, manchmal einfach genau das. Lustigen Quatsch.
0: Vielen Dank.
1: Sehr gerne. Bis bald.

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2: Mit Lucy Sören, guten Morgen. In der Nacht zu gestern ist eine 50 Quadratmeter große Fläche beim Dieksee in Lingen in Brand geraten. Wie die Polizei mitteilt, kam es gegen 0.30 Uhr an der Diekstraße zu dem Brand. Die Polizei vermutet, dass eine unbekannte Person den Brand ausgelöst haben könnte. Bei der Brandfläche wurden mehrere Bier- und Wodkaflaschen gefunden und sichergestellt. Die Feuerwehr löschte den Brand. Der entstandene Schaden wird auf etwa 5.000 Euro geschätzt. Die Polizei hat die Ermittlungen zur Brandursache aufgenommen. Zeugen werden gebeten, sich bei der Polizei zu melden. Bei einem Verkehrsunfall in Freren sind am Freitag 3 Personen leicht verletzt worden. Wie die Polizei mitteilt, war eine 44-jährige Autofahrerin gegen 16.20 Uhr auf der L66 in Richtung B214 unterwegs. Als sie nach links abbiegen wollte, übersah sie offenbar ein entgegenkommendes Auto, welches von einem 41-Jährigen geführt wurde. Es kam zum Zusammenstoß. Dadurch wurde das Auto des 41-Jährigen gegen ein nachfolgendes Auto geschleudert. Der 58-jährige Fahrer eben dieses Auto kam von der Fahrbahn ab und prallte gegen einen Baum. Alle 3 beteiligten Personen erlitten leichte Verletzungen. Die Fahrzeuge hatten einen Totalschaden. Die Feuerwehr war mit rund 48 Einsatzkräften vor Ort. Die L66 war während der Unfallaufnahme und der Räumungsarbeiten voll gesperrt. Die Polizei sucht Zeugen nach einem Kennzeichendiebstahl in Emlichheim. Wie die Polizei mitteilt, entwendeten Unbekannte zwischen dem 7. Juli 17 Uhr und dem 8. Juli 6 Uhr ein Kennzeichen eines abgestellten weißen Transporters in der Straße Hauskamp. Zeugen, die im genannten Zeitraum Verdächtiges bemerkt haben, sollten sich bei der Polizei melden. Und zum Sport in der Region. Der SV Meppen verstärkt sich in der kommenden Saison 2026-2027 mit Jona Borsum. Das hat der Fußballverein mitgeteilt. Der 21-jährige Mittelfeldspieler wird für ein Jahr vom Zweitligisten Eintracht Braunschweig ausgeliehen. Borsum wurde in den Nachwuchsleistungszentren des VfL Wolfsburg und von Eintracht Braunschweig ausgebildet. Bei Kickers Offenbach entwickelte sich der Mittelfeldspieler in der Regionalliga Südwest zum Leistungsträger. Er lieferte 8 Tore sowie 2 Vorlagen in 31 Spielen. Sportlicher Leiter des SV Meppen, Olofemi Smith, zeigte sich begeistert vom neuen Spieler. Mit seiner Körperlichkeit, Zweikampfstärke und Spielintelligenz bringe Jona beste Voraussetzungen für das zentrale Mittelfeld mit. So Smith.
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4: 17 Grad messen wir aktuell bei euch in Tweest. In Esche ist es mit ebenfalls 17 Grad genauso warm. Aktuell ist es freundlich draußen. Der Himmel über Emshase und Vechte, der zeigt sich heute eher wechselhaft. Bei einem Mix aus Sonne und Wolken kann es am Nachmittag auch zu Regenschauern kommen. Hier messen wir Höchstwerte von 20 Grad. Morgen wird es dann wieder etwas wärmer. 9 Stunden Sonne, hier und da mal Wolken bei Höchstwerten von 26 Grad. Am Mittwoch wird dann auch wieder die sommerliche 30 Grad Grenze geknackt. Da ist nur Sonne angesagt. Die Wolken bleiben zu Hause. Hier messen wir 32 Grad. 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Wir schauen gemeinsam auf die Straßen in der Region und Gefahrenmeldungen habe ich da keine für euch. Es ist nichts los auf den Straßen bei uns in der Region, aber einen Blitzer kann ich euch noch durchgeben. Der steht heute in und um Papenburg. Da werden Radarkontrollen durchgeführt. Und wenn ihr jetzt bei eurem Weg durch die Region noch was entdeckt habt, das wir euch noch nicht weitergemeldet haben, sei es weitere Verkehrsinfos, Staus oder auch Blitzer, dann ruft uns doch gerne an. Eure Nummer ist die 0591 915 4624 oder ihr schreibt uns eine Nachricht über Instagram oder Facebook. Ich wünsche euch weiterhin eine gute und vor allem sichere Fahrt. Kommt gut an euer Ziel.
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4: Ganz genau, hallihallo. Ihr hört hier jetzt Dance with Somebody von Mando Diao. Viel Spaß.

Ready, Steady, Go von Harry Styles habt ihr gerade hier auf der Ems-Fechtewelle gehört. Und wir starten jetzt mit unserem letzten Thema heute in der Ems-Fechtewelle Morning Show. Da geht es jetzt um Betrugsmaschen. Die gibt es nämlich schon seit Anfang der Menschheit. Doch die Betrüger heutzutage, die nutzen natürlich nicht dieselben Tipps und Tricks wie vor Hunderten von Jahren. Stattdessen gehen sie mit der Zeit, unter anderem durch die sogenannten Enkeltricks, vor denen zu Genüge insbesondere Seniorinnen und Senioren gewarnt werden. Doch wenn Betrüger in Bayern bei Bruno Schmaus anrufen, dann haben sie schlechte Karten. Der 79-Jährige aus Oberbayern hat vor kurzem zum vierten Mal zur Festnahme von Betrügern beigetragen und ist mittlerweile im positiven Sinne ein bekanntes Gesicht bei der örtlichen Polizei. Er habe letzte Woche Montag mal wieder einen Schockanruf erhalten, der sich als sein weinender Sohn ausgegeben habe. Kurz darauf habe ein vermeintlicher Polizist übernommen, der von Bruno eine Kaution von 80.000 Euro forderte. Angeblich habe er einen tödlichen Verkehrsunfall verursacht und müsse sonst ins Gefängnis. Doch Bruno, so geübt wie er ist, erkannte sofort die Betrugsmasche und hielt den Anrufer so lange hin, bis er die echte Polizei erreichte. Bruno zeigt also, gerne erstmal misstrauisch an solche Anrufe angehen und keine Scheu bei Betrugsmaschen die Polizei zu kontaktieren. Mit dieser kleinen Story aus dem Süden Deutschlands verabschiede ich mich auch schon aus der Ems-Fechtewelle Morning Show hier um kurz vor 10. Jetzt gleich geht's hier weiter mit unserem regionalen Magazin durch den Tag und meiner Kollegin Deborah Krockhaus. Sie hat auch heute wieder einige spannende Themen mitgebracht. Da seid ihr in super Händen. Morgen geht's hier wieder mit der Morning Show ab 7 Uhr los. Bis dahin wünsche ich euch noch einen schönen Tag und sag bis morgen.

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1: Ich bin Diana Kramer. Der Tatverdächtige des mutmaßlich islamistischen Anschlags beim CSD in Berlin ist bei einem Polizeieinsatz erschossen worden. Zwei Tage nach der Tat läuft inzwischen die Debatte darüber weiter, warum der Deutsche mit libanesischen Wurzeln auf freiem Fuß war und den Anschlag überhaupt verüben konnte. Er war als Gefährder bekannt und auch verurteilt worden. Bundesinnenminister Alexander Dobrindt am Abend im ZDF.
2: Das wird ein Teil der Aufarbeitung sein, ob man hier in der Tat mit Bewährungsstrafen arbeiten kann. Ich glaube, dass das nicht der richtige Weg ist, wenn man sich das Register der Straftaten anschaut, Unterstützung von Terrorvereinigungen, dann kann man hier davon ausgehen, dass es sicherlich sinnvoll gewesen wäre, diese Person in Haft zu nehmen.
1: Bundesinnenminister Dobrindt. Mehrere Waldbrände halten Frankreich und Spanien weiter in Atem. Besonders dramatisch ist weiter die Lage um Bordeaux im Südwesten Frankreichs. Seit Mittwoch wurden dort mehr als 220.000 Menschen in Sicherheit gebracht, auch viele Urlauber. Die Flammen sind inzwischen nur noch rund 15 Kilometer von der Metropole entfernt. Der Brand bleibt aufgrund von Winden schwer kontrollierbar, heißt es von den Rettungskräften. Zwei Drittel der Menschen in Deutschland befürworten die geplante stärkere Besteuerung von alkoholischen Getränken. Gleichzeitig geht in einer Forsa-Umfrage für die kaufmännische Krankenkasse eine genauso große Mehrheit davon aus, dass sich dadurch am Alkoholkonsum nichts ändert.
3: 20% mehr Steuern auf Schnaps, auch Mischgetränke damit oder Sekt werden ab dem kommenden Jahr stärker besteuert. Eine große Mehrheit findet das gut, die Bundesregierung erhofft sich knapp 500 Millionen Euro Mehreinnahmen im Jahr. Bei Bier und Wein bleibt alles wie es ist, viele Befragte glauben, dass davon dann mehr getrunken wird, um der Steuererhöhung auszuweichen. Zwei Drittel sind außerdem für ein komplettes Alkoholverbot für alle unter 18. Unter Aufsicht sind in Deutschland Bier und Wein bisher schon ab 14 erlaubt. Jan-Henner Reitze, Berlin.
1: Nach den jüngsten US-Angriffen im Iran sind Behörden zufolge massive Schäden an der Wasserversorgung im Landessüden entstanden. Mehrere Einrichtungen, darunter Meerwasserentsalzungsanlagen, seien beschädigt oder zerstört worden, heißt es. Schäden an der Wasserversorgung treffen die Zivilbevölkerung im Süden des Iran besonders hart. Dort herrscht im Sommer extreme Trockenheit bei Temperaturen um die 40 Grad.
4: Und jetzt das Wetter für das Emsland und die Grafschaft Bentheim.
5: Heute gibt es in der Region einen Mix aus Sonne und Wolken. Örtlich müssen wir vor allem am Nachmittag auch mit Regen rechnen. Das Ganze heute bei Höchstwerten von bis zu 21 Grad. In der Nacht zu morgen sinken die Temperaturen ab auf bis zu 12 Grad. Ab morgen wird es dann wieder richtig sommerlich. Morgen mit einem Sonne-Wolken-Mix und Werten von bis zu 26 Grad. Und am Mittwoch bleibt es sonnig bei bis zu 32 Grad.
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Im Sommer zieht es ja viele Menschen ans Wasser, ins Freibad, an den See, ans Meer, an Flüsse. Wir bleiben mal bei Flüssen. Die können in der Umgebung nicht nur schön aussehen, sie erfüllen auch wichtige Aufgaben. Sie bieten Lebensräume für Tiere und Pflanzen, sind Wasserspeicher und natürlicher Schutz bei Hochwasser. In Deutschland haben wir ein Fließgewässernetz, das mehr als 500.000 Kilometer umfasst, also schon ziemlich viel. Und viele der Flüsse sind durch den Menschen in der Vergangenheit begradigt worden, wurden eingedeicht oder mit Wehren versehen, um Flächen für die Landwirtschaft zu erhalten, die Schifffahrt zu erleichtern oder Siedlungen am Wasser zu schützen. Diese Maßnahmen hatten zwar einen praktischen Nutzen, können aber auch dazu führen, dass zum Beispiel Fische nicht mehr wandern können oder die Funktion als Wasserspeicher oder Hochwasserschutz eingeschränkt wird. Genau das kritisiert der Bund für Natur- und Umweltschutz Deutschland, kurz BUND. Der Umweltverband fordert, Flüsse wieder frei fließen zu lassen. Einer von den Flüssen, den sich der BUND dabei rausgesucht hat, ist die Vechte. Am Wehr in Brandlecht gab es deswegen eine Bildaktion des BUND Niedersachsen und der Kreisgruppe Grafschaft Bentheim. Mehr zu der Aktion und den konkreten Forderungen des BUND hört ihr gleich hier bei uns.

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1: Frei fließende Flüsse und Auen erfüllen, wenn sie intakt sind, wichtige Funktionen. Sie sind Wanderkorridore für Fische, schaffen Raum für Hochwasser und speichern Wasser in Trockenzeiten. Die Vechte befindet sich im Abschnitt zwischen Schüttorf und Nordhorn in einem mäßigen ökologischen Zustand. Trotzdem bietet der Fluss noch gute Voraussetzungen, um die Ziele der EU-Wiederherstellungsverordnung umzusetzen. Was es mit der Verordnung auf sich hat und welche Rolle die Vechte dabei spielt, hat Lucy Sörng vergangenen Donnerstag bei einer Bildaktion des BUND Niedersachsen am Vechtewehr bei Brandlicht erfahren.
2: Der Bund für Umwelt- und Naturschutz Deutschland, kurz BUND, fordert, dass bundesweit mindestens 2000 Kilometer Flüsse wieder frei fließen können. Mit einer Bildaktion am Vechtewehr bei Brandlecht hat sich der BUND Niedersachsen mit der BUND-Kreisgruppe Grafschaft Bentheim dafür eingesetzt, dass die Vechte in die EU-Wiederherstellungsverordnung aufgenommen wird. Susanne Gerstner, Landesvorsitzende des BUND Niedersachsen, erklärt.
3: Also es gibt einen Entwurf eines sogenannten Wiederherstellungsplans. Und der ist erstmal noch relativ allgemein formuliert. Das heißt, es sind noch keine einzelnen Gewässer zum Beispiel in diesem Plan enthalten. Wir als BUND, und wir hatten die Möglichkeit in den letzten Wochen diesen Planentwurf auch zu kommentieren. Wir haben gefordert, dass die Vechte auf jeden Fall mit aufgenommen wird, sowie einige andere Gewässerabschnitte in Niedersachsen auch.
2: Die Bundesregierung muss zur Umsetzung der EU-Wiederherstellungsverordnung einen entsprechenden Entwurf bis zum 1. September an die Europäische Kommission übermitteln. Die Verordnung zielt darauf ab, Ökosysteme, die in der Vergangenheit zerstört worden sind, wieder zu renaturieren. Ziel der EU ist es, bis zum Jahr 2030 wieder 25.000 Kilometer frei fließende Flüsse in Europa zu schaffen. Die Vechte wurde in der Vergangenheit stark verändert und begradigt. Außerdem blockieren insgesamt 7 Wehre die Wanderroute für Fische. Ein paar Wehre an der Vechte sind schon zu Sohlgleiten umgestaltet worden, so Walter Oppel, Vorsitzender der BUND-Kreisgruppe Grafschaft Bentheim.
4: Das heißt also, dass der Wasserstand oberhalb der Sohlgleite bzw. des Wehres abgesenkt wird langsam, sodass die Fische auch vom Unterlauf in den Oberlauf schwimmen können. Und das ist ja an einigen Stellen gemacht worden, aber eben leider noch nicht bei allen. Und wir stehen hier gerade im Naturschutzgebiet Tillenberge, wo noch ein Wehr ist, das auch eine Fischtreppe wohl hat. Also diese Fischtreppe, die funktioniert nicht so richtig. Und deshalb ist es wichtig, dass man hier auch eine Durchgängigkeit schafft, durch eine Sohlgleite oder durch Fließumgehungsgerinne nennt man das auch, sodass eben die aquatischen Lebewesen auch die Möglichkeit haben, in den Oberlauf zu wandern.
2: Einiges ist schon passiert, es muss aber noch viel mehr passieren, betont die Landesvorsitzende des BUND Niedersachsen. Nur 3% der Gewässer in Niedersachsen befinden sich in einem guten ökologischen Zustand. Damit ist das Land bundesweit Schlusslicht. Woran es hakt? Mangelnde finanzielle Mittel und zu viel Bürokratie, so Gerstner.
3: Und das ist auch eine Kritik an der aktuellen Förderrichtlinie hier im Land, dass zum Beispiel Personalkosten nicht mitgefördert werden. Aber jede Maßnahme, die man plant, die man umsetzen will, braucht Menschen, die genau das tun. Und wenn ich Personalkosten zum Beispiel nicht mitfördere, dann fehlen die Menschen, die das tun könnten. Das heißt, wir müssen die Förderrichtlinien, die es gibt, langfristig sichern und wir müssen sie so gestalten, dass sie wirklich auch gut anwendbar sind und dass es den Organisationen, die das können, auch eben den Anreiz gibt, es wirklich anzupacken.
2: Mit der Bildaktion am Vechtewehr bei Brandlecht möchte die BUND die Politik darauf aufmerksam machen, die nötigen finanziellen Mittel bereitzustellen, um den Zustand der Vechte und anderer niedersächsischer Flüsse zu verbessern. Denn am Ende betrifft Hochwasserschutz, Retention und die Durchgängigkeit der Gewässer auch direkt die Menschen vor Ort.

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2: Mit Sophia Wagner, guten Tag. In Uelsen ist Freitag ein stark alkoholisierter Mopedfahrer von der Polizei angehalten worden. Das hat die Polizei mitgeteilt. Ein 54-Jähriger war gegen 20.35 Uhr mit seinem dreirädigen Roller im Ortsgebiet unterwegs. Nach Zeugenaussagen soll er mit einer Geschwindigkeit von teils 50 km/h im Gegenverkehr gefahren sein. Außerdem soll er zuvor gestürzt und gegen eine Hauswand gefahren sein. Mehrere Zeugen verständigten die Polizei. Ein Atemalkoholtest beim Mann ergab einen Wert von 3,85 Promille. Zudem gab es auch Hinweise auf den Konsum von Marihuana. Gegen den 54-Jährigen wurde ein Strafverfahren eingeleitet, sein Führerschein wurde sichergestellt. In Meppen hat die Polizeidirektion Emsland Grafschaft Bentheim gemeinsam mit der Tuning-Kontrollgruppe der Polizeidirektion Osnabrück in der Nacht von Samstag auf Sonntag die Tuning- und Poser-Szene kontrolliert. Hintergrund war nach Polizeiangaben ein angekündigtes Tuning-Treffen. Kontrolliert wurden insgesamt 21 Fahrzeuge sowie 24 Personen. An 16 Fahrzeugen wurden Verstöße festgestellt. Dazu gehörten unter anderem zu hohe Geschwindigkeit, Manipulationen an der Abgasanlage, ungültige Betriebserlaubnisse sowie unnötiger Fahrzeuglärm. Besonders auffällig war ein Motorradfahrer, der innerorts auf der Latener Straße eine Geschwindigkeit von rund 93 km/h erreichte. Außerorts auf der B70 beschleunigte er auf etwa 170 km/h. Der Motorradfahrer konnte von der Polizei kontrolliert werden. Ein an der Abgasanlage stark manipuliertes Fahrzeug wurde von der Polizei sichergestellt und abgeschleppt. Die Polizei hat angekündigt, künftig weitere gezielte Kontrollen der Tuning- und Poser-Szene durchzuführen. Die Linke wirft der CDU und SPD Versagen in der Wohnungspolitik vor. Das geht aus einer Mitteilung der Linken Kreisverband Emsland hervor. Laut aktuellen Zahlen der Bundesregierung sind die Angebotsmieten im Emsland zwischen 2020 und 2025 um 43,5% gestiegen. Damit gehöre das Emsland zu den Regionen mit den stärksten Mietsteigerungen in ganz Niedersachsen. Gleichzeitig sinke landesweit der Bestand an Sozialwohnungen. Die Linke fordere deshalb einen grundlegenden Kurswechsel in der Wohnungspolitik. Es bedarf massiver Investitionen in kommunalen, gemeinnützigen und genossenschaftlichen Wohnungsbau. So soll beispielsweise die Lingener Wohnbau EG stärker unterstützt werden. In Hüven hat Samstagabend eine Rundballenpresse während der Erntearbeit Feuer gefangen. Wie die Feuerwehr der Samtgemeinde Sügel mitteilt, wurden die Einsatzkräfte gegen 16.53 Uhr alarmiert. Beim Eintreffen der Feuerwehr stand die landwirtschaftliche Maschine bereits in Brand. Die Einsatzkräfte löschten den Brand und konnten ein Ausbreiten des Feuers verhindern. Insgesamt waren 22 Einsatzkräfte vor Ort. Zur Brandursache sowie zur Höhe des entstandenen Sachschadens liegen noch keine Informationen vor.
3: Und jetzt das Wetter für das Emsland und die Grafschaft Bentheim.
4: Heute gibt es in der Region einen Mix aus Sonne und Wolken. Örtlich müssen wir vor allem am Nachmittag auch mit Regen rechnen. Das Ganze heute bei Höchstwerten von bis zu 21 Grad. In der Nacht zu morgen sinken die Temperaturen ab auf bis zu 12 Grad. Ab morgen wird es dann wieder richtig sommerlich. Morgen mit einem Sonne-Wolken-Mix und Werten von bis zu 26 Grad. Und am Mittwoch bleibt es sonnig bei bis zu 32 Grad.
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1: Neue Woche und da schauen wir natürlich auch wieder auf neue Musik. Und da gibt es was Neues aus Brasilien. Die brasilianische Singer-Songwriterin Anitta hat ein neues Album herausgebracht. Anitta hat schon angefangen, Musik zu machen, als sie 8 Jahre alt war. Da ist sie einem Chor in ihrer Heimatstadt Rio de Janeiro beigetreten. Später hat sie dann auch das Tanzen für sich entdeckt. Mit 17 Jahren hat sie sich dazu entschlossen, Sängerin zu werden. 2013 hat sie ihr erstes Album veröffentlicht. Im vergangenen April ist das 7. Studioalbum Equilibrium erschienen und Ende der vergangenen Woche der 2. Teil von Equilibrium. Darin verbindet Anitta erneut ihre brasilianischen Wurzeln und moderne Pop- und Latin-Sounds. Thematisch geht es vor allem um persönliche Themen wie Identität, Selbstfindung und Spiritualität. Wir hören natürlich auch mal rein in das Album. Hier ist Anitta mit Mandinga featuring Marina Sena.
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Anita mit Mandinga featuring Marina Sena aus ihrem neuen Studioalbum Equilibrium Dois. Wir stellen euch das Album in dieser Woche bei uns im Soundcheck vor. Mehr Infos und die Links zu den Songs, die wir euch da spielen, findet ihr unter emsfechtewelle.de. Und da gibt's auch noch einen kleinen Musikstreaming-Tipp, also schaut da einfach mal rein. 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
0: Nick Carraway ist als Autor wenig erfolgreich. Als er im Frühjahr 1922 dann die Provinz des Mittleren Westens verlässt, entdeckt er in New York eine völlig neue und inspirierende Welt voller lockerer Moral, Glitzer und Glamour. Er versucht für sich selbst, den amerikanischen Traum wahr werden zu lassen und in die Welt der Reichen und Schönen einzutauchen. Es gelingt ihm, auf die Party eines mysteriösen Mannes namens Jay Gatsby eingeladen zu werden. Der hat seinen Reichtum wiederum mit nicht immer ganz legalen Mitteln aufgebaut. Zunächst ist es Nick schleierhaft, womit ausgerechnet er eine Einladung zur rauschenden Feier dieses unbekannten Mannes verdient hat. Doch Gatsby offenbart den Grund. Er ist unsterblich in Nicks Cousine Daisy verliebt und bittet ihn, ein Treffen zu organisieren. Daisy ist allerdings mit einem schwerreichen Mann verheiratet und scheint unerreichbar. Der junge Autor wird immer mehr von der Welt der Superreichen aufgesogen. Dort trifft Hoffnung auf Illusionen, Täuschungen und Intrigen. Nick beobachtet die ihm selbst bisher so fremde Welt der Superreichen und beschließt, das, was er dabei erlebt, niederzuschreiben. So entsteht eine Geschichte über Träume, Tragödien und eine völlig unmögliche Liebe. Die Geschichte des großen Gatsby ist ein Klassiker der amerikanischen Literatur und wurde mehrfach verfilmt. 2013 ist Leonardo DiCaprio in die Rolle des Selfmade-Millionärs geschlüpft. Den Film Der große Gatsby könnt ihr euch aktuell bei Prime Video anschauen.

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1: Ich bin Diana Kramer. Nach dem Anschlag auf den Christopher Streeter in Berlin gehen die Ermittlungen weiter und es wird auch über eine mögliche Verschärfung des Terrorstrafrechts diskutiert. Der Tatverdächtige wurde am Abend bei einem Polizeieinsatz getötet. Abdul B. war den Behörden als Gefährder bekannt und verurteilt. Trotzdem war er auf freiem Fuß.
2: Es gibt noch viele offene Fragen. Der SPD-Innenexperte Fiedler fordert eine genaue Aufarbeitung. Im aktuellen Fall sei nicht das Strafrecht das Problem, möglicherweise dessen Anwendung, sagt er im Radiointerview. Geklärt werden müsse, warum der Tatverdächtige wieder auf freiem Fuß gewesen sei und warum Staatsanwaltschaft und Gericht unterschiedlich entschieden hätten. Der Mann war im Mai wegen der Vorbereitung einer schweren staatsgefährdenden Gewalttat zu 22 Monaten Jugendstrafe verurteilt worden. Allerdings auf Bewährung, er kam auf freien Fuß. David Riemer, Redaktion.
1: Miete und Nebenkosten überfordern immer mehr Menschen in Deutschland. In einer YouGov-Umfrage für die Postbank gab knapp die Hälfte der befragten Mieter an, dass sie sich ihre Wohnkosten gerade so leisten können. Fast jeder achte Mieter lebt nach eigener Einschätzung über seine finanziellen Verhältnisse.
3: Miete, Wasser, Heizung, auch das ist teurer geworden. Nur rund jeder dritte Mieter kann sich seine Wohnkosten nach eigenen Angaben noch gut leisten. In der Umfrage vor 3 Jahren war es noch etwa jeder zweite. Laut Faustregel sollten die Wohnkosten maximal 30% des Haushaltsnettoeinkommens betragen. Rund 60% der Mieter liegen da deutlich drüber. Knapp die Hälfte träumt von den eigenen 4 Wänden. Die größte Hürde für viele ist aber fehlendes Eigenkapital für einen Haus- oder Wohnungskredit. Katrin Müller, Nachrichtenredaktion.
1: Im vergangenen Jahr sind deutlich weniger Kinder und Jugendliche zu ihrem Schutz vorübergehend in Einrichtungen oder Pflegefamilien aufgenommen worden. Die Zahl der Vorübergehenden in Obhutnahmen sank gegenüber 2024 um 18%, teilte das Statistische Bundesamt mit. Hintergrund sei vor allem auch, dass weniger unbegleitete Minderjährige aus dem Ausland eingereist seien. In Venedig müssen Tagesbesucher seit April Eintritt zahlen und das rechnet sich für die Lagunenstadt. Mehr als 5 Millionen Euro hat Venedig in diesem Jahr eingenommen, teilte die Stadt im Norden Italiens mit. 10 Euro zahlt jeder Tagesbesucher. Im nächsten Jahr wird es womöglich noch teurer.
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5: Heute gibt es in der Region einen Mix aus Sonne und Wolken. Örtlich müssen wir vor allem am Nachmittag auch mit Regen rechnen. Das Ganze heute bei Höchstwerten von bis zu 21 Grad. In der Nacht zu morgen sinken die Temperaturen ab auf bis zu 12 Grad. Ab morgen wird es dann wieder richtig sommerlich. Morgen mit einem Sonne-Wolken-Mix und Werten von bis zu 26 Grad. Und am Mittwoch bleibt es sonnig bei bis zu 32 Grad.
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0: Wasserstoff gilt als einer der wichtigsten Bausteine der Energiewende. Vor allem bei Industrieprozessen, die sich schwer elektrifizieren lassen, soll vermehrt sogenannter grüner Wasserstoff helfen, CO2-Emissionen zu senken. Der Energiekonzern BP setzt mit seinem Projekt Lingen Green Hydrogen ebenfalls auf die Produktion von grünem Wasserstoff. Seit 2024 entsteht auf dem Gelände von BP ein Elektrolyseur. Mit der Anlieferung von insgesamt 4 Rohrbrückenmodulen in der vergangenen Woche wurde ein wichtiger Meilenstein des Projekts erreicht. Wir haben uns das Ganze vor Ort einmal angeschaut.
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0: Auf einer Fläche von rund 34.000 Quadratmetern zwischen der BP-Raffinerie und der B70 in Lingen entsteht im Rahmen des BP-Projekts Lingen Green Hydrogen ein Elektrolyseur mit einer Leistung von 100 Megawatt. Nach der Fertigstellung soll die Anlage jährlich rund 11.000 Tonnen grünen Wasserstoff produzieren, also Wasserstoff, der ohne direkte CO2-Emissionen hergestellt wird. Hamza Seretigen, Projektleiter von Lingen Green Hydrogen, erklärt den Vorgang.
2: Der grüne Wasserstoff wird produziert, einfach erklärt, über die Elektrolyse. Das wird mit Hilfe elektrischen Stroms gespalten in Wasserstoff und Sauerstoff. Es wird grüner Wasserstoff durch den Strom, der auch grün ist, das heißt durch erneuerbare Energien, Windparks, und dadurch erzeugen wir grünen Wasserstoff. Wasserstoff produzieren wir heute schon, ist grauer Wasserstoff, und durch die Produktion des grünen Wasserstoffs werden wir 25% des heutigen grauen Wasserstoffs ersetzt.
0: Der bislang auf der Anlage eingesetzte graue Wasserstoff wird auf Basis von Erdgas hergestellt. Ein wichtiger Schritt im Rahmen des Projektes ist die Anlieferung von großen Rohrbrückenmodulen mit jeweils einer Länge von 30 Metern und einem Gewicht von 100 bis 125 Tonnen.
2: Die Rohrbrückenmodule sind für die verschiedenen Bereiche da im Projekt. Die verbinden also die verschiedenen Bereiche des Elektrolyseurs. Und da sind Leitungen drauf, die dann Wasserstoff, Wasser und verschiedene Medien transportieren.
0: Die Module wurden in Spanien angefertigt und per Schiff nach Lingen transportiert. Am Anleger am Dortmund-Ems-Kanal wurden die Anlagenkomponenten entladen und auf das Werksgelände gebracht. 2027 soll der Elektrolyseur in Betrieb genommen werden. Der produzierte Wasserstoff ist vor allem für die Raffinerie selbst bestimmt. BP will dadurch die CO2-Emissionen am Standort Lingen verringern.
2: Grüner Wasserstoff hilft dabei, CO2 zu reduzieren. CO2, wissen wir, ist wichtig, ist ein generelles Thema heutzutage, und das ist unser Beitrag auch, dekarbonisieren, auch der Anlage und auch hier im Bereich Lingen.
0: Die Anlieferung der Großmodule ist für BP ein sichtbares Zeichen, dass das Projekt Lingen Green Hydrogen voranschreitet. In den kommenden Monaten sollen weitere große Komponenten angeliefert werden. Aktuell liegt der Bau laut der Verantwortlichen voll im Zeitplan.
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1: In dieser Woche werden sich vermutlich viele ins Arbeitszimmer zurückziehen, ihre Unterlagen nach alten Quittungen durchforsten und vielleicht auch fluchen. Denn am Freitag müssen die meisten ihre Steuererklärung für das vergangene Jahr abgeben. Wie kann ich mir das Leben vereinfachen? Thomas Bremser berichtet. Hallo Thomas.
2: Hi.
1: Thomas, in nicht mal 5 Tagen muss meine Steuererklärung beim Finanzamt sein, wenn ich keinen Steuerberater habe. Wenn ich jetzt merke, das schaffe ich auf gar keinen Fall, was kann ich da machen?
2: Dann sollte ich so schnell wie möglich dem Finanzamt einen Brief schreiben oder eine Mail oder Nachricht per Elster mit einem formlosen Antrag auf Fristverlängerung. Ich sollte schreiben, warum ich die Frist nicht einhalten kann und bis wann ich die Steuererklärung abgebe. Ein Anspruch besteht zwar nicht, aber oft sind die Finanzämter kooperativ, vor allem bei guten Gründen, wie einer längeren Krankheit oder einem Umzug. Oder ich suche mir schnell noch einen Steuerberater, dann verlängert sich die Frist nämlich bis Anfang März. Aber die meisten haben aktuell wohl genug zu tun.
1: Was passiert denn, wenn ich die Steuererklärung einfach später abgebe?
2: Also meist sind ein paar Tage oder Wochen kein Problem, aber länger rauszögern sollte ich es nicht. Mindestens 25 Euro pro verspätetem Monat werden sonst fällig. Außerdem schätzen die Ämter dann oft die Steuergrundlage selbst, oft zum Nachteil der Steuerzahler. Ich kann die Erklärung übrigens auch erstmal unvollständig abgeben, wenn mir noch Unterlagen fehlen. Ich muss diese fehlenden Angaben aber natürlich klar kennzeichnen und alles zeitnah nachreichen.
1: Seit dem 1. Juli kommen manche deutlich schneller zu ihrer Steuererklärung, nämlich mit nur einem Klick. An wen richtet sich das neue Angebot der Finanzämter?
2: Jetzt zum Start richtet sich das Angebot vor allem an ledige Kinderlose und Rentnerinnen und Rentner, deren steuerliche Verhältnisse überschaubar sind. Also wer Kinder hat, Wohnungen vermietet oder selbstständig arbeitet, kann das noch nicht nutzen. Die Behörden verfassen dann selbst die Steuererklärung mit den Daten, die sie kennen. Lohnsteuerbescheid, Rentenbezüge, Beiträge zur Krankenversicherung. Wenn das dann so alles stimmt, reicht ein Klick über das Programm Elster aus. Aber ich sollte kritisch drüber gucken und mögliche Werbungskosten oder andere Aufwendungen ergänzen.
1: Die Steuererklärung mit einem Klick können also noch längst nicht alle machen. Einige nutzen Steuerprogramme oder überlegen, sich von der KI helfen zu lassen. Wie hilfreich ist das denn?
2: Die KI kann schon bei der Vorbereitung helfen. Ich kann nach einer Checkliste fragen mit typischen Unterlagen, die ich so brauchen werde. Dann kann die KI mir Fachbegriffe in einer Steuererklärung erklären oder sagen, was genau jetzt in welche Zeile kommt. Außerdem kann ich die KI fragen, was ich alles von der Steuer absetzen kann, wie Fortbildungen oder Arbeitsmittel. Aber Achtung, ich sollte vorher persönliche Daten wie meine Steuernummer unbedingt löschen und auch nicht blind der KI vertrauen. Denn die haftet natürlich nicht, wenn ich Fehler mache in der Erklärung.
1: Dankeschön, Thomas.
2: Bitteschön.

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2: Mit Sophia Wagner, guten Tag. In Uelsen ist Freitag ein stark alkoholisierter Mopedfahrer von der Polizei angehalten worden. Das hat die Polizei mitgeteilt. Ein 54-Jähriger war gegen 20.35 Uhr mit seinem dreirädigen Roller im Ortsgebiet unterwegs. Nach Zeugenaussagen soll er mit einer Geschwindigkeit von teils 50 km/h im Gegenverkehr gefahren sein. Außerdem soll er zuvor gestürzt und gegen eine Hauswand gefahren sein. Mehrere Zeugen verständigten die Polizei. Ein Atemalkoholtest beim Mann ergab einen Wert von 3,85 Promille. Zudem gab es auch Hinweise auf den Konsum von Marihuana. Gegen den 54-Jährigen wurde ein Strafverfahren eingeleitet, sein Führerschein wurde sichergestellt. In Meppen hat die Polizeidirektion Emsland Grafschaft Bentheim gemeinsam mit der Tuning-Kontrollgruppe der Polizeidirektion Osnabrück in der Nacht von Samstag auf Sonntag die Tuning- und Poser-Szene kontrolliert. Hintergrund war nach Polizeiangaben ein angekündigtes Tuning-Treffen. Kontrolliert wurden insgesamt 21 Fahrzeuge sowie 24 Personen. An 16 Fahrzeugen wurden Verstöße festgestellt. Dazu gehörten unter anderem zu hohe Geschwindigkeit, Manipulationen an der Abgasanlage, ungültige Betriebserlaubnisse sowie unnötiger Fahrzeuglärm. Besonders auffällig war ein Motorradfahrer, der innerorts auf der Latener Straße eine Geschwindigkeit von rund 93 km/h erreichte. Außerorts auf der B70 beschleunigte er auf etwa 170 km/h. Der Motorradfahrer konnte von der Polizei kontrolliert werden. Ein an der Abgasanlage stark manipuliertes Fahrzeug wurde von der Polizei sichergestellt und abgeschleppt. Die Polizei hat angekündigt, künftig weitere gezielte Kontrollen der Tuning- und Poser-Szene durchzuführen. Die Linke wirft der CDU und SPD Versagen in der Wohnungspolitik vor. Das geht aus einer Mitteilung der Linken Kreisverband Emsland hervor. Laut aktuellen Zahlen der Bundesregierung sind die Angebotsmieten im Emsland zwischen 2020 und 2025 um 43,5% gestiegen. Damit gehöre das Emsland zu den Regionen mit den stärksten Mietsteigerungen in ganz Niedersachsen. Gleichzeitig sinke landesweit der Bestand an Sozialwohnungen. Die Linke fordere deshalb einen grundlegenden Kurswechsel in der Wohnungspolitik. Es bedarf massiver Investitionen in kommunalen, gemeinnützigen und genossenschaftlichen Wohnungsbau. So soll beispielsweise die Lingener Wohnbau EG stärker unterstützt werden. In Hüven hat Samstagabend eine Rundballenpresse während der Erntearbeit Feuer gefangen. Wie die Feuerwehr der Samtgemeinde Sügel mitteilt, wurden die Einsatzkräfte gegen 16.53 Uhr alarmiert. Beim Eintreffen der Feuerwehr stand die landwirtschaftliche Maschine bereits in Brand. Die Einsatzkräfte löschten den Brand und konnten ein Ausbreiten des Feuers verhindern. Insgesamt waren 22 Einsatzkräfte vor Ort. Zur Brandursache sowie zur Höhe des entstandenen Sachschadens liegen noch keine Informationen vor.
1: Und jetzt das Wetter für das Emsland und die Grafschaft Bentheim.
3: Heute gibt es in der Region einen Mix aus Sonne und Wolken. Örtlich müssen wir vor allem am Nachmittag auch mit Regen rechnen. Das Ganze heute bei Höchstwerten von bis zu 21 Grad. In der Nacht zu morgen sinken die Temperaturen ab auf bis zu 12 Grad. Ab morgen wird es dann wieder richtig sommerlich. Morgen mit einem Sonne-Wolken-Mix und Werten von bis zu 26 Grad. Und am Mittwoch bleibt es sonnig bei bis zu 32 Grad.
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1: Madonna ist eine der erfolgreichsten und einflussreichsten Künstlerinnen der Popgeschichte. Mit mehr als 400 Millionen verkauften Tonträgern, zahlreichen Hits und einer Karriere, die sich inzwischen schon über mehr als 4 Jahrzehnte erstreckt, hat sie die Popkultur ganz schön geprägt. Alles hat ja aber auch irgendwo seinen Anfang, und wenn wir von Madonnas musikalischem Durchbruch sprechen, dann kommen wir nicht an ihrem Debütalbum vorbei. Das ist heute vor 43 Jahren erschienen. 1978 ist Madonna nach New York gezogen, um als Tänzerin und Sängerin dort Fuß zu fassen. Nach ersten Banderfahrungen hat sie 1982 ihre erste Solo-Single Everybody veröffentlicht. Der Song hat sich in den USA zu einem Club-Hit entwickelt, und ein Jahr später folgte dann das Debütalbum Madonna. Vor allem die Single Holiday verschaffte ihr internationale Bekanntheit und ebnete ihr den Weg zum Weltstar. Und genau den Song, den gibt's jetzt als nächstes hier bei uns. Hier ist Madonna mit Holiday.

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1: Amanda Torres hat sich als eine der besten Anwältinnen Madrids einen Namen gemacht. Sie genießt einen guten Ruf und ist vor Gericht erfolgreich, bis sie nach einem traumatischen Erlebnis im Gerichtssaal die Fassung verliert und in der Folge eine schwere Zwangsstörung entwickelt. Daran zerbricht ihre Karriere ebenso wie ihre Ehe. Mehrere Monate später zwingt das Leben Amanda dazu, ihre Wohnung endlich wieder zu verlassen und sich einen neuen Job zu suchen. Doch keine renommierte Kanzlei will noch mit ihr zusammenarbeiten. So landet sie schließlich in einer eher kleinen, überhaupt nicht gut laufenden Kanzlei. Doch genau da findet sie scheinbar das, was ihr gefehlt hat. Sie traut sich nach und nach immer mehr zu, findet in ihren neuen Kollegen Freunde, die sie unterstützen, und findet so auch in ihren Job zurück. Die Kanzlei vertritt vor allem Mandanten, deren Fälle aussichtslos erscheinen oder die sich schlicht kein teures Anwaltsteam leisten können. Und in genau so einen Fall wird dann auch Amandas Schwester verwickelt. Neben der ohnehin schon schweren Aufgabe, ihr Leben wieder aufzubauen, will die Anwältin auch ihre Schwester vor dem Knast retten. Diese Geschichte erzählt die spanische Netflix-Serie Urteilsverlust. In den 10 Episoden der Dramaserie werden allerhand spannende Fälle aufgeklärt, darunter auch ein Mordfall, der sich durch alle Episoden zieht. Die Serie Urteilsverlust seht ihr auf Netflix.

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1: Ich bin Diana Kramer. Der Tatverdächtige des mutmaßlich islamistischen Anschlags beim CSD in Berlin ist bei einem Polizeieinsatz erschossen worden. Zwei Tage nach der Tat läuft die Debatte darüber weiter, warum der Deutsche mit libanesischen Wurzeln auf freiem Fuß war und den Anschlag verüben konnte. Er war als Gefährder bekannt und auch verurteilt worden. Bundesinnenminister Alexander Dobrindt am Abend im ZDF.
2: Das wird ein Teil der Aufarbeitung sein, ob man hier in der Tat

0: mit Bewährungsstrafen arbeiten kann. Ich glaube, dass das nicht der richtige Weg ist, wenn man sich das Register der Straftaten anschaut, Unterstützung von Terrorvereinigungen, dann kann man hier davon ausgehen, dass es sicherlich sinnvoll gewesen wäre, diese Person in Haft zu nehmen.
1: Bundesinnenminister Dobrindt. Die Bundestagsabgeordnete und bisherige CDU-Schatzmeisterin Franziska Hoppermann soll neue Generalsekretärin ihrer Partei werden. Bundeskanzler und Parteichef Friedrich Merz schlug sie in einer Sitzung des CDU-Präsidiums in Berlin vor, wie die dpa aus Teilnehmerkreisen erfuhr. Die Hamburgerin soll auf Carsten Linnemann folgen, der Bundesgesundheitsminister werden soll. Venedig hat in diesem Jahr mit seinem weltweit einzigartigen Eintrittsgeld mehr als 5 Millionen Euro eingenommen. Die Lagunenstadt im Norden Italiens berichtete nach dem Ende der diesjährigen Bezahlsaison an diesem Wochenende von mehr als 650.000 zahlenden Tagesbesuchern.
2: Einmal den Canal Grande sehen und bezahlen. Für die Lagunenstadt geht das Konzept ganz offensichtlich auf, Tagesbesucher zur Kasse zu bitten. Damit will man eigentlich den Massenansturm besser kanalisieren, Touris abschrecken, dann zu kommen, wenn es besonders voll ist. Bisher kostet das Tagesticket in der Regel 10 Euro. Bald könnte es 5-mal so teuer werden. Kritiker sagen seit langem, das Ganze sei reine Abzocke. Aus Italien, Claudia Wächter.
1: Mehrere große Waldbrände halten Frankreich und Spanien weiter in Atem. Besonders dramatisch ist die Lage weiter um Bordeaux im Südwesten Frankreichs. Seit Mittwoch wurden dort mehr als 220.000 Menschen in Sicherheit gebracht, auch viele Urlauber. Die Flammen sollen inzwischen nur noch rund 15 Kilometer von der Metropole Bordeaux entfernt sein. Nach Angaben der Rettungskräfte bleibt das Feuer aufgrund drehender Winde schwer kontrollierbar.
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4: Heute gibt es in der Region einen Mix aus Sonne und Wolken. Örtlich müssen wir vor allem am Nachmittag auch mit Regen rechnen. Das Ganze heute bei Höchstwerten von bis zu 21 Grad. In der Nacht zu morgen sinken die Temperaturen ab auf bis zu 12 Grad. Ab morgen wird es dann wieder richtig sommerlich. Morgen mit einem Sonne-Wolken-Mix und Werten von bis zu 26 Grad. Und am Mittwoch bleibt es sonnig bei bis zu 32 Grad.
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1: Staatsanwaltschaft und Polizei ermitteln nach dem Angriff nahe des CSDs in Berlin. Der Tatverdächtige ist tot. Die Ermittler hatten ihn in einer Kleingartenanlage aufgespürt. Bei dem Anschlag am Samstag soll Abdul B. 29 Menschen verletzt haben. Lea Matschulat berichtet aus Berlin. Hallo Lea.
2: Hallo.
1: Lea, der Verdächtige Abdul B. ist tot. Wie hat die Polizei ihn in der Gartenlaube ausfindig gemacht?
2: Da gibt es bislang keine Infos zu. Medienberichten zufolge gehörte die Laube, in der die Polizei Abdul B. aufspürte, seinem Vater. Offiziell bestätigt ist das aber nicht. Als die Einsatzkräfte versuchten, den Verdächtigen zu stellen, lief er mit einer Stichwaffe auf die Polizisten zu. Wie Polizeisprecher Ifland sagte, er sei dann
3: von unserem Spezialeinsatzkommando mit einer Schusswaffe gestoppt worden.
2: Und dann haben Polizisten und auch Sanitäter noch versucht, den 21-Jährigen wiederzubeleben. Doch Abdul B.'s Verletzungen waren zu schwer.
1: Was heißt das jetzt für die Ermittlungen, dass der Verdächtige tot ist?
2: Auf jeden Fall werden sich die Ermittler darum bemühen, den Anschlag aufzuklären. Ganz klar. Doch sollte tatsächlich Abdul B. der Angreifer gewesen sein, worauf vieles hindeutet, dann wird er sich logischerweise nicht mehr verantworten können. Doch eventuell werden ja Helfer oder Hintermänner angeklagt. Da verlässlich etwas zu sagen, das ist noch zu früh. Die Ermittlungen leitet die Bundesanwaltschaft als oberste Anklagebehörde hier bei uns.
1: Was wissen wir denn über Abdul B. und warum konnte er offenbar die Attacke am Rande des CSDs planen, obwohl Behörden ihn als gefährlich einstuften?
2: Das ist eine der zentralen Fragen, völlig richtig. Abdul B. gehörte zur islamistischen Szene. Er soll mehrfach versucht haben, sich der Terrormiliz IS anzuschließen. Er saß im Libanon kurz in Haft. Hier in Deutschland wurde eine knapp zweijährige Verurteilung zur Bewährung ausgesetzt. Das kritisiert Bundesinnenminister Dobrindt, unter anderem im ZDF.
4: Es wird ein Teil der Aufarbeitung sein, ob man hier in der Tat mit Bewährungsstrafen arbeiten kann. Ich glaube, dass das nicht der richtige Weg ist.
2: Denn Abdul B. habe zum Beispiel Terrorvereinigungen unterstützt.
1: Wie geht's denn den Opfern, den Verletzten?
2: Keiner der Verletzten schwebt mehr in Lebensgefahr. Das war unmittelbar nach der Tat anders. Doch Einzelheiten zu den Verletzungen oder auch den Verletzten, darüber haben die Ermittler noch nicht informiert. Wir haben auch noch keine Informationen, wer die Frau war, die bei dem Anschlag getötet wurde. Die Ermittler informieren da in der Regel erst, wenn sie vorher mit den Angehörigen gesprochen haben.
1: Dankeschön, Lea.
2: Wiederhören.

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2: Mit Sophia Wagner, guten Tag. In Uelsen ist Freitag ein stark alkoholisierter Mopedfahrer von der Polizei angehalten worden. Das hat die Polizei mitgeteilt. Ein 54-Jähriger war gegen 20.35 Uhr mit seinem dreirädigen Roller im Ortsgebiet unterwegs. Nach Zeugenaussagen soll er mit einer Geschwindigkeit von teils 50 km/h im Gegenverkehr gefahren sein. Außerdem soll er zuvor gestürzt und gegen eine Hauswand gefahren sein. Mehrere Zeugen verständigen die Polizei. Ein Atemalkoholtest beim Mann ergab einen Wert von 3,85 Promille. Zudem gab es auch Hinweise auf den Konsum von Marihuana. Gegen den 54-Jährigen wurde ein Strafverfahren eingeleitet. Sein Führerschein wurde sichergestellt. In Meppen hat die Polizeidirektion Emsland Grafschaft Bentheim gemeinsam mit der Tuning-Kontrollgruppe der Polizeidirektion Osnabrück in der Nacht von Samstag auf Sonntag die Tuning- und Poser-Szene kontrolliert. Hintergrund war nach Polizeiangaben ein angekündigtes Tuning-Treffen. Kontrolliert wurden insgesamt 21 Fahrzeuge sowie 24 Personen. An 16 Fahrzeugen wurden Verstöße festgestellt. Dazu gehörten unter anderem zu hohe Geschwindigkeit, Manipulationen an der Abgasanlage, ungültige Betriebserlaubnisse sowie unnötiger Fahrzeuglärm. Besonders auffällig war ein Motorradfahrer, der innerorts auf der Latener Straße eine Geschwindigkeit von rund 93 km/h erreichte. Außerorts auf der B70 beschleunigte er auf etwa 170 km/h. Der Motorradfahrer konnte von der Polizei kontrolliert werden. Ein an der Abgasanlage stark manipuliertes Fahrzeug wurde von der Polizei sichergestellt und abgeschleppt. Die Polizei hat angekündigt, künftig weitere gezielte Kontrollen der Tuning- und Poser-Szene durchzuführen. Die Linke wirft der CDU und SPD Versagen in der Wohnungspolitik vor. Das geht aus einer Mitteilung der Linken Kreisverband Emsland hervor. Laut aktuellen Zahlen der Bundesregierung sind die Angebotsmieten im Emsland zwischen 2020 und 2025 um 43,5% gestiegen. Damit gehöre das Emsland zu den Regionen mit den stärksten Mietsteigerungen in ganz Niedersachsen. Gleichzeitig sinke landesweit der Bestand an Sozialwohnungen. Die Linke fordere deshalb einen grundlegenden Kurswechsel in der Wohnungspolitik. Es bedarf massiver Investitionen in kommunalen, gemeinnützigen und genossenschaftlichen Wohnungsbau. So soll beispielsweise die Lingener Wohnbau EG stärker unterstützt werden. In Hüven hat Samstagabend eine Rundballenpresse während der Erntearbeit Feuer gefangen. Wie die Feuerwehr der Samtgemeinde Sügel mitteilt, wurden die Einsatzkräfte gegen 16.53 Uhr alarmiert. Beim Eintreffen der Feuerwehr stand die landwirtschaftliche Maschine bereits in Brand. Die Einsatzkräfte löschten den Brand und konnten ein Ausbreiten des Feuers verhindern. Insgesamt waren 22 Einsatzkräfte vor Ort. Zur Brandursache sowie zur Höhe des entstandenen Sachschadens liegen noch keine Informationen vor.
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4: Heute gibt es in der Region einen Mix aus Sonne und Wolken. Örtlich müssen wir vor allem am Nachmittag auch mit Regen rechnen. Das Ganze heute bei Höchstwerten von bis zu 21 Grad. In der Nacht zu morgen sinken die Temperaturen ab auf bis zu 12 Grad. Ab morgen wird es dann wieder richtig sommerlich. Morgen mit einem Sonne-Wolken-Mix und Werten von bis zu 26 Grad. Und am Mittwoch bleibt es sonnig bei bis zu 32 Grad.
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1: Ja, hallo Freunde der Sonne. Hier ist wieder Gärtner Peter Musekamp.
2: Moin Peter, du, mein Blauregen im Garten wächst und wächst. Sieht schön aus, aber hast du da Tipps, was ich da machen kann?
1: Ja, also genau genommen heißt das Ding ja Wisteria. Und dann weiß man auch schon, was das für ein Ding ist. Eine Wisteria, die wächst ja wie blöd. Also 6 Meter und mehr oder sogar, 8 und mehr Meter macht die im Jahr. Also eigentlich ist so ein Ding kaum zu bändigen. Und jetzt kommt so ein Trick, der hat ja nun sehr schöne Blüten, auch sehr schöne lange Blüten, übrigens giftig, also davon mal abgesehen, aber um dann so einen Blauring richtig zum Blühen zu bekommen, die Hauptwachstumsphase ist jetzt vorbei und jetzt sollte man all diese langen Triebe, die gewachsen sind, durchaus auf 5 bis 6 Augen, also 5, 6 Blattpaare kann man auch sagen, einkürzen. Das würde ich jetzt gar nicht unbedingt mit der Schere machen, ich würde die sogar ausbrechen, das bremst den nochmal mehr im Wuchs. Und es sorgt dafür, dass so eine Art, wie soll man sagen, ein Blütenmeer im nächsten Jahr entsteht. Denn diese 5, 6 Blattpaare, die machen dann neue Knospen für nächstes Jahr. Und dann hat man richtig so, wie soll man sagen, mehr Blüten als Blätter. Und dann sieht er richtig toll aus. Also wenn, dann jetzt, wenn ihr nicht brechen könnt, an die Schere. Aber auf jeden Fall ruhig, kräftig kürzen das Ding.
2: Ja, ein ähnliches, ich sag mal, Problem habe ich auch mit meinen Kiwis. Was kann ich denn da machen? Muss ich da auf was achten?
1: Kiwi ist immer noch so ein bisschen schwierig. Also erstmal zu den Früchten ganz allgemein. Es kann durchaus 10 Jahre und länger dauern, bis eine Kiwi trägt. Also nicht die Hoffnung aufgeben, das kann sehr, sehr lange dauern. Aber dann, wenn die Früchte da sind, auch da, die Kiwi, die wächst ja noch viel schlimmer als der Blauregen. Ich meine, wenn die abgeht, das ist, wie viel Scheunen wollt ihr begrünen? Eine reicht da. Aber wichtig ist, wenn ihr dann Früchte bekommt, durchaus auch da ganz kräftig einkürzen. Das ist so ähnlich wie beim Blauregen. Und wichtig, dann könnte man vielleicht sogar einzelne Blätter entfernen. Die Kiwi braucht Sonne, damit sie Süße entwickeln kann. Wenn die stark beschattet bleibt, habt ihr vielleicht große Früchte, aber die schmecken nach gar nichts. Also Leute, da einfach dann auch schön die Früchte freischneiden und dann kriegt ihr richtig leckere Sachen. Also bei beiden Dingern, die wachsen wie doof, aber kräftig an die Schere oder halt eben abreißen.
2: Super, danke Peter. Dann fehlt noch dein Spruch der Woche.
1: Jawohl. So, wer an Verschwörung glaubt, erhebt sich damit automatisch zum Guten. Allein, weil er glaubt, die Wahrheit zu kennen. Naja, in dem Sinne, bis nächste Woche.
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2: Cadence Sinclair Eastman kann sich nicht erinnern. Klar, das Mädchen aus gutem Hause erinnert sich noch an ihre Kindheit und Jugend, an das Aufwachsen inmitten von Luxus und vor allem an die Sommer auf der Privatinsel ihrer Großeltern vor der Küste Massachusetts. Dort verbringen die Sinclairs jeden Sommer und dort sind Cadence, ihre Cousine Mirren, Cousin Johnny und Freund Ged zu einer unzertrennlichen Einheit zusammengewachsen. Doch genau dort hat es vor 2 Jahren einen Unfall gegeben, bei dem Cadence fast gestorben wäre. Sie kam im Krankenhaus wieder zu Bewusstsein, kann sich jedoch noch heute nicht daran erinnern, was genau passiert ist. Ihre Familie will nicht mit ihr darüber sprechen und scheint einige Geheimnisse vor ihr zu haben. Nach ihrer Rückkehr auf die Privatinsel lässt Cadence aber nicht locker. Sie will endlich verstehen, was mit ihr passiert ist und warum das ihre Beziehung zu Mirren, Johnny und Ged so stark verändert hat. Das Mädchen lässt nicht locker und nähert sich so Stück für Stück einem dunklen Geheimnis, das alles für immer verändern wird. Der Roman We Were Liars, Solange wir lügen, lässt auch die Leserinnen und Leser lange im Dunkeln, bis sich schließlich doch eine schockierende Wendung ankündigt. Der ungewöhnliche Roman von E. Lockhart hat schon zahlreiche Menschen begeistert und ist auch als Serie verfilmt worden. Es ist der erste Band einer gesamten Buchreihe. Der Roman We Were Liars, Solange wir lügen, ist im Ravensburger Verlag erschienen.

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Es ist 12 Uhr und 55 Minuten.

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1: Ich bin Diana Kramer. Nach dem mutmaßlich islamistischen Terroranschlag beim CSD in Berlin ist ein zweiter Verdächtiger, der zunächst festgenommen wurde, wieder frei. Das teilte die Bundesanwaltschaft mit. Der mutmaßliche Täter Abdul B. war am Abend bei einem Polizeieinsatz in einer Kleingartenanlage in Berlin-Spandau erschossen worden.
2: Der Tatverdacht gegen den Mann hat sich demnach wohl nicht erhärtet. Auch Innenminister Dobrindt hatte erklärt, dass solche Anschläge typischerweise von Einzeltätern begangen werden. Der Hauptverdächtige ist zwar tot, ermittelt wird aber weiter. Zum Beispiel zur Frage, wie sich Abdul B. radikalisiert hat und ob es möglicherweise Mitwisser oder Unterstützer gibt. Der Fall liegt jetzt bei der Bundesanwaltschaft. Katrin Müller, Nachrichtenredaktion.
1: Die Stimmung in der deutschen Wirtschaft hat sich im Juli den dritten Monat in Folge von den Dämpfern infolge des Iran-Kriegs erholt. Das IFO-Geschäftsklima stieg um 0,9 auf 86,6 Punkte, teilte das Münchner Forschungsinstitut mit. Trotz der unsicheren Lage am Persischen Golf zeigt sich die deutsche Wirtschaft weniger pessimistisch, sagte IFO-Präsident Clemens Fuest. Vor allem im Dienstleistungssektor, auf dem Bau und im Handel hält sich die Stimmung auf. Die Bundestagsabgeordnete und bisherige CDU

0: U-Schatzmeisterin Franziska Hoppermann soll neue Generalsekretärin ihrer Partei werden. Bundeskanzler und Parteichef Friedrich Merz schlug sie in einer Sitzung des CDU-Präsidiums vor, erfuhr die dpa aus Teilnehmerkreisen.
1: Hoppermann soll auf Carsten Linnemann folgen, der Bundesgesundheitsminister werden soll. Die meisten in der Öffentlichkeit werden die Hamburgerin nicht kennen. In ihrer Partei ist sie allerdings keine Unbekannte. Sie sitzt seit 5 Jahren für den Wahlkreis Hamburg-Wandsbek im Bundestag und ist Mitglied mehrerer Ausschüsse. Hoppermann ist nicht die erste Frau auf diesem Posten in der Geschichte der CDU. Auch die späteren Parteivorsitzenden Angela Merkel und Annegret Kramp-Karrenbauer waren zunächst Generalsekretärinnen. Evert Riemer, Redaktion.
0: Der Leichenpräparator Gunther von Hagens ist tot. Er starb im Alter von 81 Jahren. Von Hagens entwickelte in den 1970er Jahren in Heidelberg eine Konservierungstechnik von Leichen zu anatomischen Präparaten, die weltweit Millionen Menschen durch seine Körperweltenausstellungen bekannt wurde. Er selbst litt seit vielen Jahren an einer Parkinson-Erkrankung.
2: Und jetzt das Wetter für das Emsland und die Grafschaft Bentheim.
3: Heute gibt es in der Region einen Mix aus Sonne und Wolken. Örtlich müssen wir vor allem am Nachmittag auch mit Regen rechnen. Das Ganze heute bei Höchstwerten von bis zu 21 Grad. In der Nacht zu morgen sinken die Temperaturen ab auf bis zu 12 Grad. Ab morgen wird es dann wieder richtig sommerlich. Morgen mit einem Sonne-Wolken-Mix und Werten von bis zu 26 Grad. Und am Mittwoch bleibt es sonnig bei bis zu 32 Grad.
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0: Wer draußen unterwegs ist, sieht wahrscheinlich öfter auch mal Tiere. Da läuft die Nachbarskatze an einem vorbei. Hundebesitzer sind mit ihren Vierbeinern unterwegs. Hasen auf der Wiese oder die Vögel, die auf Bäumen sitzen. Für mich gehört das irgendwie einfach dazu. Einige der Tiere nehme ich oft auch gar nicht so bewusst wahr. Vor allem so die kleineren. Was besonders auffällt, ist, wenn Tiere irgendwo alleine rumlaufen, wo wir das nicht erwarten würden. Wenn ich zum Beispiel einen Hund sehe, der alleine durch die Straßen läuft, dann frage ich mich schon jedes Mal, hat er keinen Besitzer? Wer hat das Tier hier alleine gelassen? Und ab und zu kommt es ja auch wirklich vor, dass Haustiere ausbüchsen oder sich verlaufen und dann vermisst werden. Dann werden sie zu Fundtieren, also Tieren, die für den Moment keinen Besitzer haben. Was sollten wir tun, wenn wir ein solches Tier gefunden haben? Wer kümmert sich um Fundtiere und was ist der Unterschied zu herrenlosen Tieren? Das schauen wir uns gleich mal an in unserer Wochenserie zu Fundtieren im Emsland.
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1: In vielen Ländern Europas sind Straßentiere ein enormes Problem. Die Tierheime sind oft überfüllt und so landen immer mehr Hunde und Katzen auf der Straße. In Deutschland sehen die Verhältnisse da glücklicherweise besser aus. Trotzdem landen auch hier immer wieder Kleintiere auf der Straße. Und da wirkt die Gesetzeslage oft etwas unklar. Was mache ich, wenn ich ein ausgesetztes oder entlaufenes Haustier finde? Wie sind da die rechtlichen Regelungen? Und wie verhalte ich mich bei verletzten Wildtieren richtig? Um diese und weitere Fragen zu klären, hat sich Jenny Reislow in einer Wochenserie mit verschiedenen Expertinnen und Experten unterhalten. Für den ersten Teil hat sie mit Katrin Möllenkamp vom Fachbereich Bürgerservice Sicherheit und Ordnung der Stadt Lingen über Fundtiere gesprochen.
2: Ein entlaufener Hund, eine Katze, die von ihrem Freigang nicht nach Hause zurückgekehrt ist, oder ein entflogener Vogel. Wer ein entlaufenes Haustier findet, ist oft unsicher, an wen er oder sie sich jetzt am besten wenden kann. Verantwortlich für Fundtiere ist in der Regel das Ordnungsamt der jeweiligen Kommune. Katrin Möllenkamp vom Fachbereich Bürgerservice Sicherheit und Ordnung der Stadt Lingen erklärt, wie die Meldung eines Fundtieres am einfachsten abläuft.
3: Sinnvoll ist es und am bürgerfreundlichsten ist es, wenn man sich direkt an die Polizei wenden kann, weil die Nummer natürlich jeder präsent und im Kopf hat. Normalerweise ist zu den Dienstzeiten natürlich auch der Weg möglich, sich an die Verwaltung zu wenden, also hier im Rathaus anzurufen. Aber gut, das ist eben für die Bürger in der Regel umständlicher, sodass normalerweise wir eine Info kriegen über die Polizei, beziehungsweise in der Regel auch die Polizei direkt das Tierheim informiert und das Tierheim sich dann auf den Weg macht, um das Tier einzusammeln.
2: Ein Unterschied wird aber auch nochmal zwischen Fundtieren und herrenlosen Tieren gemacht. Herrenlose Tiere sind neben Wildtieren auch Haustiere, die offensichtlich nie einen Besitzer hatten oder beispielsweise von diesem ausgesetzt worden sind. Diese wirken oft ungepflegt und abgemagert. Hier in Niedersachsen werden herrenlose Haustiere bei der Meldung und Aufnahme im Tierheim aber ebenfalls als Fundtiere behandelt. Wer aber ein offensichtlich herrenloses Haustier findet, spielt auch schon mal mit dem Gedanken, das Tier selber zu behalten. Katrin Möllenkamp verrät, wie das dann abläuft.
3: Man hat aber, wenn man sich entscheidet, selber Tierhalter zu werden und so ein Fundtier zu behalten, in jedem Fall die Verpflichtung, das Tier auf sich selbst anzumelden, also die eigenen Halterdaten dann hinterlegen zu lassen. Man muss eine Sachkundeprüfung ablegen in den allermeisten Fällen, wenn man nicht bis vor kurzem noch Tierhalter gewesen ist. Sicher ist es immer sinnvoll, das Tier irgendwie tierärztlich überprüfen zu lassen, ob es irgendwelche Krankheiten hat.
2: Für den konkreten Fall sollte sich der Finder oder die Finderin bei der Gemeinde beraten lassen. Ist das Fundtier aber nicht offensichtlich herrenlos, ist es natürlich das oberste Ziel, den Eigentümer oder die Eigentümerin ausfindig zu machen. Das geschieht oft über die sozialen Medien. Hunde müssen zudem in Niedersachsen geschippt und registriert sein, so dass durch das Auslesen des Chips der Besitzer ausfindig gemacht werden kann. Hundebesitzer, die ihre Hunde nicht chippen lassen, machen sich laut Katrin Möllenkamp strafbar.
3: Stellt aber einen Bußgeldverstoß dar, also einen Bußgeldtatbestand dar, wenn man seine Halterdaten nicht hinterlegt. Also die Gemeinde überprüft das auch stichprobenartig. Wir sind ausgestattet mit diesen Chip-Lesegeräten und übernehmen bei Außendienstkontrollen dann diese Funktion auch mit, zu gucken, ob das Tier gechippt ist und auch stichprobenartig zu überprüfen, ob die Daten korrekt sind und Steuern dafür gezahlt werden. Wenn man also diesen Verpflichtungen nicht nachkommt, muss man sich im Zweifel auf ein Bußgeld einstellen.
2: Wer seinen Hund nicht chippen lässt, riskiert aber nicht nur ein Bußgeld, sondern ist als Hundehalter auch schwerer ausfindig zu machen, sollte der Hund mal weglaufen.
1: Im zweiten Teil unserer Wochenserie zum Thema Fundtiere im Emsland geht es morgen um die Arbeit der Tierheime. Dann hört ihr, wie der Ablauf von der Aufnahme der Tiere bis zur Vermittlung aussieht.
0: 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Es ist 13 Uhr und 24 Minuten.

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2: Mit Lucy Sören, guten Tag. Im Rahmen der Kabinettsumbildung der CDU ist in der heutigen Pressekonferenz mit Bundeskanzler Friedrich Merz bekannt geworden, dass die bisherige parlamentarische Staatssekretärin im Wirtschaftsministerium Gitta Connemann auf denselben Posten ins Digitalministerium wechseln soll. Sie soll im Wirtschaftsministerium vom Bundestagsabgeordneten und rheinland-pfälzischen CDU-Generalsekretär Johannes Steininger abgelöst werden. Offenbar sei das auch eine Kompensation für die geplante Entlassung des aus Rheinland-Pfalz stammenden Verkehrsministers Patrick Schnieder. Hintergrund der neuen Kabinettsaufstellung der CDU ist der Rücktritt des ehemaligen Unionsfraktionschefs Jens Spahn. In Uelzen ist gestern ein stark alkoholisierter Mopedfahrer von der Polizei angehalten worden. Das hat die Polizei mitgeteilt. Ein 54-Jähriger war gegen 20.35 Uhr mit seinem dreirädrigen Roller im Ortsgebiet unterwegs. Nach Zeugenaussagen soll er mit einer Geschwindigkeit von teils 50 Kilometern pro Stunde im Gegenverkehr gefahren sein. Außerdem soll er zuvor gestürzt und gegen eine Hauswand gefahren sein. Mehrere Zeugen verständigten die Polizei. Ein Atemalkoholtest beim Mann ergab einen Wert von 3,85 Promille. Zudem gab es auch Hinweise auf den Konsum von Marihuana. Gegen den 54-Jährigen wurde ein Strafverfahren eingeleitet, sein Führerschein wurde sichergestellt. Die Polizei Lingen hat am vergangenen Wochenende irrtümlich einige Wahlplakate der Partei Die Bürgernahen abgenommen. Wie die Polizei mitteilt, waren Beschwerden von Bürgerinnen und Bürgern der Hintergrund der Maßnahme. Aufgrund der Gestaltung der Plakate gingen sie davon aus, dass es sich um unzulässige Wahlwerbung einer anderen Partei handeln könnte. Bei anschließender Überprüfung stellte sich heraus, dass die Plakate klar der Partei Die Bürgernahen zuzuordnen waren und damit irrtümlich abgenommen wurden. Die Polizei entschuldigte sich anschließend bei den Verantwortlichen der Partei. Im Rahmen der bundesweiten Woche der Demenz wird am 23. September 2026 um 16 Uhr das Theaterstück »Du bist meine Mutter« im Kapitol in Nordhorn aufgeführt. Das teilt der Landkreis Grafschaft Bentheim mit. Ein Bündnis regionaler Partner, darunter der Senioren- und Pflegestützpunkt Grafschaft Bentheim und das Mehrgenerationenhaus Senfkorn, lädt zu dem bewegenden Ein-Personen-Stück über das Vergessen und Abschiednehmen ein. In dem Drama von Jupp Admiral schlüpft Schauspieler Achim Konrad unter der Regie von Bernd Sass in beide Rollen, die der erkrankten Mutter und die ihres Sohnes. Die bundesweit bereits über 250 Mal gezeigte Inszenierung beleuchtet mit Humor und Tiefgang den Wandel familiärer Beziehungen. Ergänzend stellen sich vor Ort Grafschafter Beratungs- und Unterstützungsangebote an Informationsständen vor.
3: Und jetzt das Wetter für das Emsland und die Grafschaft Bentheim.
2: Heute ist es teils freundlich, teils bewölkt. Dazu weht ein frischer Wind. Das Ganze bei Tageshöchstwerten von bis zu 21 Grad. In der Nacht kühlt es auf bis zu 12 Grad ab. Ab morgen wird es wieder wärmer. Bei wechselnder Bewölkung erreichen wir Temperaturen von bis zu 26 Grad. Am Mittwoch haben wir viel Sonne. Das Ganze bei bis zu 32 Grad.
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1: Dass auf TikTok, Instagram und Co. nicht jeder Beitrag das Rad neu erfindet, ist spätestens seit dem KI-Zeitalter klar. Trotzdem verbreiten sich manche Trends wie ein Lauffeuer. Der neueste, der käsige Michael. Auf den ersten Blick steckt absolut gar nichts hinter diesem Trend und auf den zweiten Blick ehrlich gesagt auch nicht. Meine Kollegin Sophia Wagner hat sich in der Morningshow mal angeschaut, was es mit diesem neuen Phänomen auf sich hat und ob doch irgendwo ein Sinn versteckt ist.
2: Was ist das denn für ein Käsetrend, der durch das Internet schwappt?
3: Ja, das ist gar nicht so leicht zu erklären, einfach weil das alles komplett sinnlos ist. Der Trend hat mit einem einzigen Video aus Großbritannien auf TikTok angefangen. Da legt ein Mann ein Ei auf die Klinke einer Tür und sagt dann:
4: "Today I'm gonna be pranking Cheesy Michael with this egg."
3: Er tut das, damit das Ei runterfällt, sobald der Cheesy Michael die Tür öffnet. Also ein klassischer Streich. Und dann beginnt er zu singen.
4: Cheesy Michael.
3: Das lädt der User als Cheesy Michael Eierprank hoch und geht damit viral. Millionen Likes und tausende Leute machen es in ihren eigenen Videos nach. Auch in Deutschland. Hier wird der Cheesy Michael Käsiger Michael genannt.
2: Und das hat keinerlei Bedeutung?
3: Nein, absolut nicht. Und das ist auch der eigentliche Witz dabei. Es steckt im Grunde gar nichts dahinter. Und der Trend lebt auch davon, dass sich alle die Frage stellen, wer der käsige Michael eigentlich ist, warum er käsig ist und was passiert, wenn er die Tür öffnen würde. Niemand kann das beantworten und genau das macht es so anschlussfähig. Und jetzt hat selbst der TikTok-Account von Bares für Rares ein eigenes Video dazu gemacht.
5: Heute bringen wir den käsigen Michael. Käsiger Michael. Käsiger Michael.
3: Der käsige Michael und Horst Lichter, das ist wirklich ein unerwartetes Duo.
2: Warum ist so ein Content denn so erfolgreich? Also warum schauen sich das so viele Leute an?
3: Also ich glaube, gerade weil es so quatschig und so sinnlos ist. Im Internet gibt es für solche Videos sogar eine eigene Kategorie. Brainrot nennt sich das, also wörtlich übersetzt Gehirnfäule. Gemeint sind Videos ohne tieferen Sinn, die einfach nur eines sein wollen. Lustiger Quatsch. Und vielleicht braucht man bei all den schweren Themen, die es gerade so gibt, manchmal einfach genau das. Lustigen Quatsch.
1: Viel Inhalt hat der käsige Michael nicht zu bieten, aber er ist harmlos und bringt die Community zum Lachen. Und genau das darf Social Media ja auch mal sein. Meine Kollegin Sophia Wagner verabschiedet sich damit für heute aus der Morningshow. Morgen ab 7 Uhr hört ihr sie hier dann auch wieder.

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1: Wer von euch ist der beste Meuterer? Die Antwort auf diese Frage findet ihr bei einer Partie Verräter an Bord. Bei dem Brettspiel geht es aber nicht nur darum, selbst erfolgreich zu meutern. Die übrigen Piraten wollen den Meuterer enttarnen. Füllt eure Schatztruhe, eliminiert eure Feinde und setzt die verschiedenen Aktionskarten clever ein. Schlüpft bei diesem Spiel in eine ganz neue Identität, achtet aber auch darauf, eure Geheimnisse zu bewahren. Bei Verräter an Bord sind Strategie und ein guter Bluff gefragt. Und ja, ihr solltet auch keine Skrupel haben, eure Mitspieler zu verraten. So bringt ihr Schwung in euren Spieleabend, dabei ist jede Menge Spaß und Schadenfreude garantiert. 3 bis 8 Personen ab 10 Jahren können mitspielen. Eine Partie dauert etwa 20 Minuten oder eben so lange, wie ihr braucht, um die geheime Identität des Meuterers zu enttarnen. Für dieses Konzept war das Rollenspiel Verräter an Bord im Jahr 2023 auch beim Großen Spielzeugpreis nominiert.

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Es ist 13 Uhr und 55 Minuten. 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
1: Ich bin Thomas Bleskin. Nach dem Anschlag am Rande des Christopher Street Days in Berlin wird über eine mögliche Verschärfung des Terrorstrafrechts diskutiert. Der gestern erschossene Tatverdächtige war den Behörden als Gefährder bekannt und verurteilt. Trotzdem war er auf freiem Fuß.
2: Es gibt noch viele offene Fragen. Der SPD-Innenexperte Fiedler fordert eine genaue Aufarbeitung. Im aktuellen Fall sei nicht das Strafrecht das Problem, möglicherweise dessen Anwendung, sagt er im Radiointerview. Geklärt werden müsse, warum der Tatverdächtige wieder auf freiem Fuß gewesen sei und warum Staatsanwaltschaft und Gericht unterschiedlich entschieden hätten. Der Mann war im Mai wegen der Vorbereitung einer schweren staatsgefährdenden Gewalttat zu 22 Monaten Jugendstrafe verurteilt worden. Allerdings auf Bewährung, er kam auf freien Fuß. Fiedler will nun wissen, wie es zu dieser Entscheidung kam und ob es nach der Haftentlassung Lücken bei der Überwachung gegeben hat. David Riemer, Nachrichtenredaktion.
1: Die bisherige CDU-Schatzmeisterin Franziska Hoppermann ist neue Generalsekretärin ihrer Partei. Wie die dpa aus Parteikreisen erfuhr, hat der Bundesvorstand sie auf Vorschlag von Kanzler Friedrich Merz zur Nachfolgerin von Carsten Linnemann gewählt. Dieser ist als neuer Bundesgesundheitsminister vorgesehen. Bei der Bekämpfung der verheerenden Waldbrände in Spanien gibt es Fortschritte, die Regierung warnt aber vor verfrühtem Optimismus. Auch an der französischen Atlantikküste kämpft die Feuerwehr weiter mit einem Großaufgebot gegen den riesigen Waldbrand. Dieser hat sich aber nicht weiter ausgedehnt.
3: Nach Angaben der Einsatzkräfte sind inzwischen bei den Bränden in Madrid und in den angrenzenden Provinzen alle Hauptfronten eingedämmt, auch wenn mehrere Brandherde aktiv bleiben. Das heißt, die Lage verbessert sich, aber nur langsam. Auch an der französischen Atlantikküste meldeten die Behörden eine stabile Lage, nachdem die riesigen Feuer sich über Nacht nicht weiter bedrohlich ausgedehnt hatten. Die Löscharbeiten könnten aber noch Wochen andauern, bis alle Brandherde erstickt sind, hieß es von der Feuerwehr. Entscheidend sei die weitere Wetterentwicklung mit Wind und Hitze. Michael Evers, Paris.
1: Der stark sinkende Ölpreis kommt bisher nur minimal bei den Autofahrern an.

0: Am Vormittag deuteten die Preise laut ADAC leicht nach unten. Davor waren die Preise bereits über das Wochenende etwas niedriger. Im bundesweiten Tagesdurchschnitt des Sonntags kostete Super E10 2,16 Euro pro Liter, Diesel 2,21 Euro.
1: Und jetzt das Wetter für das Emsland und die Grafschaft Bentheim.
2: Heute ist es teils freundlich, teils bewölkt. Dazu weht ein frischer Wind. Das Ganze bei Tageshöchstwerten von bis zu 21 Grad. In der Nacht kühlt es auf bis zu 12 Grad ab. Ab morgen wird es wieder wärmer. Bei wechselnder Bewölkung erreichen wir Temperaturen von bis zu 26 Grad. Am Mittwoch haben wir viel Sonne. Das Ganze bei bis zu 32 Grad.
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1: Neue Woche und da schauen wir natürlich auch wieder auf neue Musik. Und da gibt es was Neues aus Brasilien. Die brasilianische Singer-Songwriterin Anitta hat ein neues Album herausgebracht. Anitta hat schon angefangen, Musik zu machen, als sie 8 Jahre alt war. Da ist sie einem Chor in ihrer Heimatstadt Rio de Janeiro beigetreten. Später hat sie dann auch das Tanzen für sich entdeckt. Mit 17 Jahren hat sie sich dazu entschlossen, Sängerin zu werden. 2013 hat sie ihr erstes Album veröffentlicht. Im vergangenen April ist das 7. Studioalbum Equilibrium erschienen und Ende der vergangenen Woche der 2. Teil von Equilibrium. Darin verbindet Anitta erneut ihre brasilianischen Wurzeln und moderne Pop- und Latin-Sounds. Thematisch geht es vor allem um persönliche Themen wie Identität, Selbstfindung und Spiritualität. Wir hören natürlich auch mal rein in das Album. Hier ist Anitta mit Mandinga featuring Marina Sena.

Anita mit Mandinka featuring Marina Sena aus ihrem neuen Studioalbum Equilibrium Dois. Wir stellen euch das Album in dieser Woche bei uns im Soundcheck vor. Mehr Infos und die Links zu den Songs, die wir euch da spielen, findet ihr unter emsfechtewelle.de. Und da gibt's auch noch einen kleinen Musikstreaming-Tipp, also schaut da einfach mal rein.

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1: Tablet, Laptop oder reicht ganz oldschool Papier und Stift? Für viele Familien beginnt mit dem näherrückenden neuen Schuljahr auch die Frage, wie viel Technik eigentlich sein muss und wie man das Ganze sinnvoll und sicher gestaltet. Simeon Müller berichtet. Hallo Simeon.
2: Hi, grüß dich.
1: Simeon, angenommen, mein Kind braucht für die Schule ein technisches Gerät. Lieber ein Tablet oder ein Laptop? Was ist für die Schule sinnvoller?
2: Also genau, das kommt drauf an, was gebraucht wird. Tablets sind leichter und gut fürs Mitschreiben mit Stift oder für kreative Aufgaben. Ein Laptop lohnt sich dann, wenn viel getippt werden muss oder spezielle Schulsoftware nur unter Windows läuft. Am besten fragt man in der Schule nach, wofür das Gerät gebraucht wird und ob überhaupt eins nötig ist. Denn oft reicht es schon, dem Kind ein zweites Konto auf dem eigenen Laptop einzurichten, denn damit lassen sich die meisten Aufgaben schon erledigen. Ab der weiterführenden Schule kann sich dann aber ein eigenes Gerät manchmal lohnen.
1: Und was ist mit Schul-Apps? Welche gibt's und wie sicher sind die eigentlich?
2: Ja, also die gibt's tatsächlich zuhauf. Und Studien zeigen, die können auch richtig was bringen, weil sie Inhalte einfach viel spielerischer vermitteln. Aber im App Store gibt es gerade über 500.000 Apps und da ist natürlich auch viel Mittelmaß dabei. Gerade beim Datenschutz sollte man aufpassen, denn viele Apps fragen persönliche Daten ab und schalten Werbung. Deshalb als Faustregel, lieber eine App der Schule oder vom Land nutzen, statt wahllos irgendwas aus dem Store zu laden. Die Apps Anton oder die Website Serlo eignen sich beispielsweise ganz gut. Und ganz wichtig ist auch, das Kind nicht einfach mit der App allein lassen, sondern lieber daneben sitzen, damit man bei Fragen auch mal helfen kann.
1: Und wie sollte man die Bildschirmzeit für die Schulzeit dann am besten regeln?
2: Als Faustregel gelten die Empfehlungen der Bundeszentrale für gesundheitliche Aufklärung. Grundschulkinder höchstens 45 Minuten Bildschirmzeit in ihrer Freizeit, 10- bis 12-Jährige etwa eine Stunde und ältere Jugendliche sollten auch nicht über 2 Stunden kommen. Hausaufgaben zählen da natürlich nicht rein. Und es kommt nicht auf die reine Zeit vorm Bildschirm an. Wichtig ist auch die Art der Nutzung. Kreativ was Eigenes zu gestalten, ist etwas ganz anderes als stumpfes TikTok-Scrollen. Und zum Schluss noch ein Tipp. 1 bis 2 Stunden vorm Schlafen gehen sollten die Bildschirme für alle Aufgaben dann wirklich mal ausbleiben.
1: Dankeschön, Simeon.
2: Sehr gerne, bis bald.

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2: Mit Lucy Sören, guten Tag. Im Rahmen der Kabinettsumbildung der CDU ist in der heutigen Pressekonferenz mit Bundeskanzler Friedrich Merz bekannt geworden, dass die bisherige parlamentarische Staatssekretärin im Wirtschaftsministerium Gitta Connemann auf denselben Posten ins Digitalministerium wechseln soll. Sie soll im Wirtschaftsministerium vom Bundestagsabgeordneten und rheinland-pfälzischen CDU-Generalsekretär Johannes Steininger abgelöst werden. Offenbar sei das auch eine Kompensation für die geplante Entlassung des aus Rheinland-Pfalz stammenden den Verkehrsministers Patrick Schnieder. Hintergrund der neuen Kabinettsaufstellung der CDU ist der Rücktritt des ehemaligen Unionsfraktionschefs Jens Spahn. In Uelzen ist gestern ein stark alkoholisierter Mopedfahrer von der Polizei angehalten worden. Das hat die Polizei mitgeteilt. Ein 54-Jähriger war gegen 20.35 Uhr mit seinem dreirädrigen Roller im Ortsgebiet unterwegs. Nach Zeugenaussagen soll er mit einer Geschwindigkeit von teils 50 Kilometern pro Stunde im Gegenverkehr gefahren sein. Außerdem soll er zuvor gestürzt und gegen eine Hauswand gefahren sein. Mehrere Zeugen verständigten die Polizei, ein Atemalkoholtest beim Mann ergab einen Wert von 3,85 Promille. Zudem gab es auch Hinweise auf den Konsum von Marihuana. Gegen den 54-Jährigen wurde ein Strafverfahren eingeleitet, sein Führerschein wurde sichergestellt. Die Polizei Lingen hat am vergangenen Wochenende irrtümlich einige Wahlplakate der Partei Die Bürgernahen abgenommen. Wie die Polizei mitteilt, waren Beschwerden von Bürgerinnen und Bürgern der Hintergrund der Maßnahme. Aufgrund der Gestaltung der Plakate gingen sie davon aus, dass es sich um unzulässige Wahlwerbung einer anderen Partei handeln könnte. Bei anschließender Überprüfung stellte sich heraus, dass die Plakate klar der Partei Die Bürgernahen zuzuordnen waren und damit irrtümlich abgenommen wurden. Die Polizei entschuldigte sich anschließend bei den Verantwortlichen der Partei. Im Rahmen der bundesweiten Woche der Demenz wird am 23. September 2026 um 16 Uhr das Theaterstück »Du bist meine Mutter« im Kapitol in Nordhorn aufgeführt. Das teilt der Landkreis Grafschaft Bentheim mit. Ein Bündnis regionaler Partner, darunter der Senioren- und Pflegestützpunkt Grafschaft Bentheim und das Mehrgenerationenhaus Senfkorn, lädt zu dem bewegenden Ein-Personen-Stück über das Vergessen und Abschiednehmen ein. In dem Drama von Jupp Admiral schlüpft Schauspieler Achim Konrad unter der Regie von Bernd Sass in beide Rollen, die der erkrankten Mutter und die ihres Sohnes. Die bundesweit bereits über 250 Mal gezeigte Inszenierung beleuchtet mit Humor und Tiefgang den Wandel familiärer Beziehungen. Ergänzend stellen sich vor Ort Grafschafter Beratungs- und Unterstützungsangebote an Informationsständen vor.
3: Und jetzt das Wetter für das Emsland und die Grafschaft Bentheim.
2: Heute ist es teils freundlich, teils bewölkt, dazu weht ein frischer Wind, das Ganze bei Tageshöchstwerten von bis zu 21 Grad. In der Nacht kühlt es auf bis zu 12 Grad ab. Ab morgen wird es wieder wärmer, bei wechselnder Bewölkung erreichen wir Temperaturen von bis zu 26 Grad. Am Mittwoch haben wir viel Sonne, das Ganze bei bis zu 32 Grad.
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1: Was wäre unsere Gesellschaft ohne ehrenamtliches Engagement? Definitiv würde vieles nicht funktionieren. Und bei vielen, die sich irgendwo engagieren, ist es ja so, dass sie das auch über viele Jahre machen. So auch die Frau, um die es heute in unserer guten Nachricht aus der Region geht. Mehr dazu hört ihr von Sophia Wagner.
2: Engagement zeigt sich in vielen verschiedenen Bereichen unserer Gesellschaft. Manchmal ist es die Unterstützung im Sportverein, das ehrenamtliche Engagement in der Kirche oder auch das Unter-die-Arme-Greifen im örtlichen Dorfladen. Doch Engagement zeigt sich auch in der Jugendarbeit, unter anderem im wohl beliebtesten Sommerstopp für Kinder und Jugendliche, nämlich das Zeltlager. Davon kann Wilsumerin Janette Hinkel wohl ein Lied singen. Ihr Engagement im Zeltlager seit 50 Jahren ist heute unsere gute Nachricht aus der Region. Wie die Grafschafter Nachrichten berichten, war Janette schon an vielen Orten auf Jugendfreizeit, unter anderem in Deutschland, Dänemark, Schweden, den Niederlanden, Polen oder Italien. Mit 16 Jahren sei sie das erste Mal mitgefahren, seitdem sei es für die Wilsumerin zum Ritual geworden. Kein Wunder also, dass sie seit nunmehr 30 Jahren für die Essensversorgung zuständig ist. Da ginge es für sie um 6 Uhr morgens los und um 11 Uhr abends ins Bett. Ein Engagement, das auch Schlaf rauben kann. Jugendarbeit, so Janette, sei etwas Besonderes und nehme leider immer weiter ab. Daher ist es umso schöner, dass Janette Hinkel dieses Engagement seit 50 Jahren fortsetzt. Das war damit auch unsere gute Nachricht aus der Region.

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1: Ich bin Thomas Bleskin. Bundeskanzler Friedrich Merz hat die Verzögerungen bei der Neubesetzung des Verkehrsministeriums bedauert. Der CDU-Chef sagte, wegen der kurzfristigen Abstimmung und der Absage eines möglichen Nachfolgers habe die Entscheidung zunächst nicht öffentlich gemacht werden können.
2: Lassen Sie mich noch einmal daran erinnern, dass der Umbau nach dem Rücktritt von Jens Spahn vom Amt des Fraktionsvorsitzenden notwendig wurde. Wir haben uns den Zeitpunkt und den Anlass nicht ausgesucht, aber es ist uns allen klar, dass eine so wichtige Personalie auch andere Veränderungen nach sich zieht. Ich habe mich außerdem entschieden, diese Gelegenheit zu ergreifen, um Veränderungen an drei zusätzlichen Stellen im Kabinett einzuleiten.
1: Bundeskanzler Merz. Steffen Bilger soll nun Patrick Schnieder als Verkehrsminister ablösen. Persönliche Probleme mit Schnieder gebe es nicht, sagte Merz. Nach dem Anschlag am Rande des Christopher Street Days in Berlin wird über eine mögliche Verschärfung des Terrorstrafrechts diskutiert. Der gestern erschossene Tatverdächtige war den Behörden als Gefährder bekannt und verurteilt. Trotzdem war er auf freiem Fuß.
3: Es gibt noch viele offene Fragen. Der SPD-Innenexperte Fiedler fordert eine genaue Aufarbeitung. Im aktuellen Fall sei nicht das Strafrecht das Problem, möglicherweise dessen Anwendung, sagte er im Radiointerview. Geklärt werden müsse, warum der Tatverdächtige wieder auf freiem Fuß gewesen sei und warum Staatsanwaltschaft und Gericht unterschiedlich entschieden hätten. Der Mann war im Mai wegen der Vorbereitung einer schweren staatsgefährdenden Gewalttat zu 22 Monaten Jugendstrafe verurteilt worden. Allerdings auf Bewährung, er kam auf freien Fuß. Fiedler will nun wissen, wie es zu dieser Entscheidung kam und ob es nach der Haftentlassung Lücken bei der Überwachung gegeben hat. David Riemer, Nachrichtenredaktion.
1: Bei der Bekämpfung der verheerenden Waldbrände in Spanien gibt es Fortschritte. Die Regierung warnt aber vor verfrühtem Optimismus. Auch an der französischen Atlantikküste kämpft die Feuerwehr weiter mit einem Großaufgebot gegen den riesigen Waldbrand. Dieser hat sich aber nicht weiter ausgedehnt. Der Leichenpräparator Gunther von Hagens ist tot. Er starb im Alter von 81 Jahren, erfuhr die dpa aus seinem Umfeld. Von Hagens litt schon viele Jahre an einer Parkinson-Erkrankung. Der Mediziner entwickelte in den 70er Jahren in Heidelberg eine Konservierungstechnik von Leichen zu anatomischen Präparaten, die weltweit Millionen durch seine Körperwelten-Ausstellungen bekannt wurde.
4: Und jetzt das Wetter für das Emsland und die Grafschaft Bentheim.
5: Heute ist es teils freundlich, teils bewölkt, dazu weht ein frischer Wind, das Ganze bei Tageshöchstwerten von bis zu 21 Grad. In der Nacht kühlt es auf bis zu 12 Grad ab. Ab morgen wird es wieder wärmer, bei wechselnder Bewölkung erreichen wir Temperaturen von bis zu 26 Grad. Am Mittwoch haben wir viel Sonne, das Ganze bei bis zu 32 Grad.

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Im Sommer zieht es ja viele Menschen ans Wasser, ins Freibad, an den See, ans Meer, an Flüsse. Wir bleiben mal bei Flüssen. Die können in der Umgebung nicht nur schön aussehen, sie erfüllen auch wichtige Aufgaben. Sie bieten Lebensräume für Tiere und Pflanzen, sind Wasserspeicher und natürlicher Schutz bei Hochwasser. In Deutschland haben wir ein Fließgewässernetz, das mehr als 500.000 Kilometer umfasst, also schon ziemlich viel. Und viele der Flüsse sind durch den Menschen in der Vergangenheit begradigt worden, wurden eingedeicht oder mit Wehren versehen, um Flächen für die Landwirtschaft zu erhalten, die Schifffahrt zu erleichtern oder Siedlungen am Wasser zu schützen. Diese Maßnahmen hatten zwar einen praktischen Nutzen, können aber auch dazu führen, dass zum Beispiel Fische nicht mehr wandern können oder die Funktion als Wasserspeicher oder Hochwasserschutz eingeschränkt wird. Genau das kritisiert der Bund für Natur- und Umweltschutz Deutschland, kurz BUND. Der Umweltverband fordert, Flüsse wieder frei fließen zu lassen. Einer von den Flüssen, den sich der BUND dabei rausgesucht hat, ist die Vechte. Am Wehr in Brandlecht gab es deswegen eine Bildaktion des BUND Niedersachsen und der Kreisgruppe Grafschaft Bentheim. Mehr zu der Aktion und den konkreten Forderungen des BUND hört ihr gleich hier bei uns.

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2: Frei fließende Flüsse und Auen erfüllen, wenn sie intakt sind, wichtige Funktionen. Sie sind Wanderkorridore für Fische, schaffen Raum für Hochwasser und speichern Wasser in Trockenzeiten. Die Fechte befindet sich im Abschnitt zwischen Schüttorf und Nordhorn in einem mäßigen ökologischen Zustand. Trotzdem bietet der Fluss noch gute Voraussetzungen, um die Ziele der EU-Wiederherstellungsverordnung umzusetzen. Was es mit der Verordnung auf sich hat und welche Rolle die Fechte dabei spielt, hat Lucy Sörng vergangenen Donnerstag bei einer Bildaktion des BUND Niedersachsen am Fechtewehr bei Brandlicht erfahren.
3: Der Bund für Umwelt- und Naturschutz Deutschland, kurz BUND, fordert, dass bundesweit mindestens 2000 Kilometer Flüsse wieder frei fließen können. Mit einer Bildaktion am Fechtewehr bei Brandlecht hat sich der BUND Niedersachsen mit der BUND-Kreisgruppe Grafschaft Bentheim dafür eingesetzt, dass die Fechte in die EU-Wiederherstellungsverordnung aufgenommen wird. Susanne Gerstner, Landesvorsitzende des BUND Niedersachsen, erklärt.
4: Also es gibt einen Entwurf eines sogenannten Wiederherstellungsplans. Und der ist erstmal noch relativ allgemein formuliert. Das heißt, es sind noch keine einzelnen Gewässer zum Beispiel in diesem Plan enthalten. Wir als BUND, und wir hatten die Möglichkeit in den letzten Wochen diesen Planentwurf auch zu kommentieren. Wir haben gefordert, dass die Fechte auf jeden Fall mit aufgenommen wird, sowie einige andere Gewässerabschnitte in Niedersachsen auch.
3: Die Bundesregierung muss zur Umsetzung der EU-Wiederherstellungsverordnung einen entsprechenden Entwurf bis zum 1. September an die Europäische Kommission übermitteln. Die Verordnung zielt darauf ab, Ökosysteme, die in der Vergangenheit zerstört worden sind, wieder zu renaturieren. Ziel der EU ist es, bis zum Jahr 2030 wieder 25.000 Kilometer frei fließende Flüsse in Europa zu schaffen. Die Fechte wurde in der Vergangenheit stark verändert und begradigt. Außerdem blockieren insgesamt 7 Wehre die Wanderroute für Fische. Ein paar Wehre an der Fechte sind schon zu Sohlgleiten umgestaltet worden, so Walter Oppel, Vorsitzender der BUND-Kreisgruppe Grafschaft Bentheim.
5: Das heißt also, dass der Wasserstand oberhalb der Sohlgleite bzw. des Wehres abgesenkt wird langsam, sodass die Fische auch vom Unterlauf in den Oberlauf schwimmen können. Und das ist ja an einigen Stellen gemacht worden, aber eben leider noch nicht bei allen. Und wir stehen hier gerade im Naturschutzgebiet Tillenberge, wo noch ein Wehr ist, das auch eine Fischtreppe wohl hat. Also diese Fischtreppe, die funktioniert nicht so richtig. Und deshalb ist es wichtig, dass man hier auch eine Durchgängigkeit schafft, durch eine Sohlgleite oder durch Fließumgehungsgerinne nennt man das auch, sodass eben die aquatischen Lebewesen auch die Möglichkeit haben, in den Oberlauf zu wandern.
3: Einiges ist schon passiert, es muss aber noch viel mehr passieren, betont die Landesvorsitzende des BUND Niedersachsen. Nur 3% der Gewässer in Niedersachsen befinden sich in einem guten ökologischen Zustand. Damit ist das Land bundesweit Schlusslicht. Woran es hakt? Mangelnde finanzielle Mittel und zu viel Bürokratie, so Gerstner.
4: Und das ist auch eine Kritik an der aktuellen Förderrichtlinie hier im Land, dass zum Beispiel Personalkosten nicht mitgefördert werden. Aber jede Maßnahme, die man plant, die man umsetzen will, braucht Menschen, die genau das tun. Und wenn ich Personalkosten zum Beispiel nicht mitfördere, dann fehlen die Menschen, die das tun könnten. Das heißt, wir müssen die Förderrichtlinien, die es gibt, langfristig sichern und wir müssen sie so gestalten, dass sie wirklich auch gut anwendbar sind und dass es den Organisationen, die das können, auch eben den Anreiz gibt, es wirklich anzupacken.
3: Mit der Bildaktion am Fechtewehr bei Brandlecht möchte die BUND die Politik darauf aufmerksam machen, die nötigen finanziellen Mittel bereitzustellen, um den Zustand der Fechte und anderer niedersächsischer Flüsse zu verbessern. Denn am Ende betrifft Hochwasserschutz, Retention und die Durchgängigkeit der Gewässer auch direkt die Menschen vor Ort.

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2: Mit Lucy Sören, guten Tag. Gestern gegen 18.20 Uhr hat ein 35-jähriger Autofahrer auf der K311 in Emsbüren die Kontrolle über sein Fahrzeug verloren. Wie die Polizei mitteilt, fuhr der Autofahrer aus Listrup kommend in Richtung Emsbüren. In einer Linkskurve kam er mit seinem Fahrzeug von der Fahrbahn ab und kollidierte mit einem Baum. Durch den Aufprall wurde der Baum entwurzelt und stürzte auf die Fahrbahn. Der 35-Jährige wurde bei dem Unfall schwer verletzt und in ein Krankenhaus gebracht. Die K311 musste für die Unfallaufnahme und Räumungsarbeiten gesperrt werden. Im Rahmen der Kabinettsumbildung der CDU ist in der heutigen Pressekonferenz mit Bundeskanzler Friedrich Merz bekannt geworden, dass die bisherige parlamentarische Staatssekretärin im Wirtschaftsministerium Gitta Connemann auf denselben Posten ins Digitalministerium wechseln soll. Sie soll im Wirtschaftsministerium vom Bundestagsabgeordneten und rheinland-pfälzischen CDU-Generalsekretär Johannes Steininger abgelöst werden. Offenbar sei das auch eine Kompensation für die geplante Entlassung des aus Rheinland-Pfalz stammenden Verkehrsministers Patrick Schnieder. Hintergrund der neuen Kabinettsaufstellung der CDU ist der Rücktritt des ehemaligen Unionsfraktionschefs Jens Spahn. Zwischen Samstag um 23 Uhr und gestern gegen 10.30 Uhr hat ein Unbekannter ein Tablet aus einem Ackerschlepper in Ohne gestohlen. Wie die Polizei mitteilt, verschaffte sich der Täter gewaltsam Zugang zu einer Scheune an der Schüttdorfer Straße. Dort stahl er das Tablet aus dem Ackerschlepper der Marke John Deere, das zudem als Steuereinheit für das Fahrzeug genutzt wird. Der entstandene Schaden wird auf 5.000 Euro geschätzt. Hinweise nimmt die Polizei an. Die Stadt Haaren lädt Bürgerinnen und Bürger zu einer kostenlosen Energieberatung am 10. August ein. Wie die Stadtverwaltung mitteilt, wird Markus Meppen von der Verbraucherzentrale Niedersachsen als Referent zur Verfügung stehen. Von 14 bis 18 Uhr beantwortet er Fragen rund um Heizungstechnik, energetische Sanierung, erneuerbare Energien und passende Förderprogramme. Das Angebot wird durch eine Förderung des Bundesministeriums für Wirtschaft und Klimaschutz unterstützt. Für die Teilnahme ist eine vorherige Anmeldung erforderlich. Die Kontaktdaten findet ihr auf unserer Homepage.
3: Und jetzt das Wetter für das Emsland und die Grafschaft Bentheim.
2: Heute ist es teils freundlich, teils bewölkt. Dazu weht ein frischer Wind. Das Ganze bei Tageshöchstwerten von bis zu 21 Grad. In der Nacht kühlt es auf bis zu 12 Grad ab. Ab morgen wird es wieder wärmer. Bei wechselnder Bewölkung erreichen wir Temperaturen von bis zu 26 Grad. Am Mittwoch haben wir viel Sonne. Das Ganze bei bis zu 32 Grad.
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1: Madonna ist eine der erfolgreichsten und einflussreichsten Künstlerinnen der Popgeschichte. Mit mehr als 400 Millionen verkauften Tonträgern, zahlreichen Hits und einer Karriere, die sich inzwischen schon über mehr als 4 Jahrzehnte erstreckt, hat sie die Popkultur ganz schön geprägt. Alles hat ja aber auch irgendwo seinen Anfang, und wenn wir von Madonnas musikalischem Durchbruch sprechen, dann kommen wir nicht an ihrem Debütalbum vorbei. Das ist heute vor 43 Jahren erschienen. 1978 ist Madonna nach New York gezogen, um als Tänzerin und Sängerin dort Fuß zu fassen. Nach ersten Banderfahrungen hat sie 1982 ihre erste Solo-Single Everybody veröffentlicht. Der Song hat sich in den USA zu einem Club-Hit entwickelt, und ein Jahr später folgte dann das Debütalbum. Album Madonna. Vor allem die Single Holiday verschaffte ihr internationale Bekanntheit und ebnete ihr den Weg zum Weltstar. Und genau den Song, den gibt's jetzt als nächstes hier bei uns. Hier ist Madonna mit Holiday.

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1: Nick Carraway ist als Autor wenig erfolgreich. Als er im Frühjahr 1922 dann die Provinz des Mittleren Westens verlässt, entdeckt er in New York eine völlig neue und inspirierende Welt voller lockerer Moral, Glitzer und Glamour. Er versucht für sich selbst, den amerikanischen Traum wahr werden zu lassen und in die Welt der Reichen und Schönen einzutauchen. Es gelingt ihm, auf die Party eines mysteriösen Mannes namens Jay Gatsby eingeladen zu werden. Der hat seinen Reichtum wiederum mit nicht immer ganz legalen Mitteln aufgebaut. Zunächst ist es Nick schleierhaft, womit ausgerechnet er eine Einladung zur rauschenden Feier dieses unbekannten Mannes verdient hat. Doch Gatsby offenbart den Grund. Er ist unsterblich in Nicks Cousine Daisy verliebt und bittet ihn, ein Treffen zu organisieren. Daisy ist allerdings mit einem schwerreichen Mann verheiratet und scheint unerreichbar. Der junge Autor wird immer mehr von der Welt der Superreichen aufgesogen. Dort trifft Hoffnung auf Illusionen, Täuschungen und Intrigen. Nick beobachtet die ihm selbst bisher so fremde Welt der Superreichen und beschließt, das, was er dabei erlebt, niederzuschreiben. So entsteht eine Geschichte über Träume, Tragödien und eine völlig unmögliche Liebe. Die Geschichte des großen Gatsby ist ein Klassiker der amerikanischen Literatur und wurde mehrfach verfilmt. 2013 ist Leonardo DiCaprio in die Rolle des Selfmade-Millionärs geschlüpft. Den Film Der große Gatsby könnt ihr euch aktuell bei Prime Video anschauen.
2: 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Es ist 15 Uhr und 4.

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1: Ich bin Thomas Bleskin. Nach dem mutmaßlich islamistischen Anschlag am Rande des Berliner Christopher Street Days fordert Justizsenatorin Badenberg eine Überprüfung des Jugendstrafrechts. Die CDU-Politikerin sagte, die gesetzlichen Maßstäbe müssten auf ihre Zeitgemäßheit geprüft werden. In vergleichbaren Fällen könnten Täter durch die Anwendung des Erwachsenenstrafrechts härter bestraft werden. Ob die frühere Entscheidung im Fall des Tatverdächtigen falsch gewesen sei, lasse sich jedoch nicht pauschal beurteilen. Bundeskanzler Friedrich Merz hat die Verzögerungen bei der Neubesetzung des Verkehrsministeriums bedauert. Der CDU-Politiker erklärte, wegen der kurzfristigen Abstimmung und der Absage eines möglichen Nachfolgers habe die Entscheidung zunächst nicht öffentlich gemacht werden können.
2: Lassen Sie mich noch einmal daran erinnern, dass der Umbau nach dem Rücktritt von Jens Spahn vom Amt des Fraktionsvorsitzenden notwendig wurde. Wir haben uns den Zeitpunkt und den Anlass nicht ausgesucht, aber es ist uns allen klar, dass eine so wichtige Personalie auch andere Veränderungen nach sich zieht. Ich habe mich außerdem entschieden, diese Gelegenheit zu ergreifen, um Veränderungen an drei zusätzlichen Stellen im Kabinett einzuleiten.
1: Bundeskanzler Merz. Steffen Bilger soll nun Patrick Schnieder als Verkehrsminister ablösen. Persönliche Probleme mit Schnieder gebe es nicht, sagte Merz. Tanken ist wieder etwas günstiger geworden. Laut ADAC kostet ein Liter Super E10 im bundesweiten Schnitt derzeit rund 2,16 Euro, Diesel gut 2,21 Euro.
3: Wer in den vergangenen Tagen getankt hat, dürfte den Unterschied wohl kaum bemerkt haben. Zwar sind die Preise leicht gesunken, der Rückgang ist aber nur minimal. Laut ADAC müssen Benzin und Diesel eigentlich noch günstiger sein. Dass das bisher ausbleibt, liegt aber nicht nur am Ölpreis. Auch die Raffinerien und die Wechselkurse bestimmen mit, was am Ende auf der Anzeigetafel an der Tankstelle steht. Der ADAC sagt trotzdem, die Spritpreise liegen schon seit Wochen auf einem zu hohen Niveau. Zoe Tassovali, Redaktion.
1: Porsche will bis 2035 weitere 5000 Arbeitsplätze in der Region Stuttgart abbauen. Betroffen sind das Stammwerk in Zuffenhausen und das Entwicklungszentrum in Weissach. Im Gegenzug wird die Standortsicherung bis Ende 2035 verlängert. Betriebsbedingte Kündigungen sind ausgeschlossen.
4: Und jetzt das Wetter für das Emsland und die Grafschaft Bentheim.
5: Heute ist es teils freundlich, teils bewölkt. Dazu weht ein frischer Wind. Das Ganze bei Tageshöchstwerten von bis zu 21 Grad. In der Nacht kühlt es auf bis zu 12 Grad ab. Ab morgen wird es wieder wärmer. Bei wechselnder Bewölkung erreichen wir Temperaturen von bis zu 26 Grad. Am Mittwoch haben wir viel Sonne. Das Ganze bei bis zu 32 Grad.
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1: In vielen Ländern Europas sind Straßentiere ein enormes Problem. Die Tierheime sind oft überfüllt und so landen immer mehr Hunde und Katzen auf der Straße. In Deutschland sehen die Verhältnisse da glücklicherweise besser aus. Trotzdem landen auch hier immer wieder Kleintiere auf der Straße. Und da wirkt die Gesetzeslage oft etwas unklar. Was mache ich, wenn ich ein ausgesetztes oder entlaufenes Haustier finde? Wie sind da die rechtlichen Regelungen? Und wie verhalte ich mich bei verletzten Wildtieren richtig? Um diese und weitere Fragen zu klären, hat sich Jenny Reislow in einer Wochenserie mit verschiedenen Expertinnen und Experten unterhalten. Für den ersten Teil hat sie mit Katrin Möllenkamp vom Fachbereich Bürgerservice Sicherheit und Ordnung der Stadt Lingen über Fundtiere gesprochen.
2: Ein entlaufener Hund, eine Katze, die von ihrem Freigang nicht nach Hause zurückgekehrt ist, oder ein entflogener Vogel. Wer ein entlaufenes Haustier findet, ist oft unsicher, an wen er oder sie sich jetzt am besten wenden kann. Verantwortlich für Fundtiere ist in der Regel das Ordnungsamt der jeweiligen Kommune. Katrin Möllenkamp vom Fachbereich Bürgerservice Sicherheit und Ordnung der Stadt Lingen erklärt, wie die Meldung eines Fundtieres am einfachsten abläuft.
3: Sinnvoll ist es und am bürgerfreundlichsten ist es, wenn man sich direkt an die Polizei wenden kann, weil die Nummer natürlich jeder präsent und im Kopf hat. Normalerweise ist zu den Dienstzeiten natürlich auch der Weg möglich, sich an die Verwaltung zu wenden, also hier im Rathaus anzurufen. Aber gut, das ist eben für die Bürger in der Regel umständlicher, sodass normalerweise wir eine Info kriegen über die Polizei, beziehungsweise in der Regel auch die Polizei direkt das Tierheim informiert und das Tierheim sich dann auf den Weg macht, um das Tier einzusammeln.
2: Ein Unterschied wird aber auch nochmal zwischen Fundtieren und herrenlosen Tieren gemacht. Herrenlose Tiere sind neben Wildtieren auch Haustiere, die offensichtlich nie einen Besitzer hatten oder beispielsweise von diesem ausgesetzt worden sind. Diese wirken oft ungepflegt und abgemagert. Hier in Niedersachsen werden herrenlose Haustiere bei der Meldung und Aufnahme im Tierheim aber ebenfalls als Fundtiere behandelt. Wer aber ein offensichtlich herrenloses Haustier findet, spielt auch schon mal mit dem Gedanken, das Tier selber zu behalten. Katrin Möllenkamp verrät, wie das dann abläuft.
3: Man hat aber, wenn man sich entscheidet, selber Tierhalter zu werden und so ein Fundtier zu behalten, in jedem Fall die Verpflichtung, das Tier auf sich selbst anzumelden, also die eigenen Halterdaten dann hinterlegen zu lassen. Man muss eine Sachkundeprüfung ablegen in den allermeisten Fällen, wenn man nicht bis vor kurzem noch Tierhalter gewesen ist. Sicher ist es immer sinnvoll, das Tier irgendwie tierärztlich überprüfen zu lassen, ob es irgendwelche Krankheiten hat.
2: Für den konkreten Fall sollte sich der Finder oder die Finderin bei der Gemeinde beraten lassen. Ist das Fundtier aber nicht offensichtlich herrenlos, ist es natürlich das oberste Ziel, den Eigentümer oder die Eigentümerin ausfindig zu machen. Das geschieht oft über die sozialen Medien. Hunde müssen zudem in Niedersachsen geschippt und registriert sein, so dass durch das Auslesen des Chips der Besitzer ausfindig gemacht werden kann. Hundebesitzer, die ihre Hunde nicht chippen lassen, machen sich laut Katrin Möllenkamp strafbar.
3: Stellt aber einen Bußgeldverstoß dar, also einen Bußgeldtatbestand dar, wenn man seine Halterdaten nicht hinterlegt. Also die Gemeinde überprüft das auch stichprobenartig. Wir sind ausgestattet mit diesen Chip-Lesegeräten und übernehmen bei Außendienstkontrollen dann diese Funktion auch mit, zu gucken, ob das Tier gechippt ist und auch stichprobenartig zu überprüfen, ob die Daten korrekt sind und Steuern dafür gezahlt werden. Wenn man also diesen Verpflichtungen nicht nachkommt, muss man sich im Zweifel auf ein Bußgeld einstellen.
2: Wer seinen Hund nicht chippen lässt, riskiert aber nicht nur ein Bußgeld, sondern ist als Hundehalter auch schwerer ausfindig zu machen, sollte der Hund mal weglaufen.
1: Im zweiten Teil unserer Wochenserie zum Thema Fundtiere im Emsland geht es morgen um die Arbeit der Tierheime. Dann hört ihr, wie der Ablauf von der Aufnahme der Tiere bis zur Vermittlung aussieht.

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1: Dass auf TikTok, Instagram und Co. nicht jeder Beitrag das Rad neu erfindet, ist spätestens seit dem KI-Zeitalter klar. Trotzdem verbreiten sich manche Trends wie ein Lauffeuer. Der neueste, der käsige Michael. Auf den ersten Blick steckt absolut gar nichts hinter diesem Trend und auf den zweiten Blick ehrlich gesagt auch nicht. Meine Kollegin Sophia Wagner hat sich in der Morningshow mal angeschaut, was es mit diesem neuen Phänomen auf sich hat und ob doch irgendwo ein Sinn versteckt ist.
2: Was ist das denn für ein Käsetrend, der durch das Internet schwappt?
3: Ja, das ist gar nicht so leicht zu erklären, einfach weil das alles komplett sinnlos ist. Der Trend hat mit einem einzigen Video aus Großbritannien auf TikTok angefangen. Da legt ein Mann ein Ei auf die Klinke einer Tür und sagt dann:
4: "Today I'm gonna be pranking Cheesy Michael with this egg."
3: Er tut das, damit das Ei runterfällt, sobald der Cheesy Michael die Tür öffnet. Also ein klassischer Streich. Und dann beginnt er zu singen.
4: Cheesy Michael.
3: Das lädt der User als Cheesy Michael Eierprank hoch und geht damit viral. Millionen Likes und tausende Leute machen es in ihren eigenen Videos nach. Auch in Deutschland. Hier wird der Cheesy Michael Käsiger Michael genannt.
2: Und das hat keinerlei Bedeutung?
3: Nein, absolut nicht. Und das ist auch der eigentliche Witz dabei. Es steckt im Grunde gar nichts dahinter. Und der Trend lebt auch davon, dass sich alle die Frage stellen, wer der käsige Michael eigentlich ist, warum er käsig ist und was passiert, wenn er die Tür öffnen würde. Niemand kann das beantworten und genau das macht es so anschlussfähig. Und jetzt hat selbst der TikTok-Account von Bares für Rares ein eigenes Video dazu gemacht.
5: Heute trinken wir den käsigen Michael. Käsiger Michael. Käsiger Michael.
3: Der käsige Michael und Horst Lichter, das ist wirklich ein unerwartetes Duo.
2: Warum ist so ein Content denn so erfolgreich? Also warum schauen sich das so viele Leute an?
3: Also ich glaube, gerade weil es so quatschig und so sinnlos ist. Im Internet gibt es für solche Videos sogar eine eigene Kategorie. Brainrot nennt sich das, also wörtlich übersetzt Gehirnfäule. Gemeint sind Videos ohne tieferen Sinn, die einfach nur eines sein wollen. Lustiger Quatsch. Und vielleicht braucht man bei all den schweren Themen, die es gerade so gibt, manchmal einfach genau das. Lustigen Quatsch.
1: Viel Inhalt hat der käsige Michael nicht zu bieten, aber er ist harmlos und bringt die Community zum Lachen. Und genau das darf Social Media ja auch mal sein. Meine Kollegin Sophia Wagner verabschiedet sich damit für heute aus der Morningshow. Morgen ab 7 Uhr hört ihr sie hier dann auch wieder.

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2: Mit Lucy Sören, guten Tag. Gestern gegen 18.20 Uhr hat ein 35-jähriger Autofahrer auf der K311 in Emsbüren die Kontrolle über sein Fahrzeug verloren. Wie die Polizei mitteilt, fuhr der Autofahrer aus Listrup kommend in Richtung Emsbüren. In einer Linkskurve kam er mit seinem Fahrzeug von der Fahrbahn ab und kollidierte mit einem Baum. Durch den Aufprall wurde der Baum entwurzelt und stürzte auf die Fahrbahn. Der 35-Jährige wurde bei dem Unfall schwer verletzt und in ein Krankenhaus gebracht. Die K311 musste für die Unfallaufnahme und Räumungsarbeiten gesperrt werden. Im Rahmen der Kabinettsumbildung der CDU ist in der heutigen Pressekonferenz mit Bundeskanzler Friedrich Merz bekannt geworden, dass die bisherige parlamentarische Staatssekretärin im Wirtschaftsministerium Gitta Connemann auf denselben Posten ins Digitalministerium wechseln soll. Sie soll im Wirtschaftsministerium vom Bundestagsabgeordneten und rheinland-pfälzischen CDU-Generalsekretär Johannes Steininger abgelöst werden. Offenbar sei das auch eine Kompensation für die geplante Entlassung des aus Rheinland-Pfalz stammenden Verkehrsministers Patrick Schnieder. Hintergrund der neuen Kabinettsaufstellung der CDU ist der Rücktritt des ehemaligen Unionsfraktionschefs Jens Spahn. Zwischen Samstag um 23 Uhr und gestern gegen 10.30 Uhr hat ein Unbekannter ein Tablet aus einem Ackerschlepper in Ohne gestohlen. Wie die Polizei mitteilt, verschaffte sich der Täter gewaltsam Zugang zu einer Scheune an der Schüttdorfer Straße. Dort stahl er das Tablet aus dem Ackerschlepper der Marke John Deere, das zudem als Steuereinheit für das Fahrzeug genutzt wird. Der entstandene Schaden wird auf 5.000 Euro geschätzt. Hinweise nimmt die Polizei an. Die Stadt Haaren lädt Bürgerinnen und Bürger zu einer kostenlosen Energieberatung am 10. August ein. Wie die Stadtverwaltung mitteilt, wird Markus Meppen von der Verbraucherzentrale Niedersachsen als Referent zur Verfügung stehen. Von 14 bis 18 Uhr beantwortet er Fragen rund um Heizungstechnik, energetische Sanierung, erneuerbare Energien und passende Förderprogramme. Das Angebot wird durch eine Förderung des Bundesministeriums für Wirtschaft und Klimaschutz unterstützt. Für die Teilnahme ist eine vorherige Anmeldung erforderlich. Die Kontaktdaten findet ihr auf unserer Homepage.
3: Und jetzt das Wetter für das Emsland und die Grafschaft Bentheim.
2: Heute ist es teils freundlich, teils bewölkt. Dazu weht ein frischer Wind. Das Ganze bei Tageshöchstwerten von bis zu 21 Grad. In der Nacht kühlt es auf bis zu 12 Grad ab. Ab morgen wird es wieder wärmer. Bei wechselnder Bewölkung erreichen wir Temperaturen von bis zu 26 Grad. Am Mittwoch haben wir viel Sonne. Das Ganze bei bis zu 32 Grad.
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1: In dieser Woche werden sich vermutlich viele ins Arbeitszimmer zurückziehen, ihre Unterlagen nach alten Quittungen durchforsten und vielleicht auch fluchen. Denn am Freitag müssen die meisten ihre Steuererklärung für das vergangene Jahr abgeben. Wie kann ich mir das Leben vereinfachen? Thomas Bremser berichtet. Hallo Thomas.
2: Hi.
1: Thomas, in nicht mal 5 Tagen muss meine Steuererklärung beim Finanzamt sein, wenn ich keinen Steuerberater habe. Wenn ich jetzt merke, das schaffe ich auf gar keinen Fall, was kann ich da machen?
2: Dann sollte ich so schnell wie möglich dem Finanzamt einen Brief schreiben oder eine Mail oder Nachricht per Elster mit einem formlosen Antrag auf Fristverlängerung. Ich sollte schreiben, warum ich die Frist nicht einhalten kann und bis wann ich die Steuererklärung abgebe. Ein Anspruch besteht zwar nicht, aber oft sind die Finanzämter kooperativ, vor allem bei guten Gründen, wie einer längeren Krankheit oder einem Umzug. Oder ich suche mir schnell noch einen Steuerberater, dann verlängert sich die Frist nämlich bis Anfang März. Aber die meisten haben aktuell wohl genug zu tun.
1: Was passiert denn, wenn ich die Steuererklärung einfach später abgebe?
2: Also meist sind ein paar Tage oder Wochen kein Problem, aber länger rauszögern sollte ich es nicht. Mindestens 25 Euro pro verspätetem Monat werden sonst fällig. Außerdem schätzen die Ämter dann oft die Steuergrundlage selbst, oft zum Nachteil der Steuerzahler. Ich kann die Erklärung übrigens auch erstmal unvollständig abgeben, wenn mir noch Unterlagen fehlen. Ich muss diese fehlenden Angaben aber natürlich klar kennzeichnen und alles zeitnah nachreichen.
1: Seit dem 1. Juli kommen manche deutlich schneller zu ihrer Steuererklärung, nämlich mit nur einem Klick. An wen richtet sich das neue Angebot der Finanzämter?
2: Jetzt zum Start richtet sich das Angebot vor allem an ledige Kinderlose und Rentnerinnen und Rentner, deren steuerliche Verhältnisse überschaubar sind. Also wer Kinder hat, Wohnungen vermietet oder selbstständig arbeitet, kann das noch nicht nutzen. Die Behörden verfassen dann selbst die Steuererklärung mit den Daten, die sie kennen. Lohnsteuerbescheid, Rentenbezüge, Beiträge zur Krankenversicherung. Wenn das dann so alles stimmt, reicht ein Klick über das Programm Elster aus. Aber ich sollte kritisch drüber gucken und mögliche Werbungskosten oder andere Aufwendungen ergänzen.
1: Die Steuererklärung mit einem Klick können also noch längst nicht alle machen. Einige nutzen Steuerprogramme oder überlegen, sich von der KI helfen zu lassen. Wie hilfreich ist das denn?
2: Die KI kann schon bei der Vorbereitung helfen. Ich kann nach einer Checkliste fragen mit typischen Unterlagen, die ich so brauchen werde. Dann kann die KI mir Fachbegriffe in einer Steuererklärung erklären oder sagen, was genau jetzt in welche Zeile kommt. Außerdem kann ich die KI fragen, was ich alles von der Steuer absetzen kann, wie Fortbildungen oder Arbeitsmittel. Aber Achtung, ich sollte vorher persönliche Daten wie meine Steuernummer unbedingt löschen und auch nicht blind der KI vertrauen. Denn die haftet natürlich nicht, wenn ich Fehler mache in der Erklärung.
1: Dankeschön, Thomas.
2: Bitteschön.

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1: Amanda Torres hat sich als eine der besten Anwältinnen Madrids einen Namen gemacht. Sie genießt einen guten Ruf und ist vor Gericht erfolgreich, bis sie nach einem traumatischen Erlebnis im Gerichtssaal die Fassung verliert und in der Folge eine schwere Zwangsstörung entwickelt. Daran zerbricht ihre Karriere ebenso wie ihre Ehe. Mehrere Monate später zwingt das Leben Amanda dazu, ihre Wohnung endlich wieder zu verlassen und sich einen neuen Job zu suchen. Doch keine renommierte Kanzlei will noch mit ihr zusammenarbeiten. So landet sie schließlich in einer eher kleinen, überhaupt nicht gut laufenden Kanzlei. Doch genau da findet sie scheinbar das, was ihr gefehlt hat. Sie traut sich nach und nach immer mehr zu, findet in ihren neuen Kollegen Freunde, die sie unterstützen, und findet so auch in ihren Job zurück. Die Kanzlei vertritt vor allem Mandanten, deren Fälle aussichtslos erscheinen oder die sich schlicht kein teures Anwaltsteam leisten können. Und in genau so einen Fall wird dann auch Amandas Schwester verwickelt. Neben der ohnehin schon schweren Aufgabe, ihr Leben wieder aufzubauen, will die Anwältin auch ihre Schwester vor dem Knast retten. Diese Geschichte erzählt die spanische Netflix-Serie Urteilsverlust. In den 10 Episoden der Dramaserie werden allerhand spannende Fälle aufgeklärt, darunter auch ein Mordfall, der sich durch alle Episoden zieht. Die Serie Urteilsverlust seht ihr auf Netflix.
0: 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Es ist 16 Uhr und 52 Minuten.

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1: Ich bin Thomas Pleskin. Bundeskanzler und CDU-Chef Friedrich Merz krempelt das Personal in seiner Partei, der Fraktion und in der Regierung weiter um. Innerparteilichen Ärger gibt es vor allem, nachdem der Kanzler Verkehrsminister Patrick Schnieder rausgeworfen hat.
2: Der bisherige parlamentarische Geschäftsführer Steffen Bilger soll neuer Verkehrsminister werden. Amtsvorgänger Schnieder stammt aus Rheinland-Pfalz. Dessen CDU-Landesverband hat wegen der Art und Weise des Rauswurfs nun ein geplantes Treffen mit dem Kanzler abgesagt. Begründung: Vertrauensverlust und mangelnde Wertschätzung. Auch in den Ostverbänden der CDU rumort es gewaltig. Der Ärger über Merz wird größer. Durch die Personalrochade ist es fast unmöglich, sich am Wahlkampfstand auf Landesthemen zu konzentrieren. Das sagte Sachsen-Anhalts-Ministerpräsident Schulze im Radiointerview. Dort wird Anfang September ein neuer Landtag gewählt. David Riemer, Nachrichtenredaktion.
1: Nach dem mutmaßlich islamistischen CSD-Anschlag fordert Berlins Justizsenatorin Badenberg eine Überprüfung des Jugendstrafrechts. Die CDU-Politikerin sagte im ARD-Morgenmagazin, die gesetzlichen Maßstäbe müssten auf ihre Zeitgemäßheit geprüft werden. In vergleichbaren Fällen könnten Täter durch die Anwendung des Erwachsenenstrafrechts härter bestraft werden. Ob die frühere Entscheidung im Fall des Tatverdächtigen falsch gewesen sei, lasse sich jedoch nicht pauschal beurteilen. Tanken ist wieder etwas günstiger geworden. Laut ADAC kostet ein Liter Super E10 im bundesweiten Schnitt derzeit rund 2,16 Euro, Diesel gut 2,21 Euro.
3: Wer in den vergangenen Tagen getankt hat, dürfte den Unterschied wohl kaum bemerkt haben. Zwar sind die Preise leicht gesunken, der Rückgang ist aber nur minimal. Laut ADAC müssten Benzin und Diesel eigentlich noch günstiger sein. Dass das bisher ausbleibt, liegt aber nicht nur am Ölpreis. Auch die Raffinerien und die Wechselkurse bestimmen mit, was am Ende auf der Anzeigetafel an der Tankstelle steht. Der ADAC sagt trotzdem, die Spritpreise liegen schon seit Wochen auf einem zu hohen Niveau. Zoe Tassovali, Redaktion.
1: Porsche will bis 2035 weitere 5000 Arbeitsplätze in der Region Stuttgart abbauen. Betroffen sind das Stammwerk in Zuffenhausen und das Entwicklungszentrum in Weissach. Im Gegenzug wird die Standortsicherung bis Ende 2035 verlängert. Betriebsbedingte Kündigungen sind ausgeschlossen. Der Abbau soll vor allem über Altersteilzeit, Fluktuation und freiwillige Aufhebungsverträge erfolgen.
4: Und jetzt das Wetter für das Emsland und die Grafschaft Bentheim.
5: Heute ist es teils freundlich, teils bewölkt. Dazu weht ein frischer Wind. Das Ganze bei Tageshöchstwerten von bis zu 21 Grad. In der Nacht kühlt es auf bis zu 12 Grad ab. Ab morgen wird es wieder wärmer. Bei wechselnder Bewölkung erreichen wir Temperaturen von bis zu 26 Grad. Am Mittwoch haben wir viel Sonne. Das Ganze bei bis zu 32 Grad.
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0: Wasserstoff gilt als einer der wichtigsten Bausteine der Energiewende. Vor allem bei Industrieprozessen, die sich schwer elektrifizieren lassen, soll vermehrt sogenannter grüner Wasserstoff helfen, CO2-Emissionen zu senken. Der Energiekonzern BP setzt mit seinem Projekt Lingen Green Hydrogen ebenfalls auf die Produktion von grünem Wasserstoff. Seit 2024 entsteht auf dem Gelände von BP ein Elektrolyseur. Mit der Anlieferung von insgesamt 4 Rohrbrückenmodulen in der vergangenen Woche wurde ein wichtiger Meilenstein des Projekts erreicht. Wir haben uns das Ganze vor Ort einmal angeschaut.
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0: Auf einer Fläche von rund 34.000 Quadratmetern zwischen der BP-Raffinerie und der B70 in Lingen entsteht im Rahmen des BP-Projekts Lingen Green Hydrogen ein Elektrolyseur mit einer Leistung von 100 Megawatt. Nach der Fertigstellung soll die Anlage jährlich rund 11.000 Tonnen grünen Wasserstoff produzieren, also Wasserstoff, der ohne direkte CO2-Emissionen hergestellt wird. Hamza Seretigen, Projektleiter von Lingen Green Hydrogen, erklärt den Vorgang.
2: Der grüne Wasserstoff wird produziert, einfach erklärt, über die Elektrolyse. Das wird mit Hilfe elektrischen Stroms gespalten in Wasserstoff und Sauerstoff. Es wird grüner Wasserstoff durch den Strom, der auch grün ist, das heißt durch erneuerbare Energien, Windparks, und dadurch erzeugen wir grünen Wasserstoff. Wasserstoff produzieren wir heute schon, ist grauer Wasserstoff, und durch die Produktion des grünen Wasserstoffs werden wir 25% des heutigen grauen Wasserstoffs ersetzt.
0: Der bislang auf der Anlage eingesetzte graue Wasserstoff wird auf Basis von Erdgas hergestellt. Ein wichtiger Schritt im Rahmen des Projektes ist die Anlieferung von großen Rohrbrückenmodulen mit jeweils einer Länge von 30 Metern und einem Gewicht von 100 bis 125 Tonnen.
2: Die Rohrbrückenmodule sind für die verschiedenen Bereiche da im Projekt. Die verbinden also die verschiedenen Bereiche des Elektrolyseurs. Und da sind Leitungen drauf, die dann Wasserstoff, Wasser und verschiedene Medien transportieren.
0: Die Module wurden in Spanien angefertigt und per Schiff nach Lingen transportiert. Am Anleger am Dortmund-Ems-Kanal wurden die Anlagenkomponenten entladen und auf das Werksgelände gebracht. 2027 soll der Elektrolyseur in Betrieb genommen werden. Der produzierte Wasserstoff ist vor allem für die Raffinerie selbst bestimmt. BP will dadurch die CO2-Emissionen am Standort Lingen verringern.
2: Grüner Wasserstoff hilft dabei, CO2 zu reduzieren. CO2, wissen wir, ist wichtig, ist ein generelles Thema heutzutage. Und das ist unser Beitrag auch, dekarbonisieren, auch der Anlage und auch hier im Bereich Lingen.
0: Die Anlieferung der Großmodule ist für BP ein sichtbares Zeichen, dass das Projekt Lingen Green Hydrogen voranschreitet. In den kommenden Monaten sollen weitere große Komponenten angeliefert werden. Aktuell liegt der Bau laut der Verantwortlichen voll im Zeitplan.

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1: Ja, hallo Freunde der Sonne. Hier ist wieder Gärtner Peter Musekamp.
2: Moin Peter, du, mein Blauregen im Garten wächst und wächst. Sieht schön aus, aber hast du da Tipps, was ich da machen kann?
1: Ja, also genau genommen heißt das Ding ja Wisteria. Und dann weiß man auch schon, was das für ein Ding ist. Eine Wisteria, die wächst ja wie blöd. Also 6 Meter und mehr oder sogar, 8 und mehr Meter macht die im Jahr. Also eigentlich ist so ein Ding kaum zu bändigen. Und jetzt kommt so ein Trick, der hat ja nun sehr schöne Blüten, auch sehr schöne lange Blüten, übrigens giftig, also davon mal abgesehen, aber um dann so einen Blauregen richtig zum Blühen zu bekommen, die Hauptwachstumsphase ist jetzt vorbei und jetzt sollte man all diese langen Triebe, die gewachsen sind, durchaus auf 5 bis 6 Augen, also 5, 6 Blattpaare kann man auch sagen, einkürzen. Das würde ich jetzt gar nicht unbedingt mit der Schere machen, ich würde die sogar ausbrechen, das bremst den nochmal mehr im Wuchs. Und es sorgt dafür, dass so eine Art, wie soll man sagen, ein Blütenmeer im nächsten Jahr entsteht. Denn diese 5, 6 Blattpaare, die machen dann neue Knospen für nächstes Jahr. Und dann hat man richtig so, wie soll man sagen, mehr Blüten als Blätter. Und dann sieht er richtig toll aus. Also wenn, dann jetzt, wenn ihr nicht brechen könnt, an die Schere. Aber auf jeden Fall ruhig, kräftig kürzen das Ding.
2: Ja, ein ähnliches, ich sag mal, Problem habe ich auch mit meinen Kiwis. Was kann ich denn da machen? Muss ich da auf was achten?
1: Kiwi ist immer noch so ein bisschen schwierig. Also erstmal zu den Früchten ganz allgemein. Es kann durchaus 10 Jahre und länger dauern, bis eine Kiwi trägt. Also nicht die Hoffnung aufgeben, das kann sehr, sehr lange dauern. Aber dann, wenn die Früchte da sind, auch da, die Kiwi, die wächst ja noch viel schlimmer als der Blauregen. Ich meine, wenn die abgeht, das ist, wie viel Scheuen wollt ihr begrünen? Eine reicht da. Aber wichtig ist, wenn ihr dann Früchte bekommt, durchaus auch da ganz kräftig einkürzen. Das ist so ähnlich wie beim Blauregen. Und wichtig, da könnte man vielleicht sogar einzelne Blätter entfernen. Die Kiwi braucht Sonne, damit sie Süße entwickeln kann. Wenn die stark beschattet bleibt, habt ihr vielleicht große Früchte, aber die schmecken nach gar nichts. Also Leute, da einfach dann auch schön die Früchte freischneiden und dann kriegt ihr richtig leckere Sachen. Also bei beiden Dingern, die wachsen wie doof, aber kräftig an die Schere oder halt eben abreißen.
2: Super, danke Peter. Dann fehlt noch dein Spruch der Woche.
1: Jawohl. So, wer an Verschwörung glaubt, erhebt sich damit automatisch zum Guten. Allein, weil er glaubt, die Wahrheit zu kennen. Naja, in dem Sinne, bis nächste Woche.
0: 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Es ist 17 Uhr und 22 Minuten.

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2: Mit Lucy Sören, guten Tag. Gestern Abend gegen 19.20 Uhr hat ein mutmaßlich unter Drogen stehender 34-Jähriger einen Verkehrsunfall auf der A31 bei Meppen verursacht. Wie die Polizei mitteilt, fuhr der 34-Jährige auf dem Hauptfahrstreifen auf den vorausfahrenden Multivan eines 47-Jährigen auf. Der 34-Jährige kam mit seinem Auto von der Fahrbahn ab, überfuhr einen Leitpfosten und kollidierte mit einem Zaun. Er kam im Bereich eines Kilometerschildes zum Stillstand. Daraufhin flüchtete der Unfallverursacher zu Fuß von der Unfallstelle. Er konnte gegen 20.10 Uhr im Bereich einer Autobahnüberführung durch die Bundespolizei angetroffen werden. Dabei stellten sie fest, dass der Mann keine gültige Fahrerlaubnis besaß und mutmaßlich unter Drogen stand. Ihm wurde eine Blutprobe entnommen. Der 34-jährige Fahrer sowie sein 34-jähriger Mitfahrer wurden bei dem Unfall leicht verletzt. Der 47-jährige Fahrer des Multivan blieb unverletzt. Der Gesamtschaden des Unfalls wird auf 18.000 Euro geschätzt. Die Zukunftsregion Ems-Vechte hat eine positive erste Bilanz gezogen. Wie der Landkreis Emsland mitteilt, hat die Steuerungsgruppe des Zusammenschlusses der Landkreise Emsland und Grafschaft Bentheim bislang 23 Projekte mit EU-Fördermitteln in Höhe von knapp 3,92 Millionen Euro beschlossen. Bis zum Ende des Förderzeitraums im Dezember 2029 verbleiben damit noch rund 2,25 Millionen Euro aus europäischen Mitteln. Zusammen mit einer 60-prozentigen Kofinanzierung durch die beiden Landkreise und die jeweiligen Projektträger fließen bis zum Laufzeitende insgesamt fast 15,5 Millionen Euro in die Gestaltung der Region. Von den geförderten Maßnahmen haben 20 Projekte bereits einen Zuwendungsbescheid erhalten und befinden sich in der Umsetzung oder sind abgeschlossen. Im Rahmen der Kabinettsumbildung der CDU ist in der heutigen Pressekonferenz mit Bundeskanzler Friedrich Merz bekannt geworden, dass die bisherige parlamentarische Staatssekretärin im Wirtschaftsministerium Gitta Connemann auf denselben Posten ins Digitalministerium wechseln soll. Sie soll im Wirtschaftsministerium vom Bundestagsabgeordneten und rheinland-pfälzischen CDU-Generalsekretär Johannes Steininger abgelöst werden. Offenbar sei das auch eine Kompensation für die geplante Entlassung des aus Rheinland-Pfalz stammenden Verkehrsministers Patrick Schnieder. Hintergrund der neuen Kabinettaufstellung der CDU ist der Rücktritt des ehemaligen Unionsfraktionschefs Jens Spahn. Zwischen Samstag um 12 Uhr und gestern um 14.42 Uhr haben Unbekannte ein Wahlplakat in Nordhorn beschädigt. Wie die Polizei mitteilt, wurde das Plakat an der Straße nach Schleuse 1 mit roter Farbe besprüht. Zeugen, die Hinweise zur Tat oder zu den Verursachern geben können, sollen sich bei der Polizei melden.
3: Und jetzt das Wetter für das Emsland und die Grafschaft Bentheim.
2: Heute ist es teils freundlich, teils bewölkt. Dazu weht ein frischer Wind. Das Ganze bei Tageshöchstwerten von bis zu 21 Grad. In der Nacht kühlt es auf bis zu 12 Grad ab. Ab morgen wird es wieder wärmer. Bei wechselnder Bewölkung erreichen wir Temperaturen von bis zu 26 Grad. Am Mittwoch haben wir viel Sonne. Das Ganze bei bis zu 32 Grad.
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1: Tablet, Laptop oder reicht ganz oldschool Papier und Stift? Für viele Familien beginnt mit dem näherrückenden neuen Schuljahr auch die Frage, wie viel Technik eigentlich sein muss und wie man das Ganze sinnvoll und sicher gestaltet. Simeon Müller berichtet. Hallo Simeon.
2: Hi, grüß dich.
1: Simeon, angenommen, mein Kind braucht für die Schule ein technisches Gerät. Lieber ein Tablet oder ein Laptop? Was ist für die Schule sinnvoller?
2: Also genau, das kommt drauf an, was gebraucht wird. Tablets sind leichter und gut fürs Mitschreiben mit Stift oder für kreative Aufgaben. Ein Laptop lohnt sich dann, wenn viel getippt werden muss oder spezielle Schulsoftware nur unter Windows läuft. Am besten fragt man in der Schule nach, wofür das Gerät gebraucht wird und ob überhaupt eins nötig ist. Denn oft reicht es schon, dem Kind ein zweites Konto auf dem eigenen Laptop einzurichten, denn damit lassen sich die meisten Aufgaben schon erledigen. Ab der weiterführenden Schule kann sich dann aber ein eigenes Gerät manchmal lohnen.
1: Und was ist mit Schul-Apps? Welche gibt's und wie sicher sind die eigentlich?
2: Ja, also die gibt's tatsächlich zuhauf. Und Studien zeigen, die können auch richtig was bringen, weil sie Inhalte einfach viel spielerischer vermitteln. Aber im App Store gibt es gerade über 500.000 Apps und da ist natürlich auch viel Mittelmaß dabei. Gerade beim Datenschutz sollte man aufpassen, denn viele Apps fragen persönliche Daten ab und schalten Werbung. Deshalb als Faustregel, lieber eine App der Schule oder vom Land nutzen, statt wahllos irgendwas aus dem Store zu laden. Die Apps Anton oder die Website Serlo eignen sich beispielsweise ganz gut. Und ganz wichtig ist auch, das Kind nicht einfach mit der App allein lassen, sondern lieber daneben sitzen, damit man bei Fragen auch mal helfen kann.
1: Und wie sollte man die Bildschirmzeit für die Schulzeit dann am besten regeln?
2: Als Faustregel gelten die Empfehlungen der Bundeszentrale für gesundheitliche Aufklärung. Grundschulkinder höchstens 45 Minuten Bildschirmzeit in ihrer Freizeit, 10- bis 12-Jährige etwa eine Stunde und ältere Jugendliche sollten auch nicht über 2 Stunden kommen. Hausaufgaben zählen da natürlich nicht rein. Und es kommt nicht auf die reine Zeit vom Bildschirm an. Wichtig ist auch die Art der Nutzung. Kreativ was Eigenes zu gestalten, ist etwas ganz anderes als stumpfes TikTok-Scrolling. Und zum Schluss noch ein Tipp. 1 bis 2 Stunden vorm Schlafen gehen sollten die Bildschirme für alle Aufgaben dann wirklich mal ausbleiben.
1: Dankeschön, Simeon.
2: Sehr gerne. Bis bald.

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1: Cadence Sinclair Eastman kann sich nicht erinnern. Klar, das Mädchen aus gutem Hause erinnert sich noch an ihre Kindheit und Jugend, an das Aufwachsen inmitten von Luxus und vor allem an die Sommer auf der Privatinsel ihrer Großeltern vor der Küste Massachusetts. Dort verbringen die Sinclairs jeden Sommer und dort sind Cadence, ihre Cousine Mirren, Cousin Johnny und Freund Ged zu einer unzertrennlichen Einheit zusammengewachsen. Doch genau dort hat es vor 2 Jahren einen Unfall gegeben, bei dem Cadence fast gestorben wäre. Sie kam im Krankenhaus wieder zu Bewusstsein, kann sich jedoch noch heute nicht daran erinnern, was genau passiert ist. Ihre Familie will nicht mit ihr darüber sprechen und scheint einige Geheimnisse vor ihr zu haben. Nach ihrer Rückkehr auf die Privatinsel lässt Cadence aber nicht locker. Sie will endlich verstehen, was mit ihr passiert ist und warum das ihre Beziehung zu Mirren, Johnny und Ged so stark verändert hat. Das Mädchen lässt nicht locker und nähert sich so Stück für Stück einem dunklen Geheimnis, das alles für immer verändern wird. Der Roman We Were Liars, Solange wir lügen, lässt auch die Leserinnen und Leser lange im Dunkeln, bis sich schließlich doch eine schockierende Wendung ankündigt. Der ungewöhnliche Roman von E. Lockhart hat schon zahlreiche Menschen begeistert und ist auch als Serie verfilmt worden. Es ist der erste Band einer gesamten Buchreihe. Der Roman We Were Liars, Solange wir lügen, ist im Ravensburger Verlag erschienen.

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1: Gleich 18 Uhr und unser regionales Magazin durch den Tag neigt sich jetzt so langsam dem Ende zu. Alle Beiträge von heute könnt ihr unter emsfechtewelle.de auch nochmal nachhören. Nach den Nachrichten geht es weiter mit dem offenen Programm. Da startet gleich die Sendung Halbwissen auf Lautstärke 11. Ab 19 Uhr hört ihr Celtics und ab 20 Uhr noch 2 Stunden Dr. Rock und Mr. Metal. Morgen früh ist die Redaktion ab 7 Uhr wieder für euch am Start. 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Euch jetzt aber erstmal noch einen schönen Abend.

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1: Ich bin Thomas Bleskin. Nach dem mutmaßlich islamistischen Anschlag auf den Berliner Christopher Street Day hat der Deutsche Städtetag dazu aufgerufen, Offenheit und Freiheit zu verteidigen. Städtetagspräsident Burkhard Jung sagte, die Städte täten alles, um öffentliche Veranstaltungen sicher zu gestalten. Zugleich müssten Bund und Länder den Kommunen klare Lageeinschätzungen und verlässliche Unterstützung geben. Absolute Sicherheit könne es jedoch nicht geben. Bundeskanzler und CDU-Chef Friedrich Merz krempelt das Personal in seiner Partei, der Fraktion und der Regierung weiter um. Innerparteilichen Ärger gibt es vor allem, nachdem der Kanzlerverkehrsminister Patrick Schnieder rausgeworfen hat.
2: Der bisherige parlamentarische Geschäftsführer Steffen Bilger soll neuer Verkehrsminister werden. Amtsvorgänger Schnieder stammt aus Rheinland-Pfalz. Dessen CDU-Landesverband hat wegen der Art und Weise des Rauswurfs nun ein geplantes Treffen mit dem Kanzler abgesagt. Begründung: Vertrauensverlust und mangelnde Wertschätzung. Auch in den Ostverbänden der CDU rumort es gewaltig. Der Ärger über Merz wird größer. Durch die Personalrochade ist es fast unmöglich, sich am Wahlkampfstand auf Landesthemen zu konzentrieren. Das sagte Sachsen-Anhalts Ministerpräsident Schulze im Radiointerview. Dort wird Anfang September ein neuer Landtag gewählt. David Riemer, Nachrichtenredaktion.
1: Porsche will bis 2035 weitere 5000 Arbeitsplätze in der Region Stuttgart abbauen. Betroffen sind das Stammwerk in Zuffenhausen und das Entwicklungszentrum in Weissach. Im Gegenzug wird die Standortsicherung bis Ende 2035 verlängert. Betriebsbedingte Kündigungen sind ausgeschlossen.
3: Die Jobs sollen vor allem über Altersteilzeit, freiwillige Aufhebungsverträge und frei werdende Stellen wegfallen. Gleichzeitig investiert Porsche gut 2 Milliarden Euro in die beiden Stammwerke Zuffenhausen und Weissach. Dort sollen die Sportwagenproduktion und die Entwicklung langfristig gesichert werden. Für die Beschäftigten bedeutet der Kompromiss aber auch Einschnitte. Das Weihnachtsgeld fällt geringer aus, Homeoffice wird eingeschränkt und Tariferhöhungen werden bis 2035 teilweise einbehalten. Zoe Tassovali, Redaktion.
1: Der starke Rückgang des Ölpreises macht sich bislang kaum an den Tankstellen bemerkbar. Nach Angaben des ADAC kostete ein Liter Super E10 gestern im Schnitt rund 2,16 Euro, Diesel 2,21 Euro. Auch heute deuteten die Preise nur leicht nach unten. Der Verkehrsclub erwartet wegen des gesunkenen Rohölpreises aber bald einen spürbaren Rückgang.
4: Und jetzt das Wetter für das Emsland und die Grafschaft Bentheim.
5: In der Nacht ist es überwiegend aufgelockert bei Tiefstwerten von 13 bis 15 Grad. Nebel, Hochnebel oder auch Wolken gibt es dann vor allem in den Frühstunden am Dienstag. Sonst lockert es über Tag immer mehr auf. Die Sonne setzt sich durch und die Temperaturen steigen an auf bis zu 28 Grad.
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0: Herzlich willkommen, meine Damen und Herren, Ladies and Gentlemen, auf Halbwissen, auf Halb...
1: kleiner Fehler drin.
2: Halbwissen auf Lautstärke 11, meine Damen und Herren, genau. Mein Name ist Daniel Niers und neben mir sitzt...
0: Sascha Kockler, meine Damen und Herren, Ladies and Gentlemen.
2: Cool. Leute, ich hoffe, ihr habt ein geiles Wochenende zu euch. Es war viel Party, habe ich gehört.
0: Ja.
2: Sag mal, die NDR1-Party da im Bentheimer...
0: war ganz Park, interessant.
2: War geil, oder?
0: Ich musste arbeiten, ich musste fahren. Ich bin ja Busfahrer und mein Bus da war ziemlich voll.
2: Okay.
0: Es waren ja unglaublich viele Menschen da, also ich glaube ca. 5000.
2: Wahnsinn.
0: Unglaublich.
2: Also kann man wieder sehen, Leute, was macht Musik aus? Genau das ist es.
0: Ja.
2: Da trifft man sich, da hat man
0: das
2: Party,
0: war ja
2: da hat
0: 80er,
2: man
0: 90er Jahre Party.
2: Ja.
0: Muss wohl gut gewesen sein, sehr gut. Ich war auch kurz privat da,
2: ja.
0: Hab mir das mal einmal kurz angeguckt und es war richtig cool. Also viele Menschen.
2: Okay.
0: Jung und alt.
2: Ich war im Stadtpark, hab da gearbeitet. Ne?
0: Schick. Wie immer.
2: Wie immer. Genau. Und,
0: aber da war auch viel los.
2: Da war echt viel los. Also ich muss jetzt was sagen. Ich würde auch sagen, so um die 1000 Leute. Es ist jetzt eine Einschätzung. Ne?
0: Boah, unglaublich.
2: Irgendwie 800 waren bestimmt da. Auf jeden Fall, Leute. Aber wir haben heute ein Riesenthema. Und das hat unsere Intro schon gezeigt, Leute. Wir sind im Rock'n'Roll heute. Und so ein bisschen im Boogie. Und wir starten schon mit der nächsten Nummer. Das ist Ray Charles

0: Yo Leute, was für ein geiler Song. Also hat man ja gleich die richtige Föhnfrisur der 50er Jahre, oder? Voll die tolle.
1: Ey, ja, mega, Leute.
0: Ich hoffe,
1: bin hier voll abgegangen und Daniel auch. Der tanzt hier so ein bisschen Boogie rum, das ist unglaublich.
0: Ladies, ich hoffe, ihr habt die Petticoats ausgepackt, die Hochsteckfrisur aufgesetzt und los geht's. Räumt die Küche aus, ja, macht es zur Tanzfläche, Rock'n'Roll lebt heute.
1: Jo.
0: Ja, und da sind wir auch schon voll im Thema, glaube ich. Ich finde diese Zeit, die das einfach rüberbringt, die ist einfach cool, ne? Also auch dieses Outfit. Ich war immer auf so Festivals, die das dementsprechend, ja, Festivals, das waren so kleine Liveband-Geschichten, ne?
1: Ich sag mal so, ich habe das so kennengelernt, ich habe das im Fernsehen gesehen.
0: Ja, okay.
1: Mit Elvis Presley, Top-Ikone, mega. Idol.
0: Ja. Total.
1: Unglaublich.
0: Schauspieler und Sänger. Also
1: ja. Die Filme habe ich gerne gesehen mit ihm.
0: Ja.
1: Richtig cooler Typ. Schade, dass er schon tot ist, aber er lebt immer noch in uns.
0: Natürlich, selbstverständlich. Ne?
1: Ne?
0: Da gibt es auch viele geile Interpreten. Also wirklich, ich habe da auch schon viele Sachen gesehen. Aber wie gesagt...
1: Ich muss ja noch für eine Kollegin Elvis Presley spielen. Das kommt nachher auch noch. Und
0: ja,
1: die wird
0: wir.
1: Sich freuen, das, den Song auch. Zu hören, hoffe
0: ja.
1: ich.
0: Ja, auf jeden Fall. Ja, Leute, wir sind schon beim nächsten Song. Das ist Little Richard mit Tutti Frutti. Okay, viel Spaß dabei.

0: Tutti-frutti.
1: Ein kleines technisches Fauxpas.
2: Richtig.
1: Ja. Das ist halt live, so wie es lebt und leidet, Leute.
2: Richtig.
1: Aber nur eben zum Thema Rock'n'Roll. Ich finde einfach die Outfits und das ganze Thema, was da so mitrollt, riesig.
2: Mega.
1: Also wenn man mal so kleine Festivals oder Ähnliches da besucht, was ich nur empfehlen kann, weil die Partys, die gehen da ab. Leute, die Bands meistens akustisches Kontrabass, das klassische Klavier auf der Bühne und dann die E-Gitarre oder Gitarre im akustischen Bereich. Leute, mehr geht nicht.
2: Nee, auf gar keinen
1: Fall. Party ohne Ende. Und wenn ich mich noch so an die Videos von Jerry Lewis oder Ähnliche erinnere, ja, wie die am Klavier gelegen haben, Leute. Mehr Party geht nicht. Also, das ist totaler Wahnsinn. Ja, genau, Leute. Also, genau. Wo machen wir weiter?
2: Wir machen jetzt gleich weiter bei Jerry Lewis.
1: Nein, da waren wir gerade. Sorry. Doch, natürlich.
2: Natürlich.
1: Jetzt bin ich
2: Track 3. Hallo.
1: Track 3. Jerry Lewis. Machen wir bei Jerry Lewis weiter, genau. Mit Great Balls of Fire. Richtig. Natürlich.
2: Das kommt
1: jetzt. Jetzt kommt der Song, Leute.

0: Leute. Was für ein Song, meine Ladies and Gentlemen. Wow. Bewegt eure kleinen Hüften.
1: Genau, Mann. Also wirklich, wenn ich überlege, wie der am Klavier gelegen hat. Ne?
0: Krass.
1: Wahnsinn, wie der da in die Tasten gehauen hat. In
0: unfassbar.
1: Ein Typ, also der hat auch eine Geschichte hinter sich. Der hat ja ein ganz junges Mädel geheiratet.
0: Really?
1: Ja.
0: Okay.
1: Genau, damit ist er voll in die Medien gelandet damals. Und ja, das war schon eine heftige Nummer mit ihm.
0: Ja, das glaube ich. Ja. Glaube ich sofort. So, da sind wir auch schon beim nächsten Song, würde ich sagen. Weil der ist für meine Kollegin.
1: Oh.
0: Sabina, meine kleine Biene, der ist nur für dich. Ja. Elvis Presley, Jewel Horse Rock.
1: Genau, wir hauen rein.

0: Wow, was für ein Song, Ladies and Gentlemen. Wow.
1: Direkt, weißt du, was mir da einfällt? Elvis und sein Tanz. Weißt du das noch?
0: Wie ja, den kann ich
1: vor
0: sogar.
1: Vor seinem Mikro, ehrlich.
0: Ja,
1: die Beine so auseinander, ja, in die sicher. Knie.
0: Ja, das kriege ich noch hin, obwohl ich
1: dieser
0: totaler steifer Hund
1: bin. Gürtel, dieser breite Kragen, ja. Der war ja immer, also er glänzte ja. Der ja, war natürlich. Ja immer am Funkeln ohne Ende, der ja. Mann. Ja? Und Warnung. Richtig gut aussehen,
2: nochmal. Ja, natürlich.
1: Sagen. Also Wahnsinn, ja. Also
2: wenn ich Elvis wäre, boah, ich wäre stolz richtig. Wie Oscar.
1: Ja, klar.
2: Zumindest ist ein Verwandter von ihm.
1: Ja, das wäre geil. Ja. So ein bisschen so ein paar Rechte sein. Ja, das ist ja schon cool. Auf jeden cool. Fall. Ja, genau, Leute. Wir haben heute, wie gesagt, jede Menge Musik vorbereitet. So ein, wie gesagt, Rock'n'Roll für alle, die jetzt gerade zugeschaltet haben.
0: Oldies, ja, Specials.
1: Volle Kanne, ne? Und da landen wir so ein bisschen in den 50er und 60er Jahren. Genau. Und die nächste Nummer ist Chuck Berry mit Johnny B. Goode. Genau, Leute. Wir wünschen euch wahnsinnig viel Spaß mit diesem Song. Wir hauen jetzt rein.
0: Tanzt ein bisschen.
1: Ja, okay, ciao.
2: Bis gleich.

0: Ladies, was für ein Song.
1: Ja, unglaublich. Der war mal saugeil. Also ich muss ja sagen, das ist ja Party ohne Ende. Ja, Leute. Was fällt dir dazu ein, Sascha? Also
0: die Musik oder das Lied, das kenne ich aus einem Film. Und zwar mit Michael J. Fox, Zurück in die Zukunft.
1: Ja, wer kennt das nicht? Der Wahnsinn, oder?
0: Unglaublich. Echt? Cooler Film, cooler Schauspieler, coole Musik dabei.
1: Ja, richtig geil. Jo. Ja, Leute, da kann man mal sehen, was Musik in diesem Fall alles wieder verbindet und was es einfach mit einem macht.
0: Oder? Natürlich.
1: Ich finde, Rock'n'Roll, das lässt einen sofort irgendwie, ja, bewegen, finde ich.
0: Ja,
1: das
0: ist
1: der Rhythmus da drin.
0: Ich zappel hier nur auf dem Stuhl rum, weil das total geil ist.
1: Ja, ist richtig
0: nur am Zappeln,
1: cool.
0: hin und her.
1: Okay, ja, Leute, jetzt kommen wir zu einem etwas klassischeren Song. Den habe ich mir ausgesucht. Fats Domino ist das mit Blueberry Hill.
0: Okay, dann geht das los.
1: Okay,
0: bis gleich, meine Damen und Herren.
1: Viel Spaß dabei. Yo.

0: Ja, Leute, das war mal wieder etwas klassischer auf jeden Fall in dieser Richtung.
1: Ne? Bisschen ruhiger.
0: Ja, ne, Leute, aber sagen, das gehörte auch zum Rock'n'Roll. Einfach so dieses Thema einfach mal die Dame etwas näher an sich ranholen.
1: Natürlich.
0: Ja, bei der cool. Damenwahl. Oh, ne? Ja. Da wurde noch geguckt.
1: Ja, natürlich.
0: Ne? Da wurde ein Glas Cola am Abend getrunken.
1: Ein Glas?
0: Ja.
1: Boah, ich würde zwei trinken.
0: Und dann, so, verstehst du?
1: Ja, ja.
0: Und dann ist man wirklich zum Tanzen. Man hatte Lederschuhe, ja. Wirklich, die wurden vernünftig geputzt, dann kam der schicke Anzug an und dann ging es dahin.
1: Oh.
0: Zur Damenwahl.
1: Oh.
0: So, dann wurde man aufgefordert.
1: Ehrlich?
0: Da wurde die Dame, selbstverständlich.
1: Ja, da wird heutzutage nicht mehr gemacht, glaube ich,
0: nein,
1: oder?
0: Leute, nein.
1: Also wenn ich eine Dame auffordere zum Tanzen, nein, ja, nein,
0: okay, nein. Was ist okay los mit euch heute, Ladies? Also wirklich, ne?
1: Keine Ahnung. Also da ich ja Single bin, also
0: ja, okay.
1: Ich gehe jetzt dieses Wochenende mal auch mal ein bisschen tanzen.
0: Oh nein.
1: Und dann guck ich mal, Darmwahl, beobachte mal.
0: Man müsste es wieder einführen.
1: Darmwahl.
0: Das wäre ja mal wieder so die typisch klassische Aufforderung. Gentleman, ja.
1: Natürlich.
0: Und dann den Klassiker.
1: Schön mit schicken Anzug, ja. Lackschuhe.
0: Ja, boah, du wärst hier in Nordhorn auf jeden Fall. Du wirst auffallen.
1: Auf jeden Fall.
0: Ja? Okay, Leute. Wir sind hier bei Musik, Musik, Musik, Leute. Ganz viel. Ja. Wir kommen jetzt zum Song von Everly Brothers und zwar Wake Up Little Susie.
1: Bis gleich.

0: Ja, Leute, was für ein Song. Jo. Auch wieder eine totale Erinnerung an die 50er und 60er Jahre, würde ich
1: sagen. Auf jeden Fall.
0: Klassischen Stil.
1: Kenne ich auch.
0: Auch ganz der Gesang halt in diesem Fall speziell. Ne? Mhm. Klar. Ja, Leute, aber wie gesagt, wir sind hier kein,
1: keine Profis.
0: Nein, wir wollen hier nicht einen raushängen lassen von wegen Musikkenner, sondern es geht darum, Leute, was wollen wir hier verkaufen? Die Stimmung, das Gefühl, was einfach mit Musik verbindet und was die Grundlage dafür ist.
1: Ey, gute Laune, das ist viel geiler.
0: Gute Laune ist viel cooler.
1: Ja, genau, sicher.
0: Sehen wir das auch.
1: Ich habe immer gute Laune, meine Damen und Herren. Ladies and Gentlemen.
0: Ja, okay. Ja, Leute, was hast du schon mal so eine Rock'n'Roll-Party irgendwie mal besucht oder sowas? Hast du schon mal gemacht? Oder hast du schon mal zum Rock'n'Roll getanzt?
1: Ja, das so, auf jeden das Fall, aber sowas besucht leider nein.
0: Nein?
1: Leider nein, aber würde mich wohl interessieren. Also von der Musik her gefällt mir das wohl. Ich habe ja mehrere Musikgenre, was ich gerne höre, aber das ist auch cool. 50er, 60er, 70er Jahre, das ist auch sehr interessant.
0: Ja, auf jeden Fall.
1: Vor allem, wenn die Ladies mit ihren Kleidern da...
0: Ja. Also das ist wirklich
1: da tanzen,
0: steil.
1: Das ist richtig cool.
0: Wenn die Mädels da die Petticoats tragen und die Männer da so um die Ecke kommen, das ist schon echt cool.
1: Mega.
0: Ich finde die Anzüge auch, die sind richtig geil. Also das war schon echt eine andere Zeit.
1: Also da müsste ich ein bisschen abnehmen, da steht mir wahrscheinlich auch so ein hübscher Anzug.
0: Was da für ein Aufwand heute betrieben wird. Na? Die kommen da mit den Autos an, die sind ja alle wirklich total...
1: Ja.
0: Total, also
1: die 60er, 50er, 60er Jahre Autos.
0: So einen fetten Chevy oder sowas in der Art aus dieser Zeit. Richtig
1: super
0: cool.
1: Geile Karren.
0: Und dann steht da auch noch so eine absolut authentische Band auf der Bühne. Mehr geht nicht, Leute.
1: Nee.
0: Ja? Dann noch ein geiles Lagerfeuer oder sowas in der Art draußen irgendwo. Ich war mal mit meiner Schauspielkollegin in Berlin auf so einem Festival.
1: Ehrlich?
0: Motorräder, Autos, alles da. Richtig cool.
1: Ohoho.
0: Das Ding hieß Roadrunner 66, meine ich. Irgendwie so, ja. Und das war ein alter Flughafen in Berlin, und zwar außerhalb von Berlin.
1: So ein bisschen.
0: Genau, und da sind wir hingefahren und haben uns das da mal angeguckt. Und das war wirklich ein geiler Abend. Das Ganze fand in einem Hangar statt.
1: Oh,
0: na, und draußen war wirklich alles Mögliche aufgebaut, von bis. Da standen so alte Flugzeuge noch rum und die ganzen Autos dazwischen. Das war eine Riesenausstellung. Und die Autos waren wie geleckt. Der Chrom, das Ganze, ja, also wirklich der Hammer, was die da für
1: Stimmt,
0: Autos,
1: früher haben die haben ja früher ganz viel Chrom und das wurde ja richtig poliert.
0: Oh ja,
1: richtig poliert.
0: Aber hallo. Ja?
1: Da konntest du dich drin spiegeln.
0: Ja, das war tatsächlich
1: Mega.
0: So. Naja, Leute, okay, wir kommen zum nächsten Song. Und zwar ist das Gina Vincent mit Bob Alula.
1: Dann bis gleich, meine Damen und
0: Bis
1: Herren.
0: Gleich. Viel Spaß. Ciao.
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0: Yo, Leute, was für ein geiler Song.
1: Ja,
0: ich
1: mega.
0: Ich muss ja sagen, ich feiere die Mucke so sehr. Ich bin zwar, ich komme aus einem ganz anderen Genre eigentlich. Also ich muss sagen, meine Bewegung, damals war eher so Punkrock, Punk, so mein Geschmack, aber auch Metal. Aber ich feiere diese Musik so sehr, weil das ist einfach ein Beat, der geht voll mit.
1: Ja.
0: Volle Kanne.
1: Würde ich sagen. Also ich tanze hier und wippe hier auf meinen Stuhl rum.
0: Und ich finde, die Musik ist auch null tot.
1: Ja, also überhaupt wirklich, nicht. Die lebt noch. So heute noch.
0: Total geil. Und man findet diese Rhythmen ja, finde ich, auch in ganz vielen anderen Genres irgendwie wieder.
1: Ja, sicher. Überall. Ja. Fast
0: ob
1: überall.
0: Das, ja. Auch im Elektrobereich.
1: Ja.
0: Durchaus. Ja, denk Leute, vertut euch da nicht mit. Ne? Auf jeden Fall. Finde ich richtig, richtig geil. Ja, Leute, wir sind, wie gesagt, immer noch dabei, den nächsten Song gerade eben vorzustellen, nicht immer noch, sondern den nächsten Song vorzustellen.
1: Sorry. Vielleicht kannst du ein bisschen drüber was erzählen, über die Leute, die den gemacht haben. Ist ganz bekannt.
0: The Beatles auf jeden Fall. Ja, und ich glaube, die meisten wissen da was mit anzufangen. Und der nächste Song ist halt auch ein echtes Standing von denen, finde ich. Na? I saw her standing there, ist das also. Und ja, es ist
1: Beatles
0: halt...
1: Beatles sind ja auch schon ein bisschen älter, ne?
0: Ein bisschen älter ist gut. Zwei von denen leben ja auch schon nicht mehr, also ja. John Lennon und
1: ja, genau, der Ringo. Hauptsänger, ne? John Lennon.
0: Genau, die sind ja leider nicht mehr da. Ja. Genau, und die anderen beiden, also den einen kennt man ja durchaus noch.
1: Ja.
0: Na? Und den anderen, ja, der ist irgendwie so ein bisschen verschütt. Keine Ahnung. Also da, ich bin da auch nicht so sehr im Thema, muss ich sagen.
1: Du, ich auch nicht, aber
0: du, nicht allzu viel.
1: Ich denke mal, du weißt da ein bisschen mehr wie ich drüber, über die Beatles.
0: Genau,
1: weil
0: nein,
1: du bist
0: aber
1: ja
0: das ist richtig. Ja, es gab das Weiße Album zum Beispiel, eines der absoluten Granaten von denen.
1: Ey.
0: Ja, das ist ja eines der bekanntesten Alben auch,
1: okay.
0: Muss man dazu sagen. Und,
1: das genau. Weiße Album?
0: Ja, so heißt das Ding.
1: Cool.
0: Ja, richtig. Aber wir hören uns den Song jetzt mal an, Leute. Ich wünsche euch wahnsinnig viel Spaß dabei. Bis gleich.
1: Bis gleich, Ladies.

0: Wow, was für ein Song,
1: Alter. Jan, der ist ja unglaublich, Ladies and Gentlemen. Wahnsinns-Song.
2: Ich habe uns ein bisschen zu spät reingezogen, glaube ich.
1: Ja,
2: Leute, aber was für ein geiler Song. Also wirklich,
1: mega.
2: Paul McCartney, John Lennon und etc.
1: Ja.
2: Ey, der Hammer. Ich finde, ich hoffe, ihr habt die Küche freigeräumt, einfach mal die Hüften ein bisschen geschwingen lassen. Oder Quellmannhof. Ja, was weiß ich. Leute, habt einfach viel Spaß an der Sache. Das ist sehr, sehr cool.
1: Musik lebt, meine Damen und Herren.
2: Ja, auf jeden
1: Ladies
2: Fall.
1: Ladies and Gentlemen.
2: Ja, und die Beatles sterben auch nie aus.
1: Auf gar keinen Fall.
2: Kein Stück.
1: Nein. Niemals.
2: Ja, und somit kommen wir eigentlich auch schon zum nächsten Thema. The Rolling Stones.
1: Ach, die kennt auch jeder.
2: Ja, absolut.
1: Hast du die schon mal live gesehen?
2: Ja, in Hannover auf dem Expo-Gelände.
1: Ehrlich?
2: Ja,
1: Wahnsinn.
2: Das war 2000 bei ihrer Stones-Tour.
1: Ehrlich?
2: Der Hammer. Die haben wirklich auch die alten Songs gespielt.
1: Ja.
2: Fand ich richtig, richtig gut.
1: Okay.
2: Und die haben das so cool präsentiert einfach auch.
1: Okay.
2: Von der Songpalette her. Also auch so mit so Einzelauftritten auf so einer kleinen Bühne und dann wieder rüber auf die große und so weiter und so fort. Das haben die echt geil gemacht. Also das Set war sehr, sehr cool.
1: Ja, cool.
2: Und ja, einfach mal ganz nah dran zu sein an diesen echt großen Typen, die damals noch, ich sag mal, mit ihrer Musik wahnsinnig viel bewegt haben.
1: Auf jeden
2: Eine
1: Fall.
2: Eine ganze Bewegung eigentlich praktisch. Ja.
1: Hippie-Zeit, das ist ja die Hippie-Zeit gewesen.
2: Mitunter. Ja, klar.
1: Genau,
2: das war einer dieser Dinge zum Beispiel, die da mit reinspielen.
1: Ah, ja, cool.
2: Absolut. Ja, Leute, wie gesagt, jetzt kommen die Rolling Stones mit Satisfaction. Viel Spaß dabei.
1: Bis gleich, Ladies.

0: So, Ladies and Gentlemen, das war...
1: Das waren die Rolling Stones, würde ich sagen.
0: Ja, Mann. Ja. Richtig cool.
1: Das war damals auf dem Expo-Gelände auch richtig geil. Ey. Es waren fast 100.000 Leute da, muss ich mal vorstellen.
0: 100.000?
1: Ein Wahnsinnskonzert, eine Menschenmasse. Also da in Hannover, das war wirklich Weltuntergang, so gefühlt.
0: Das kann ich mir vorstellen.
1: Und es war unfassbar warm. Aber was viele mit Sicherheit auch noch wissen, die waren ja auch schon mal hier. Die waren ja schon mal in der Grafschaft.
0: Ja, und zwar hinten zwischen...
1: In the middle of nowhere.
0: Zwischen Runau und Gildehaus.
1: Ja, da irgendwo, ne?
0: Da, ja, genau. auf dem Riesengelände.
1: Ja.
0: Acker.
1: Ackerland, kann man ja nicht anders sagen. Ja. Ja, aber auch richtig geil.
0: Da, das müsste dann gewesen sein? 1990?
1: Das muss in den 90ern gewesen sein. Ja. Genau, wiedergeben kann ich es leider nicht. Ich war nicht dabei, ich war glaube ich noch...
0: Ich leider auch nicht, aber meine Eltern waren da. Ich glaube, da war ich gerade 10 Jahre alt. Ich müsste 90er gewesen sein. Ja. Anfang 90.
1: Vielleicht,
0: Anfang 90.
1: Okay. Auf jeden Fall die Stimmung, die die Jungs einfach raushauen, finde ich wieder echt viel Freiheit, viel das Gefühl so nach dem Motto, yo, mach mal.
0: Ja.
1: Ne, so, hau raus. Ne?
0: Ja, auf jeden Fall.
1: Spaß an der Sache, Spaß am Leben haben. Und ich finde, wenn man mal so einen Keith Richards auf der Bühne erlebt hat, live, Leute, das ist schon ein Erlebnis, der Typ. Das ist ein Gigant an Gitarrist natürlich, der Typ. Also das, ne? Und dann Mick Jagger an seiner Seite, mehr geht nicht.
0: Ja.
1: Also Leute, es ist saugeil. Ja, Leute, wir kommen zum nächsten Song und das ist The Kinks mit You Really Got Me.
0: Viel Spaß.
1: Viel Spaß, ciao.

0: Wow.
1: Ja, was für ein Song.
0: Ja,
1: genau.
0: Soll ich auch gerade gesagt haben.
1: Da habe ich auch schon zu gefeiert. Also
0: ehrlich?
1: Dann, ja, klar.
0: Mann, Junge. Du hast ja viel Erfahrung, mehr Erfahrung als ich, Junge. Geht ja gar nicht.
1: Okay.
0: Funktioniert nicht.
1: Ich habe damals einfach so nicht unbedingt, ich war da ein bisschen freier unterwegs. Ja,
0: das glaube ich dir sofort.
1: So Festivals und Party anging und solche Sachen, das war früher dann voller Run. Obwohl das heute auch noch wohl so ist. Also ich bin
0: total Musik interessiert. Ich könnte jetzt die ganze Zeit weitermachen mit dir, die ganze Zeit die Musik abspielen, abzuflippen, reden.
1: Das ist halt auch eine Riesen-Story. Eben diese Oldie-Palette, die wir heute spielen, Rock'n'Roll, ist halt auch echt breit.
0: Ja.
1: Muss man ganz ehrlich sagen, das trifft ja auch wirklich ganz, ganz viele Bereiche.
0: Und das nimmt ja überhaupt kein Ende.
1: Nein.
0: Überhaupt nicht. Total interessant.
1: Wir haben hier eine Palette von 24 Songs stehen und ich sage mal so, wenn wir sie alle abfeiern würden, das ist schon Party.
0: Ja. Ja,
1: und muss man ganz klar sagen, jeder Song für sich ist auch speziell. Ob das CCR ist, ob das Queen ist, ja, ob das Jerry Lewis ist, Status Quo. Ja, Leute, da kann man natürlich reingreifen ohne Ende. Und Leute, ich würde sagen, holt die Kassetten mal raus oder CDs oder was ihr vielleicht noch habt, wenn ihr in dieser Altersgruppe seid. Sonst
0: Vinylplatten, meine Damen.
1: Vinylplatten.
0: Vinyl.
1: Geht auch immer, auf jeden Fall. Nein, aber YouTube ist halt auch eine große Reise.
0: Ja, natürlich.
1: Ja, volle Kanne.
0: Oder Spotify,
1: da kann man so.
0: Dieser.
1: Leute, traut euch, zieht euch einfach die Mucke mal rein. Es ist wirklich sehr, sehr geil.
0: Ja. Mega.
1: Ja, Leute, wir kommen zum nächsten Song.
0: Das wird wahrscheinlich der letzte sein.
1: Naja, wir gucken mal.
0: Ja.
1: Das ist Status Quo mit Rockin' All Over the World.
0: Dann viel Spaß dabei.
1: Yo.
0: Bis gleich.

0: Ja, Leute, wir müssen uns leider verabschieden. Das war schon die Runde Halbwissen auf Lautstärke 11. Eben zum Genre Rock'n'Roll of the World.
1: Ja.
0: Ja, Sascha hat hier mal wieder alles stehen lassen, obwohl er wieder auf den Tischen getanzt hat. Also das Studio steht noch. Aber wir hatten wirklich Spaß mit euch. Ich hoffe, ihr auch mit uns, Leute.
1: Ich hoffe, nächste Sendung.
0: Ja, wird geil, glaube ich.
1: Ja,
0: du hast gesagt,
1: diesmal suche ich das Thema aus.
0: Ja.
1: Werde ganz viel vorbereiten.
0: Ja.
1: Bisschen Musik, cool. Bisschen Werbung.
0: Genau. Aber ich habe gehört, das wird so der Elektro-Style werden.
1: Ja, so Scooter, Marusha.
0: Ja. Also aller 90er Jahre.
1: Ja.
0: So ein bisschen die.
1: So von früher Love Parade.
0: Love Parade-Zeit, genau.
1: Ja, genau. ATB.
0: Okay. Ja. Okay. Wir freuen uns drauf. Wird spannend. Auf jeden Fall wieder ein ganz anderer Bereich, musikalisch natürlich, aber hochinteressant.
1: Ja.
0: Auf jeden Fall.
1: Auf jeden
0: Fall. Wir freuen uns drauf.
1: Wir haben jetzt noch ein bisschen Zeit. Wir können euch ein bisschen noch volltexten.
0: Bis unsere Outro kommt.
1: Genau.
0: Genau, Leute. Wenn ihr nochmal Wünsche habt, wir haben eine Facebook-Seite und auch auf Instagram sind wir zu erreichen, auf Halbwissen auf Lautstärke 11. Ihr dürft uns gerne schreiben. Schreibt uns an. Ne? Wir nehmen das auf jeden Fall wahr und wäre cool. Wir würden es auf jeden Fall dann in Angriff nehmen.
1: Schreibt, Leute, schreibt. Und, schreibt.
0: Genau. Wie findet ihr unsere Sendung? Sagt uns einfach mal Bescheid.
1: Genau.
0: Ne? Gebt Feedback. Uns mal ein kleines Feedback. Wie war das Ganze? Genau. Wäre sehr, sehr, sehr, sehr cool. Okay, Leute. Hier kommt unsere Outro. Hier war Daniel Niers und
1: Sascha Kokkola, meine Damen und Herren.
0: Und das war Halbwissen auf Lautstärke 11. Wir wünschen euch viel Spaß. Bis dahin. Ciao.
1: Ciao, ciao.

0: Sachsen. Zoe Tassovali, Redaktion.
1: Bundeskanzler und CDU-Parteichef Friedrich Merz tauscht das Personal in mehreren Ämtern in der Regierung, der Partei und der Fraktion aus. Die neuen Kabinettsmitglieder sollen an diesem Mittwoch ihre Ernennungsurkunden von Bundespräsident Frank-Walter Steinmeier erhalten.
2: Die Vereidigung der neuen Minister ist für die erste Sitzungswoche des Bundestags nach der Sommerpause vorgesehen, also im September. Der Kanzler selbst meint, es ist rechtlich unproblematisch. Außerdem hält er es aus Kostengründen für gerechtfertigt. Betroffen sind Carsten Linnemann als neuer Gesundheitsminister, Nina Wagen wechselt als Chefin ins Kanzleramt und Steffen Bilger ist als neuer Verkehrsminister vorgesehen. Kritik kommt vom früheren Chefjuristen des Bundespräsidialamts Pieper. Die Amtsgeschäfte ohne Vereidigung zu übernehmen, hält er für verfassungsrechtlich unsauber. David Riemer, Nachrichtenredaktion.
1: Porsche will in der Region Stuttgart bis 2035 weitere 5000 Arbeitsplätze streichen. Betroffen sind das Werk in Zuffenhausen und das Entwicklungszentrum in Weissach. Der Abbau soll ohne betriebsbedingte Kündigungen erfolgen. Die Standortsicherung wird bis Ende 2035 verlängert. Beschäftigte müssen dafür unter anderem Abstriche bei Tariferhöhungen, Weihnachtsgeld und Homeoffice hinnehmen. Nach dem vorläufigen Ende der US-Angriffe auf den Iran sind die Ölpreise deutlich gefallen. Ein Fass der Nordseesorte Brent kostete zuletzt rund 91 Dollar und damit gut 6% weniger als am Freitag. Hoffnungen auf eine Deeskalation hatten die Preise zunächst bis auf knapp 88 Dollar gedrückt. An den Tankstellen macht sich das aber kaum bemerkbar.
3: Und jetzt das Wetter für das Emsland und die Grafschaft Bentheim.
4: In der Nacht ist es überwiegend aufgelockert bei Tiefstwerten von 13 bis 15 Grad. Nebel, Hochnebel oder auch Wolken gibt es dann vor allem in den Frühstunden am Dienstag. Sonst lockert es über Tag immer mehr auf. Die Sonne setzt sich durch und die Temperaturen steigen an auf bis zu 28 Grad.
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Hallo und herzlich willkommen zu Celtics. Auch heute gibt es wieder eine Stunde mit keltischer Musik. Durch die Sendung führt sie Hubert Wosnitzer.

Guten Abend, ich begrüße euch zu einer Stunde mit Musik der Kelten. Heute Abend hören wir Musik der irischen Sängerin Karen Casey. Sie wurde 1969 in Ballydafloa, County Waterford in Irland geboren und von ihrer Familie schon früh ermutigt zu singen, zu Hause, in der Schule und im Kirchenchor. Außerdem studierte sie später Klavier und Musik in Dublin. Sie lernte Ella Fitzgeralds Skatgesang zu kopieren und trat damit mehrmals wöchentlich in Bistros in Dublin auf. Ihre erste Folkband nannte sie Dorothy. 1993 ging sie nach New York und war jahrelang Mitglied der bekannten amerikanischen Folkband Solas. 1969 kehrte sie nach Irland zurück und begann eine Solokarriere. Bis heute hat sie 9 Alben herausgebracht. Und von dem Album The Wind Begins to Sing von 2001 hören wir heute die Musik. Beginnen wir mit Who Put the Blood, ein altes schottisches Volkslied. Eine Mutter fragt ihren Sohn, woher das Blut kommt auf seinem Schwert, und er gesteht dem Bruder- oder Vatermord. Das zweite Lied, The King's Shilling, ist die Klage einer Frau, die ihren Liebsten an die Soldaten verloren hat. Er nahm den Schilling des Königs und war damit verpflichtet. Ein Antikriegslied. Und der dritte Titel ist Weary of Living.

Alone. Ich bin es leid, allein zu leben. Ein traditionelles irisches Lied, in dem der Wunsch zum Ausdruck gebracht wird, einen Partner zu finden.

Das nächste Lied wird gesungen in Gälisch. Rise Up, My Darling, ist die englische Übersetzung. Es ist ein traditionelles irisches Lied über Liebeskummer, Einsamkeit und Trennung. Eppy Murray ist eine schottische Volksballade, in der von einer jungen Frau erzählt wird, die gewaltsam von zu Hause verschleppt wird, um sie zur Heirat zu zwingen. Aber sie widersetzt sich den Bemühungen des Entführers und kehrt triumphierend nach Hause zurück. Strange Fruit, geschrieben von Louis Allen, ist ein Anti-Lynch-Protestlied. Erstmals gesungen 1939 von der amerikanischen Sängerin Billie Holiday.

Mit Solas ist Karen Casey bei 4 Alben dabei. Mal sehen, wie wir heute mit der Zeit hinkommen. Vielleicht kann ich noch den einen oder anderen Titel davon heute zu Gehör bringen. Auf diesem Album von Karen Casey gibt es 11 Titel. Machen wir also weiter. Where Are You Tonight, I Wonder? Wurde geschrieben von dem schottischen Musiker Andy M. Stewart. Ist ein ergreifendes Lied über anhaltende, unerwiderte Liebe, Herzschmerz und die quälende Neugier auf das neue Leben eines ehemaligen Geliebten. Das nächste Lied ist wieder in Gälisch. Moment. Übersetzt: The Beat of My Heart. Geschrieben von Louis de Power, Text und John Spillane Musik. Der Text bringt zum Ausdruck, dass ein geliebter Mensch für einen alles bedeutet. Und das nächste Lied, You Brought Me Up, ebenfalls geschrieben von Louis de Power und John Spillane, ist ein eindringliches Lied, das auf der irisch-schottischen Folklore der Selkies basiert. Selkies sind Seewesen, die menschliche Gestalt annehmen können. Eine tragische Liebesgeschichte.

Dieses Album wurde aufgenommen in den Secret Music Studios in Glasgow und produziert von Donald Shaw. Donald Shaw ist auch Mitglied der schottischen Folkband Capa Keeley. Das nächste Lied ist ein traditionelles Volkslied aus England, das oft als Warnung interpretiert wird, dass Dinge, die intensiv oder flüchtig erscheinen, wie Frühlingsschnee, junge Liebe oder Zorn, oft am schnellsten verblassen. The snows, they melt the soonest. Und ein traditionelles irisches Lied, The Liberty Tree. In dem Lied geht es um den irischen Aufstand von 1798 gegen England.

Wie schnell doch so die Zeit vergeht. Die Sendezeit ist ja auch schon wieder fast vorüber und ich bedanke mich fürs Zuhören. Die nächste Sendung könnt ihr dann hören am 24. August, wieder um 19 Uhr. Zum Abschluss, wie versprochen, Karen Casey und die amerikanische Folkband Solas mit einem Lied in Gälisch. Grob übersetzt heißt der Titel Der helle Berg von Kua, der Gastfreundschaft. Der Text ist eine Klage über die Verbannung und drückt tiefe Sehnsucht nach der Heimat aus. Von Solas erstem Album von 1996. Bis zum nächsten Mal. Hubert Vosnitzer.

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1: Ich bin Thomas Bleskin. Nach dem mutmaßlich islamistischen Anschlag auf den Berliner Christopher Street Day hat der Deutsche Städtetag dazu aufgerufen, Offenheit und Freiheit zu verteidigen. Städtetagspräsident Burkhard Jung sagte, die Städte täten alles, um öffentliche Veranstaltungen sicher zu gestalten. Zugleich müssten Bund und Länder den Kommunen klare Lageeinschätzungen und verlässliche Unterstützung geben. Absolute Sicherheit könne es jedoch nicht geben. Bundeskanzler und CDU-Chef Friedrich Merz krempelt das Personal in seiner Partei, der Fraktion und der Regierung weiter um. Innerparteilichen Ärger gibt es vor allem, nachdem der Kanzler Verkehrsminister Patrick Schnieder rausgeworfen hat.
2: Der bisherige parlamentarische Geschäftsführer Steffen Bilger soll neuer Verkehrsminister werden. Amtsvorgänger Schnieder

0: Abhebungsverträge und frei werdende Stellen wegfallen. Gleichzeitig investiert Porsche gut 2 Milliarden Euro in die beiden Stammwerke Zuffenhausen und Weissach. Dort sollen die Sportwagenproduktion und die Entwicklung langfristig gesichert werden. Für die Beschäftigten bedeutet der Kompromiss aber auch Einschnitte. Das Weihnachtsgeld fällt geringer aus, Homeoffice wird eingeschränkt und Tariferhöhungen werden bis 2035 teilweise einbehalten. Zoe Tassovali, Redaktion.
1: Der starke Rückgang des Ölpreises macht sich bislang kaum an den Tankstellen bemerkbar. Nach Angaben des ADAC kostete ein Liter Super E10 gestern im Schnitt rund 2,16 Euro, Diesel 2,21 Euro. Auch heute deuteten die Preise nur leicht nach unten. Der Verkehrsclub erwartet wegen des gesunkenen Rohölpreises aber bald einen spürbaren Rückgang.
2: Und jetzt das Wetter für das Emsland und die Grafschaft Bentheim.
3: In der Nacht ist es überwiegend aufgelockert bei Tiefstwerten von 13 bis 15 Grad. Nebel, Hochnebel oder auch Wolken gibt es dann vor allem in den Frühstunden am Dienstag. Sonst lockert es über Tag immer mehr auf. Die Sonne setzt sich durch und die Temperaturen steigen an auf bis zu 28 Grad.
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0: So, guten Abend.
1: Guten Abend.
0: Ich hoffe, wir sind zu hören.
1: Ein bisschen hört sich noch. Gut an.
0: Liegt manchmal nicht an der Technik. Ja, schönen guten Abend. Hier sind wir wieder. Dr. Rock und Mr. Metal.
1: Die Sendung des Metals sozusagen, ne, auf der Ems-Fechtewelle.
0: Die Sendung, die Frauen vertrauen.
1: Die Sendung eures Vertrauens.
0: Genau.
1: Wir, das heißt der Frank van Rooyen.
0: Ja, und der Frank Niemeyer, genau.
1: Und wir sind bärenstark angefangen mit einem Hammerstückchen.
0: Nur gute Stückchen hier. Also das erste war The Bouchery aus der Scheibe Torture Pit. Der Song Gore Obsessed Murderers, genau. Ja, ja. Im Hintergrund haben wir Pink Floyd.
1: Man hört's, ne? Sofort.
0: Ja. Pink Floyd. Oma Gamma, ich kann es mir nicht merken. Keine
1: Oma Bubba.
0: Oma Bubba, genau. Oma Bubba aus den 60ern von Pink Floyd.
1: Genau. Weitergemacht haben wir mit Black Label Society vom aktuellen Album Engines of Demolition, das Stück Lord Humongous.
0: Humongous, ja. War das nicht aus Mad Max?
1: Ja, irgendwie sowas.
0: Einer der wenigen Filme, wo ich der Meinung bin, dass der vierte Teil einer der besten ist übrigens.
1: Aber der ist sowieso, glaube ich, von einigen zum besten Film aller Zeiten.
0: Fury Road. Ja. Meistens werden die ja schlechter.
1: Ja.
0: Und Mad Max sind ja wirklich geil. 1 und 2, dann kam ja Tina Turner, das dritte da, ne?
1: Ja.
0: So war Sache.
1: Ja.
0: Aber 4 ist echt gut. Also hört nochmal rein demnächst unsere Kinokritik-Sendung.
1: Wollte ich gerade sagen, wir machen eine neue Sendung auch.
0: 5 Stunden.
1: Ja. Mad Max Fury Road ist einer der besten Filme aller Zeiten.
0: Der ist auch nicht gut.
1: Ich habe den ehrlich gesagt noch gar nicht gesehen.
0: Muss man angucken.
1: Ja.
0: Das ist fantastisch. Ja, aber das war anderes. Wir machen weiter mit Forbidden haben was Neues. Forbidden haben was Neues raus und zwar ganz frisch. Da kommt im Oktober eine Scheibe, die soll selbstbetitelt sein. Oktober erst. Aber eine Single ist schon raus und die heißt Cyclops. Hier sind Forbidden.

0: So. So, da sind wir wieder. Kataklysmen haben wir, glaube ich, gerade gehabt.
1: Kataklysmen, ne? War zwischendurch, genau.
0: Ja, genau.
1: Ja, was denn Schönes von Kataklysmen?
0: Aus der Scheibe Unconquered. Ein Spätwerk, hätte ich fast gesagt. Aber sicherlich auch schon 10, 15 Jahre alt. Der Song war Cut Me Down von Kataklysmen, wie gesagt.
1: Und weiter ging es mit Cannibal Corpse vom Album Red Before Black, das Stück Remained.
0: Okay. Ja, was haben wir noch? Oder was haben wir noch?
1: Ah, jetzt geht's weiter. Das läuft ja scheinbar nicht, ne?
0: Ne.
1: Wir haben ein bisschen Probleme mit unserem MP3-Player hier. Wir sind gerade dabei zu testen, ob wir den wieder an den Start kriegen. Das sieht aber nicht danach aus. Wir spielen jetzt erstmal von Wallenfire vom Album For Those Who Fear Him das Stück Degeneration.
0: Ich freue mich.
1: Viel Spaß dabei.

0: So.
1: Ja.
2: Das Problem bei Hintergrundmusik von Pink Floyd ist, die fangen mal so langsam an. Ne?
1: Man ja.
2: denkt immer, da ist nichts dran. Ah ja, da ist was.
1: Keine Sorge, da ist wohl was, aber es ist halt ruhig.
2: Ja. Ja, hier sind immer noch Dr. Rock und Mr. Metal.
1: Genau.
2: Unsere technischen Probleme haben wir noch nicht im Griff, aber wir haben ja auch noch was anderes am Start für euch.
1: Noch mal ausprobieren, was das Ding hier macht. Irgendwie, keine Ahnung. Nee.
2: Nee,
1: ja, mal schauen, ob wir es hinkriegen. Ich mache mit Konzerttipps jetzt erstmal weiter. Nee, warte, erstmal waren das gerade hier Crowbar. Aus der Scheibe Symmetry in Black, der Song Symbolic Suicide.
2: Und so, und jetzt zum Konzerttipp der Woche.
1: Dankeschön.
2: Von Dr. Rock.
1: Dankeschön für die gute Einladung. Ja, im Bassard-Club in Osnabrück ist am Wochenende mal wieder was los. Und zwar spielen das Sacred Reich mit der Vorband Task Force Toxicator.
2: Das ist super.
1: Gibt's den noch? Ja, den Bassard-Club, der ist an der alten Stelle, glaube ich, wieder zurück.
2: Achso, da in dieser Skaterhalle, ne?
1: Kellerloch, sag ich mal so.
2: Mhm.
1: Sondern in dieser Skate Hall oder wie die heißt.
2: Ja,
1: die
2: ja.
1: sind wieder zurückgezogen. Aber die gibt es dort. Das ist aber auch nur Luftlinie, keine Ahnung, 500 Meter weiter. Ja, die machen ab und zu mal diese Sonntagskonzerte. Das ist ein Sonntag. Allerdings dann schon um 4 oder 5 Uhr. Wobei Sacred Reich kann man auch nachts um 4 Uhr aufstehen.
2: Ach, natürlich.
1: Ist richtig geil.
2: Ja, absolut.
1: Ja, das nur als Hinweis, wer da Bock drauf hat, nochmal nachschauen, ob es Karten gibt. Das Ganze am Sonntagnachmittag.
2: Genau. Sehr cool.
1: Jupp.
2: Weiter geht's mit Killing Joke vom Album Pandemonium, das Stück Millennium.
1: Jupp.
2: Viel Spaß.

0: So, hallihallo, wir sind noch da.
1: Hallihallo.
0: Genau. Eure Burschen hier von der harten Front. Mit ihren Mörderstückchen. Ja. Ja, das war gerade Quälertag.
1: Quälertag, die Partyboys aus, wo kommen die her? Norwegen?
0: Ja, auf jeden Fall Skandinavien irgendwo.
1: Ja. Ja.
0: Ich glaube Norwegen, ja. Denn wenn man Norwegisch könnte oder je nachdem Schwedisch.
1: Ja, dann könnte man das sehen. Ne?
0: Ja, die singen wohl, ich glaube fast nur in der Landessprache, sag ich mal so. Der Song hieß nämlich jetzt auch Bruane brennen. Oder sagst du doch Deutsch? Bruane brennen, ja.
1: Bruane brennen
0: doch, du Bruane. Und die Scheibe heißt Meier, keine Ahnung. Mhm. Und da hier so wenig Ö bei sind, denke ich, ist Norwegen und nicht Schweden.
1: Könnte wahrscheinlich sein.
0: Quälertag auf jeden Fall, genau.
1: Genau. Weiter machen wir mit Decapitated vom Album Anti-Cult, habe ich mir ein Stückchen rausgesucht, und zwar Earth Scar. Hört mal rein, viel Spaß.

0: So, ja, das war jetzt gerade eine ja, unbekannte kleine Band namens Hate Nation. Die haben wir als Promo mal reinbekommen, ja, vor cool. einigen Jahren. Allerdings musikalisch finde ich es echt ja, ganz sehr gut gemacht. Ne? Also für eine kleine Band, Sound ist auch gut. Der Song war In the Middle of Nowhere und die Scheibe, die heißt Blacklist, genau, von Hate Nation.
1: Ja, und weitermachen wir mit einer kleinen Band aus den 90ern.
0: Kleinen Band. Mit einem Mann, der, glaube ich, auf die Bühne gegangen ist, irgendwie noch als Schauspieler.
1: Ja, Opernsänger, glaube ich auch. Oder beziehungsweise Operettensänger oder sowas, ne? Hat er, glaube ich, gemacht.
0: Hat ja auch schon den Namen dafür.
1: Und zwar sprechen wir hier von Sebastian Bach von Skid Row damals.
0: Genau.
1: Und die haben Anfang der 90er ein Album rausgebracht, das heißt Slave to the Grind. Der Klassiker, schlechthin von dem. Und wir spielen das gleichnamige Stückchen.
0: Damals Skid Row.
1: Viel Spaß.

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1: Ich bin Thomas Bleskin. Nach dem mutmaßlich islamistischen Terroranschlag am Rande des Berliner Christopher Street Days steht jetzt fest, wer die getötete Frau war. Nach Angaben des Berliner Senats handelt es sich um eine polnische Mutter, die mit ihrer Tochter zu Besuch in der Hauptstadt war.
2: Der Schock sitzt immer noch sehr tief. Die polnische Regierung will sich jetzt um die Familie der Getöteten kümmern. Den 29 Verletzten geht's inzwischen besser. Laut der Berliner Charité schwebt niemand mehr in Lebensgefahr. Während die Menschen langsam wieder versuchen, auf die Beine zu kommen, stellt sich die Politik vor allem eine Frage. Hätte der Anschlag verhindert werden können? Das Innenministerium soll prüfen, wie sich die Bewegungsfreiheit islamistischer Gefährder stärker einschränken lässt, wenn sie nicht in Haft sitzen. Zoe Tassovali, Redaktion.
1: Bundeskanzler und CDU-Parteichef Friedrich Merz tauscht das Personal in mehreren Ämtern in der Regierung, der Partei und der Fraktion aus. Die neuen Kabinettsmitglieder sollen an diesem Mittwoch ihre Ernennungsurkunden von Bundespräsident Frank-Walter Steinmeier erhalten.
3: Die Vereidigung der neuen Minister ist für die erste Sitzungswoche des Bundestags nach der Sommerpause vorgesehen, also im September. Der Kanzler selbst meint, es ist rechtlich unproblematisch. Außerdem hält er es aus Kostengründen für gerechtfertigt. Betroffen sind Carsten Linnemann als neuer Gesundheitsminister, Nina Wagen wechselt als Chefin ins Kanzleramt und Steffen Bilger ist als neuer Verkehrsminister vorgesehen. Kritik kommt vom früheren Chefjuristen des Bundespräsidialamts Pieper. Die Amtsgeschäfte ohne Vereidigung zu übernehmen, hält er für verfassungsrechtlich unsauber. David Riemer,

0: Und jetzt das Wetter für das Emsland und die Grafschaft Bentheim.
1: In der Nacht ist es überwiegend aufgelockert bei Tiefstwerten von 13 bis 15 Grad. Nebel, Hochnebel oder auch Wolken gibt es dann vor allem in den Frühstunden am Dienstag. Sonst lockert es über Tag immer mehr auf. Die Sonne setzt sich durch und die Temperaturen steigen an auf bis zu 28 Grad.
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0: Jo.
1: Hier sind Dr. Rock und Mr. Mickel.
0: Genau. Zweite Stunde, weiter geht's.
1: Weiter geht's.
0: Trotz einiger technischer Probleme, die wir hatten. Ja. Hier wird auch umgebaut, der ganze Laden. Ich weiß nicht, ob da auch noch was dran liegt.
1: Ja.
0: Ist eine reine Baustelle hier. Aber ja, nächste Mal läuft wahrscheinlich alles wieder top.
1: So sieht das aus.
0: Ja, das war gerade was aus Holland, ne? Oder so gerade.
1: Die letzte Band, die wir gespielt haben, das waren Hail of Bullets. Die haben vor vielen, vielen Jahren, ich gucke gerade mal, wann das war. Das kommt einem immer so vor wie gestern, aber ist auch schon. Ja, ich finde es jetzt nicht, aber bestimmt schon 15, 20 Jahre her, denke ich mal.
0: Das kenne ich, ja. Yeah.
1: Hail of Bullets vom Album On Divine Winds, das Stück Operation Z.
0: Gut, aber immer noch geil.
1: Immer noch geil, immer noch ein Brett, lohnt sich.
0: Ja, und im Hintergrund immer noch Pink Floyd.
1: Womit bist du denn gestartet, mein Lieber?
0: Womit bin ich gestartet? Das war, glaube ich, Nine Inch Nails.
1: Ja, genau. Und auch, zwar,
0: ja, aus der Scheibe The Downward Spiral. Ist ja, glaube ich, der Klassiker eigentlich.
1: Das ist von der Nine Klassiker, Inch Nails. Genau.
0: Ich weiß gar nicht mehr, du hattest auch noch einen Song rausgesucht.
1: Ja, die Nummer 4. Ich komme jetzt gar nicht auf den Namen.
0: Ach mein Gott, vorher alles auswendig gelernt. March of the Pigs.
1: March of the Pigs, genau.
0: March of the Pigs.
1: Aber ein cooles Stück. Ist geil. Hört sich gut an.
0: So ist das wohl. Ja. Ja. Und dann, da ist ja auch der Song Hurt drauf, der ja mal eine begnadete Version hatte. Ne?
1: Ja.
0: Von Johnny Cash.
1: Von Johnny Cash, genau.
0: Genau, der war richtig gut, auch das Video und sowas.
1: Ja,
0: diese Stimme, die er da zum Schluss hatte. Ne?
1: Ja, ist glaube ich auch einer der wenigen, der sowas covern darf. Aber eigentlich ist es ja eine sehr persönliche Geschichte.
0: Ja, ja, ja. Das ganze Ding, trotzdem, ne?
1: Passt.
0: Echt gut.
1: Passt, ja, ja.
0: Auch, ist natürlich auch kein Metal mehr. Ne? Also.
1: Nein.
0: Metal ist aber hier, die Jungs, die sind richtig Metal, Mailbird Creation.
1: Die sind richtig Metal.
0: Drei Noten also,
1: wenn man denen nichts vorwerft,
0: zweimal verhaftet.
1: Wenn man denen nichts vorwerfen kann, ne, dann ist es in Sachen Metal. Also das ist auf jeden Fall Metal.
0: Ja, das ist die Scheibe The 13th Beast. Das ist auch, glaube ich, das 13. Album gewesen von denen. Weil die gibt es ja auch schon 30, 40 Jahre.
1: Ja, also, genau.
0: Keine Ahnung. Der Song heißt Born of Pain. Und die Scheibe, ja, 13th Beast.
1: Viel Spaß beim Geknüppel.

0: Ja, Dr. Rock und Mr. Metal am Start.
1: Genau.
0: Das Rumpelige, was ich gerade gehört habe, war ein Discharge aus England. Und zwar vom Best-of-Album Protest and Survive. Das Stückchen You Take Part in Creating the System.
1: Okay, ja. Also, das ist schon bald im Speed-Metal-Bereich, was sie eigentlich machen. Ne?
0: Ja, sie nennt es ja Hardcore, ne, glaube ich. Das ist eine der ersten Hardcore-Bands. Die gibt es ja schon seit Ende der 70er, Anfang der 80er.
1: Uralt, ja.
0: Uralt, aber ja. Richtig geil. Geile Songs. Würde ich auch gerne mal live sehen, muss ich sagen.
1: Ja, ja.
0: Aber man hört es dementsprechend auch am Sound. Ne? Das ist ja ein Best-of Album. Das ist schon.
1: Aber ist ein Klassiker.
0: Ist ein Klassiker.
1: Immer geil. Ne?
0: Ja, definitiv.
1: Die alten Recken dann nochmal auftauchen. Ja, und typisch wieder, typisch Engländer, wenn du mich fragst.
0: Ja, yeah, richtig. Klar. Das so exploited-mäßig. Ist, so, ne?
1: Ja, kann man nicht nachmachen. Ja, weiter geht's mit Immortal. Die haben wir auch schon lange nicht mehr gespielt. Und ich habe eins der, ich glaube. Ja, das ist ein hier bekanntestes Album, Damned in Black, hier vorliegen. Und davon der erste Song, der heißt Triumph. Bitteschön.

0: So. Da haben wir jetzt dann 3 Songs.
1: 3 Songs, genau. Wir fangen mal an. Den wir gerade gehört haben, das waren Grand Cadaver vom Album Deities of Death Like Sleep. Und zwar habe ich mir das Stückchen rausgesucht, Serrated Jaws.
0: Okay.
1: Davor waren The Crown vom Album Cobra Speed Venom, das Stück We Avenge.
0: Genau, und ich glaube, davor waren die Immortal oder sowas.
1: Dann haben Immortal, die Songs, das hatten wir, glaube ich, schon angekündigt. Immortal,
0: jo, ja. Jo. Kriegen die alten Herren es doch
1: hin. Wir kriegen es noch hin, ja. Jetzt machen wir weiter mit einer Live-Scheibe, und zwar von Pantera. 101 Proof heißt das Album, und ich habe mir überlegt, ich spiele mal This Love von der Band.
0: Wie schön.
1: This Love, ne? Passt zu uns. Genau. Viel Spaß.

0: Ja, so schnell geht's.
1: Jetzt sind alle Gehörgänge freigepiept.
0: Genau, mit dem schönen verzerrten Sound da gerade. Ne? Ja, 2 Stunden sind schon wieder durch.
1: Was war's mit Dr. Rock und Mr. Metal?
0: Quasi für diesen Monat.
1: Für diesen Monat, genau. Wir haben jetzt gerade zum Schluss von Lick vom Album Carnage das Stück The Deranged gehört und davor von Cripper vom Album Antagonist das Stückchen, oh Gott, was habe ich mir da jetzt rausgesucht? Cocoon.
0: Cocoon.
1: Cocoon.
0: Okay, ja. Wir hören uns in 4 Wochen wieder zur August-Sendung dann.
1: Ja. Sendeverantwortlich heute der Frank van Rooyen.
0: Und der Frank Niemeyer. Ja, bleibt noch 2 Minuten dran. Mehr haben wir, glaube ich, nicht für den letzten Song.
1: Ja.
0: Und der ist nochmals hier von The Bowtry. Und zwar Death Metal War Machine. Angenehme Nachtruhe.
1: Schlaf gut.

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1: Ich bin Uli Reitinger. Auch zwei Tage nach dem mutmaßlich islamistischen Anschlag auf den Berliner Christopher Street Day ist die Trauer groß. Am Brandenburger Tor haben am Abend erneut hunderte Menschen der Opfer gedacht. Gleichzeitig wird weiter darüber diskutiert, welche Konsequenzen die Politik jetzt ziehen muss.
2: Vor dem Brandenburger Tor liegen inzwischen unzählige Blumen, Kerzen und persönliche Botschaften. Viele Menschen halten einfach kurz inne oder suchen auch das Gespräch mit anderen. Während Berlin trauert, läuft die politische Aufarbeitung weiter. Bundeskanzler Merz will prüfen lassen, wie sich islamistische Gefährder künftig stärker einschränken lassen. Bundesinnenminister Dobrindt fordert außerdem schärfere Regeln, unter anderem mehr Präventivhaft und den Einsatz elektronischer Fußfesseln. Zoe Tassovali, Nachrichtenredaktion.
1: Bundeskanzler Merz setzt den Personalumbau in Partei und Regierung fort. Der CDU-Vorstand wählte die bisherige Schatzmeisterin Franziska Hoppermann einstimmig zur neuen Generalsekretärin. Sie folgt auf Carsten Linnemann, der Gesundheitsminister wird. Zugleich wächst in der Union die Kritik an Merz' Personalentscheidungen und an seinem Umgang mit betroffenen Politikern. Hintergrund ist vor allem der Austausch von Verkehrsminister Schnieder, der alles andere als glatt verlief. Der riesige Waldbrand an der französischen Atlantikküste ist noch immer nicht unter Kontrolle. Die Lage hat sich zwar etwas entspannt, trotzdem kämpfen immer noch tausende Einsatzkräfte gegen die Flammen.
3: Die Lage habe sich stabilisiert, sagte Frankreichs Innenminister nach einer Krisensitzung der Regierung. Für eine Entwarnung sei es aber noch zu früh. Er rief die Menschen dazu auf, vorerst nicht in die betroffene Region bei Bordeaux zu reisen. Wie die Löscharbeiten vorankommen, hängt auch vom Wetter und insbesondere dem Wind ab. Erwartet wird ab morgen eine erneute Hitzewelle in der Region. In Spanien sind die Brände in Madrid und den angrenzenden Provinzen inzwischen eingedämmt, auch wenn mehrere Brandherde aktiv bleiben. Aus Paris, Michael Evers.
1: Porsche will 2035 weitere 5000 Arbeitsplätze in der Region Stuttgart abbauen. Betroffen sind das Stammwerk in Zuffenhausen und das Entwicklungszentrum in Weissach. Im Gegenzug wird die Standortsicherung bis Ende 2035 verlängert. Betriebsbedingte Kündigungen sind

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1: Ich bin Uli Reitinger. Nach dem Anschlag am Rande des Christopher Street Day am Wochenende hat Bundeskanzler Merz politische Konsequenzen angekündigt. Der CDU-Chef sagte in Berlin, für konkrete Entscheidungen sei es zwar noch zu früh, klar sei aber, dass es nicht bei Worten bleiben dürfe.
2: Wir werden mit Besonnenheit, aber auch mit Entschlossenheit reagieren müssen und vor allem die Frage beantworten müssen, wie es eigentlich sein kann, dass ein Mann, der so eingestuft ist hier in Berlin, sich unbehelligt in die Nähe des Christopher Street Days begeben konnte und dort diesen Anschlag verüben konnte.
1: Der mutmaßliche Täter war den Behörden als Islamist bekannt, war auf Bewährung, auf freiem Fuß und galt als Gefährder. Bundeskanzler und CDU-Chef Merz tauscht das Personal in mehreren Ämtern in der Regierung, der Partei und in der Fraktion aus. Die neuen Kabinettsmitglieder sollen an diesem Mittwoch ihre Ernennungsurkunden von Bundespräsident Steinmeier erhalten.
3: Die Vereidigung der neuen Minister ist für die erste Sitzungswoche des Bundestags nach der Sommerpause vorgesehen, also im September. Der Kanzler selbst meint, es ist rechtlich unproblematisch. Außerdem hält er es aus Kostengründen für gerechtfertigt. Betroffen sind Carsten Linnemann als neuer Gesundheitsminister, Nina Wagen wechselt als Chefin ins Kanzleramt und Steffen Bilger ist als neuer Verkehrsminister vorgesehen. Kritik kommt vom früheren Chefjuristen des Bundespräsidialamts Pieper. Die Amtsgeschäfte ohne Vereidigung zu übernehmen, hält er für verfassungsrechtlich unsauber. David Riemer, Nachrichtenredaktion.
1: Die Waldbrände im Südwesten Frankreichs bedrohen zunehmend auch die Tourismussaison rund um Bordeaux. Die Regierung rief Urlauber auf, vorerst nicht in die Region zu reisen. Der Präsident der regionalen Industrie- und Handelskammer sagte dem Sender BFM-TV, der Tourismus sei dort weitgehend zum Erliegen gekommen. Bislang wurden rund 220.000 Menschen evakuiert. Mehr als 40.000 Arbeitsplätze hängen in der Region vom Tourismus ab. US-Präsident Donald Trump hat die Angriffe auf den Iran nach eigenen Angaben vorerst ausgesetzt, um laufenden Verhandlungen eine weitere Chance zu geben. Der Website Axios sagte Trump, die Gespräche seien weit fortgeschritten, dabei gehe es um die Straße von Hormuz und um das iranische Atomprogramm. Für den Fall eines Scheiterns drohte Trump erneut mit massiver militärischer Gewalt.
4: Und jetzt das Wetter für das Emsland und die Grafschaft Bentheim.
5: In der Nacht ist es überwiegend aufgelockert bei Tiefstwerten von 13 bis 15 Grad. Nebel, Hochnebel oder auch Wolken gibt es dann vor allem in den Frühstunden am Dienstag. Sonst lockert es über Tag immer mehr auf. Die Sonne setzt sich durch und die Temperaturen steigen an auf bis zu 28 Grad.
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1: Ich bin Uli Reitinger. Bundeskanzler Merz hat weitere personelle Änderungen in der CDU und der Regierung verkündet. Der CDU-Vorstand wählte die bisherige Schatzmeisterin Franziska Hoppermann einstimmig zur neuen Generalsekretärin. Sie folgt auf Carsten Linnemann, der Gesundheitsminister wird. In der Kritik steht Merz wegen der Ablösung von Verkehrsminister Schnieder, denn die lief alles andere als nach Plan.
2: Aufgrund der relativ kurzen Zeit für die Abstimmung und auch der Absage eines möglichen Nachfolgers haben wir die Entscheidung am letzten Freitag nicht öffentlich verkündet. Ich habe darüber gestern auch noch einmal mit Patrick Schnieder gesprochen. Die Situation, die dadurch entstanden ist, bedauere ich persönlich sehr.
1: Schnieders Nachfolger als Verkehrsminister wird der bisherige parlamentarische Geschäftsführer Steffen Bilger. Nach dem mutmaßlich islamistischen Terroranschlag am Rande des Berliner Christopher Street Day steht jetzt fest, wer die getötete Frau war. Nach Angaben des Berliner Senats handelt es sich um eine polnische Mutter, die mit ihrer Tochter zu Besuch in der Hauptstadt war.
3: Der Schock sitzt immer noch sehr tief. Die polnische Regierung will sich jetzt um die Familie der Getöteten kümmern. Den 29 Verletzten geht's inzwischen besser. Laut der Berliner Charité schwebt niemand mehr in Lebensgefahr. Während die Menschen langsam wieder versuchen, auf die Beine zu kommen, stellt sich die Politik vor allem eine Frage. Hätte der Anschlag verhindert werden können? Das Innenministerium soll prüfen, wie sich die Bewegungsfreiheit islamistischer Gefährder stärker einschränken lässt, wenn sie nicht in Haft sitzen. Zoe Tassovali, Nachrichtenredaktion.
1: An der französischen Atlantikküste kämpft die Feuerwehr weiter mit einem Großaufgebot und internationaler Unterstützung gegen den riesigen Waldbrand. Nach einer Krisensitzung der Regierung erklärte Innenminister Núñez, dass der Brand stabilisiert, aber noch nicht unter Kontrolle sei. Der Minister rief dazu auf, nicht in die betroffene Region zu reisen. An diesem Dienstag soll die Gegend von einer erneuten Hitzewelle getroffen werden. Die Stimmung in der deutschen Wirtschaft hat sich im Juli, den dritten Monat in Folge, von den Dämpfern infolge des Iran-Kriegs erholt. Das IFO-Geschäftsklima stieg um 0,9 Punkte auf 86,6 Punkte. Trotz der unsicheren Lage am Persischen Golf haben sich die Erwartungen der Unternehmen verbessert. Vor allem im Dienstleistungssektor, auf dem Bau und im Handel hält sich das Geschäftsklima weiter auf.
4: Und jetzt das Wetter für das Emsland und die Grafschaft Bentheim.
5: In der Nacht ist es überwiegend aufgelockert bei Tiefstwerten von 13 bis 15 Grad. Nebel, Hochnebel oder auch Wolken gibt es dann vor allem in den Frühstunden am Dienstag. Sonst lockert es über Tag immer mehr auf. Die Sonne setzt sich durch und die Temperaturen steigen an auf bis zu 28 Grad.
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0: 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Es ist 1 Uhr. 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
1: Ich bin Uli Reitinger. Das Bundeskriminalamt betrachtet laut einem Bericht des Redaktionsnetzwerks Deutschland derzeit 410 Menschen als islamistische Gefährder. Diese seien dem Bereich des islamistischen Terrorismus und Extremismus zuzuordnen. Dazu kommen noch 65 Gefährder im Bereich Rechtsextremismus und 17 Gefährder im Bereich Linksextremismus. Als Gefährder gelten Menschen, denen größere Gewalttaten wie Anschläge zugetraut werden. Das galt auch für den 21-Jährigen, der für den Anschlag am Rande des CSD in Berlin am Samstag verantwortlich gemacht wird. Bundeskanzler und CDU-Chef Friedrich Merz krempelt das Personal in seiner Partei, der Fraktion und auch in der Regierung weiter um. Innerparteilichen Ärger gibt es vor allem, nachdem der Kanzler Verkehrsminister Schnieder rausgeworfen hat.
2: Der bisherige parlamentarische Geschäftsführer Steffen Bilger soll neuer Verkehrsminister werden. Amtsvorgänger Schnieder stammt aus Rheinland-Pfalz. Dessen CDU-Landesverband hat wegen der Art und Weise des Rauswurfs nun ein geplantes Treffen mit dem Kanzler abgesagt. Begründung: Vertrauensverlust und mangelnde Wertschätzung. Durch die Personalrochade ist es fast unmöglich, sich am Wahlkampfstand auf Landesthemen zu konzentrieren. Das sagte Sachsen-Anhalts Ministerpräsident Schulze im Radiointerview. Dort wird Anfang September ein neuer Landtag gewählt. David Riemer, Nachrichtenredaktion.
1: Bei Porsche fallen in den kommenden Jahren weitere 5000 Stellen in der Region Stuttgart weg. Im Gegenzug haben sich das Unternehmen und der Betriebsrat darauf geeinigt, betriebsbedingte Kündigungen bis Ende 2035 auszuschließen.
3: Die Jobs sollen vor allem über Altersteilzeit, freiwillige Aufhebungsverträge und frei werdende Stellen wegfallen. Gleichzeitig investiert Porsche gut 2 Milliarden Euro in die beiden Stammwerke Zuffenhausen und Weissach. Für die Beschäftigten bedeutet der Kompromiss aber auch Einschnitte. Das Weihnachtsgeld fällt geringer aus, Homeoffice wird eingeschränkt und Tariferhöhungen werden bis 2035 teilweise einbehalten. Zoe Tassovali, Nachrichtenredaktion.
1: Die Waldbrände im Südwesten Frankreichs bedrohen zunehmend auch die Tourismussaison rund um Bordeaux. Die Regierung rief Urlauber auf, vorerst nicht in die Region zu reisen. Der Präsident der Regionalen Industrie- und Handelskammer sagte dem Sender BFM TV, der Tourismus sei dort weitgehend zum Erliegen gekommen. Bislang wurden rund 220.000 Menschen evakuiert. Mehr als 40.000 Arbeitsplätze hängen in der Region vom Tourismus ab.
4: Und jetzt das Wetter für das Emsland und die Grafschaft Bentheim.
5: In der Nacht ist es überwiegend aufgelockert bei Tiefstwerten von 13 bis 15 Grad. Nebel, Hochnebel oder auch Wolken gibt es dann vor allem in den Frühstunden am Dienstag. Sonst lockert es über Tag immer mehr auf. Die Sonne setzt sich durch und die Temperaturen steigen an auf bis zu 28 Grad.
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Es ist 1 Uhr und 21 Minuten. 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
1: Ich bin Uli Reitinger. Nach dem Anschlag am Rande des Christopher Street Days in Berlin hat sich Innenminister Dobrindt für einen verschärften Umgang mit sogenannten extremistischen Gefährdern ausgesprochen.